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0: Willkommen bei Lübeck FM und unserer Sendung Kultur Melange. Wir freuen uns, dass Sie uns wieder eingeschaltet haben. Wir, das sind Angelika Wolf, die auch für die Sendung verantwortlich ist, und
1: Michael Lupatsch.
0: Es geht wie immer los mit einem Überblick über die heutige Sendung.
1: Da haben wir zunächst eine Doppelausstellung moderner Kunst, die sowohl in St. Petri zu sehen ist, wie auch in der Overbeck-Gesellschaft. Permeable Condensation heißt sie und führt uns zum Wasser und seinen verschiedenen Zuständen.
0: Ganz spontan ins Programm genommen haben wir das Sommerkonzert aus der Tournee zweier Chöre aus Erfurt und Weimar.
1: Und dann geht's weiter in der Reihe hinter den Kulissen. Und diesmal ist unsere Gesprächspartnerin, die etwas erzählt über ihre Arbeit, Cornelia von Schwerin, die leitende Schauspieldramaturgin des Theaters Lübeck.
0: Und heute wird wohl, das sage ich sogar als ewige Skeptikerin, Platz sein für etwas Musik.

0: Cocker erzeugte mit Summer in the City hier bei Kulturmelange eine uns wohlbekannte Sommeratmosphäre. In unserem ersten Beitrag betreten wir allerdings wohltuend kühlere Räume, nämlich die Overbeck-Gesellschaft in den Bürgergärten und dann die Petrikirche. In beiden Gebäuden findet vom 19. Juli bis zum 30. August eine Ausstellung statt über Wasser, Permeable Condensation. Wir waren in der Vorabführung da und Direktorin Paula Kommers hat uns zunächst durch die Ausstellung von Hanna Dabhofen in der Overbeck-Gesellschaft geführt.
1: In dieser Ausstellung geht es ganz viel um Wasser und Wasser eigentlich in seiner Form, wie verändert die sich eigentlich? Also es kondensiert, es verdunstet, aber hinterlässt eben auch Spuren. Und in diesem Spannungsfeld von Sichtbarkeit, von Verschwinden, von Material und Wandel ist diese Ausstellung situiert. Ich freue mich sehr, dass wir hier im Pavillon zunächst mal auf eine Spur stoßen, die Wasser hinterlässt. Wenn Wasser sich zurückzieht, bleibt eins zurück und das ist Sand und Sedimente, die abgetragen worden sind. Und so ist das auch in Lübeck. Zwischen Trave und Wakenitz entstand über Jahrhunderte hinweg eben Sedimente, die vom Wasser zurückgelassen worden sind. Und deswegen sehen wir hier in der Ausstellung in der Overbeck-Gesellschaft die Arbeit Der Sand von Hanna Dabhofen. Und wenn man hier reinkommt, sieht man direkt, wie Hanna Dabhofen gearbeitet hat. Das ist eine der wichtigsten Gegenwartskünstlerinnen des 21. Jahrhunderts. Und sie hat ganz oft mit Materialien gearbeitet, die sich mit bestimmten Zeit- und Geschichtsgefügen auseinandergesetzt haben. Und so auch in der Arbeit Der Sand. Die Inspiration war nämlich ihre ehemalige Adresse. Hanna Dabhofen ist in Hamburg-Harburg aufgewachsen, in der Adresse Sand. Wir sehen dann hier auf der rechten Seite, gibt es schon ein kleines Intro in die Arbeitsweise von Hanna Dabhofen. Sie war nämlich jemand, der das tägliche Schreiben zu ihrem künstlerischen Material gemacht hat. Und so sieht man das auch hier. Dieses tägliche Schreiben hatte nicht nur was mit Schreiben und einer Schrift zu tun, die quasi abstrahierend für das Schreiben stand, sondern sie hat auch immer notiert, an welchem Tag sie das getan hat.
2: Wir haben ja keine Fotos im Radio. Vielleicht können Sie ein bisschen die beiden Werke, die hier hängen, beschreiben für die Radiohörer.
1: Das eine ist eine Postkarte von Harburg-Sand, wie es tatsächlich mal ausgesehen haben muss. Harburg wurde ja zerstört, aber hier sieht man eine Straßenbahn, die auf einen Platz fährt, wo eine kleine Trinkhalle eingerichtet ist. Die Menschen versammeln sich, also das sieht mir nach Jahrhundertwende aus. Eine Frau mit einem Hut, Karren, die von Pferden gezogen werden und auch ein Junge auf einem Fahrrad. Genau, so hat Hamburg-Harburg mal ausgesehen. Und Hanna Dabhofen kopiert das Ganze in Schwarz-Weiß und schreibt dann mit ihrer Schreibschrift und Tinte aufs Papier. Aber jetzt kommen wir zum großen Werk, was hier ausgestellt ist. Hier geht es tatsächlich darum, Hanna Dabhofen hat ein großes Werk geschaffen, das heißt Schreibzeit. Da habe ich hier das mal ausgestellt für die Besucherinnen, dass sie sehen, wie sah das eigentlich aus. Und so hat sie geschrieben und das Ganze festgehalten. Und ein Kapitel aus dieser Schreibzeit, ein großes Thema war Musik. Sie hatte auch ein Musikzimmer. Aber in dieser Arbeit und diesem Auszug, den wir aus der Schreibzeit zeigen, geht es um Sand. Und wir gehen mal ein bisschen näher dran, dass wir das Ganze auch sehen. Genau, hier ist eine Anmerkung, Note, wir sehen 1979, Der Sand. Und dann geht es eben los mit den Registern. Also sie hat dann aufgeschrieben, die Sandbank, und guckt im Brockhaus, was steht da eigentlich drin über den Sand, und schafft sich eigentlich erstmal einen Überblick. Es kommt auch die Sandbank vor, der Sandmann an einer Stelle. Und das finde ich sehr faszinierend, dass sie sich sozusagen an diesen Begriffen abarbeitet. Und dann gibt es sozusagen eine weitere Ebene dieses Bildes. Und das sind die schwungvollen, an Handschrift erinnernden Linien, die sich über diese Blätter fortschreiben. Und in dieser Arbeit übernimmt sozusagen der Sand eigentlich eine doppelte Funktion. Er hat eine lesbare Abschrift real existierender Texte und dann eben diese geschwungene Schrift, die uns immer wieder kommt.
0: Ich fange sofort ins Auge, man fragt sich ja, was bedeutet das jetzt? Aber Sie sagen, das ist ein Symbol der Zeit.
1: Es ist eine Lautschrift, es ist eine Abstraktion des Schreibens.
0: Ja.
1: Also es ist eine geschwungene Schrift, die jetzt keine semantische Bedeutung hat. Aber es zeigt ganz klar, ich schreibe. Das ist sozusagen das Wichtige bei Hanne Dabhoven, dass sie zeigt, ich arbeite, ich schreibe und die Zeit geht vorbei.
2: Die einzelnen Blätter in den A4-Größe sind nummeriert und datiert. Und da sieht man zum Beispiel auch, dass sie manchmal an einem Tag wirklich nur ein so ein Linienblatt gezeichnet hat. Und wenn dann wieder Begriffe kommen, ist es oft so, dass sie die an einem Tag bearbeitet hat. Ne? Hier steht 25.3., 25.3., 25.3. für die, da wo sie Begriffe erzählt. Aber die Linien sind oft wirklich immer nur einen Tag.
0: Ja.
2: 13. ein Blatt mit Linien, am 14., ja. am 15. immer so die Tagesarbeit, ein Linienblatt. Vielleicht zum Überblick, wenn ich das richtig mitzähle, ich weiß nicht, ob da hinten noch was anderes sind es 7, vielleicht sind es 8 solcher, ja, etwa 2 mal 1,70, 1,80 großen Rechtecke, aufgeteilt eben in den A4-Blätter. Es ist richtig viel Material, was hier hängt. Und vom Weiten sieht es erstmal alles sehr, sehr ähnlich aus.
1: Ist es aber nicht. Man muss neugierig sein, man muss herantreten, man muss anfangen zu lesen, denn man sieht natürlich Begriffe, die sich wiederholen. Dennoch ist es wirklich jedes Mal dann eine ganz andere Abhandlung. Und ab und zu gucke ich auch drauf. Da steht dann zum Beispiel nicht ärgern, nur wundern. Und dann geht man mit einem Lächeln weiter. Also es ist wirklich ja sehr lohnenswert, sich diesem Werk mal ein bisschen hinzugeben, Zeit hier zu verbringen, zu lesen, was hier steht. Und einzutauchen in das, was Hanne Dabhoven hier hinterlassen hat.
0: Nach dieser Einführung in das Werk von Hanne Dabhoven in den Gebäuden der Overweg-Gesellschaft mussten wir uns auf unsere Fahrräder schwingen und in die Innenstadt zur Petrikirche radeln.
1: St. Petri ist der zweite Teil der Ausstellung und man kommt hier rein und sieht direkt, es fließt. Also das Wasser fließt und zwar in einem geschlossenen Kreislauf. Hier auf dem Boden sehen wir das Werk Circulation von Hans Hake. Das ist eine Arbeit, wo Natur und Technik ineinander greifen. Man sieht nämlich auf dem Boden ein geschlossenes System aus Röhren und eine Pumpe schleust dieses Wasser immer wieder durch diesen Kreislauf. Was sehr schön ist, was wir hier sehen, ist, dass das Wasser niemals den gleichen Weg nimmt. Es verschiebt sich immer wieder ein bisschen. Wir sehen Luftblasen, wir hören es leise gluckern. Hans Hake ist einer der wichtigsten Künstler auch unserer Zeit, der exemplarisch für Institutional Critique steht. Aber tatsächlich zu Beginn seines Schaffens hat er sich auch mit Naturphänomenen auseinandergesetzt.
0: Die nächste Station der Ausstellung Permeable Condensation in der Petrikirche war eine große Videoleinwand, auf der ein Film lief. Und Paula Kommers erläutert, was es mit dieser Arbeit auf sich hat.
1: Hier stehen wir vor der Arbeit When the Water Turns to Wind von Saudat Ismailova. Und dieser Titel allein ist schon ganz zentral auf das Thema dieser Ausstellung, weil Wasser sich in Wind verwandelt. Und was wir hier sehen, ist das Verschwinden des Aralsees, einer der größten Binnengewässer der Geschichte, der über die Zeit hinweg verschwindet. Und wir begegnen hier Schiffen, die zurückgeblieben sind. Man sieht einen Vogel, der oben auf diesem verrosteten Schiffswrack drauf sitzt. Und wir hören eine Klanglandschaft aus den Geräuschen, die uns nun in dieser neuen Fauna begegnen.
2: Wie lang ist diese Videoinstallation?
3: Der Film geht, glaube ich, circa 22 Minuten plus minus. Ja.
1: Diese Arbeit steht wirklich exemplarisch dafür, dass Wasser seinen Zustand ändern kann. dass das oft auch menschengemacht ist, dass Wasser nicht mehr da ist. Also es ist einer der größten Klimakatastrophen der Menschheit. Und die usbekische Künstlerin Saudat Ismailova weist eben darauf hin in ihrer Arbeit.
0: Weiter ging es in der Ausstellung. Dort hingen an einer der Seitenwände horizontal schmale Glasgefäße mit einer auslaufenden, aber geschlossenen Spitze. Co-Kuratorin Talia Walter erläuterte uns dieses Werk.
4: Wir haben ja nicht nur Wasser, was wir zum täglichen Leben brauchen, sondern der Mensch selbst besteht ja auch aus Wasser. Und Eda Aslan hat sich in dem Werk Tears are falling, but never touching each other, mit Tränen auseinandergesetzt. Und zwar gibt es in der, ich glaube, türkischen Tradition gibt es sogenannte Tränengefäße, die ursprünglich, glaube ich, aus Ton, die dazu dienen, dass, wenn man trauert, versucht, diese Tränen eben aufzufangen. Und Eda Aslan hat diese für sich übersetzt. Sie ist eine türkische Künstlerin, bezieht sich darauf dann auch auf das Thema Migration, auf Trauer und eben aber auch etwas Trauer zum Ausdruck bringen in Form von, man versteckt sich nicht zu Hause, sondern man zelebriert vielleicht auch eine gewisse Trauer. Ob es jetzt eine fröhliche, etwas Fröhliches ist, Weinen muss ja nicht nur immer mit Verlust zu tun haben, sondern Weinen kann ja auch vor Freude sein. Und es geht eben darum, dass Tränen in diesen Tränengefäßen gesammelt werden und dann nach und nach vertrocknen. Und was dann eben übrig bleibt, ist eine Salzkruste. Und Eda Aslan hat jetzt hier quasi handgeblasene Glasgefäße, die an diese Tränengefäße erinnern sollen, gemacht mit einer Halterung. Und da man oder da sie selbst gesagt hat, so viel weinen kann sie vielleicht gar nicht, um das jetzt für jede Ausstellung möglich zu machen, hat sie mediterranes Meerwasser genommen, das ja auch salzig ist, um dann eben dieses dort hineinzufüllen und dann durch diesen Verdunstungsprozess, der stattfindet, am Ende hoffen wir, dass wir dann eine kleine Salzkruste sehen, die dann in der Ausstellung bleibt.
2: Die sind jetzt hier so vielleicht zu einem Fünftel oder zu einem Viertel mit Wasser gefüllt und am 29. August, wenn Museumsnacht ist, denkt man, gibt es dann hier schon Salzverkrustung.
4: Genau, das kann natürlich sehr gut sein.
0: Dann führte uns Co-Kuratorin Talia Walter noch einmal quer durch die Kirche zu dem letzten Teil der Ausstellung Permeable Condensation.
1: Da kommen wir jetzt auch noch mal zu einem sehr spannenden Werk von Helena Uwambembe.
4: Man hört ja schon ein kleines bisschen plätschern im Hintergrund. Und Helena Uwambembe hat einen Brunnen gebaut. Und wenn wir jetzt noch mal so auch auf unser tägliches Leben schauen, wir brauchen Wasser in jeglicher Form zum Überleben und zum Leben. Unser ganzes Leben ist auf Wasser und mit dem Zugriff auf Wasser aufgebaut. Wie kriegt man am besten Wasser? Eben indem man einen Brunnen baut und so an Wasser rankommt. Und das ist die Idee, die Helena Uwambembe hat. Sie hat hier aus Metallschalen einen Brunnen nachgebaut, der in einer Zirkulation auch immer wieder Wasser reinzieht und dann kommt das Wasser zum Überlaufen und so wiederholt sich der Kreislauf. Und wir haben dafür, das war, um nochmal auch einen Lübeck-Bezug herzustellen, Backsteine, die wir aus Lübeck jetzt haben, um eben diesen Sockel für diesen Brunnen zu bauen. Aber Wasser ist natürlich auch immer wieder ein ganz großes Spektakel. Also es gibt Wasserlichtspiele zum Beispiel in Hamburg, die ein ganz großes Event sind. Aber auch wenn man sich dann in den Innenstädten Brunnen einfach anschaut. Also der Trevi-Brunnen in Rom zum Beispiel ist ja ein ganz, ganz berühmtes Beispiel, dass Brunnen auch als eine Art Attraktion gelten. Das hat was mit Prestige zu tun. Man hat Wasser, man stellt Wasser aus, man schmückt einen Brunnen. Und Helena Uwambembe übersetzt das in eine Art Prestigenbrunnen, aber mit Gefäßen, die zum Wasser schöpfen und zum Wasser transportieren und waschen, trinken, in unterschiedlichsten Formen möglich sind. Und seit ich das verstanden habe, darf man da auch ein Centstück zum Beispiel reinwerfen.
5: Die Arbeit hat aber auch noch einen zweiten Teil.
4: Das ist dann der Film The Woman and the Goldfish. Und da beschreibt Helena Uhlenbembe quasi diesen Prozess von, man baut einen Brunnen. Es ist ja nicht dann reines Wasser, sondern dort sind Lebewesen drin. Und das macht dieser Film The Woman and the Goldfish.
2: Wie sieht das weitere Rahmenprogramm aus? Was gibt's noch bis Ende August zu sehen dann oder zu erleben?
6: Ja, es gibt noch einen Vortrag von Professor Dr. Mojib Latif, der erst kürzlich sein neues Buch veröffentlicht hat, was tatsächlich Wasser heißt. Und wir freuen uns sehr, dass er am 26. August uns nochmal Einblick gibt in Wasser und seine vielen ökologischen Bedeutungsebenen. Und dieser Vortrag findet tatsächlich online statt. Das heißt, auch wenn man jetzt nicht den Weg zur Oberbeck-Gesellschaft sich aufmachen kann, kann man sehr bequem vom Laptop aus Herrn Latif zuhören. Außerdem wird es noch eine Führung geben am Samstag um 14 Uhr in der Oberbeck-Gesellschaft von mir und zur Museumsnacht noch eine Führung von Thalia hier in St. Petri.
2: Zu der Ausstellung Permeable Condensation in St. Petri und in der Oberbeck-Gesellschaft gibt es ein schön gemachtes, so relativ dickes, kleines, schönformatiges, kleinformatiges Booklet, kostenlos auf Deutsch und auf Englisch. Die Ausstellung wird noch bis ganz kurz nach der Museumsnacht, also bis zum 30. August, hier an diesen beiden Plätzen zu sehen sein.

Wir haben ja schon öfters in Kulturmelange relativ spontan Berichte hineingenommen, wenn wir von kulturellen Aktionen hier in Lübeck etwas mitgekommen haben. Und ich war am letzten Sonntag auf dem Markt, wurde angesprochen von 4 jungen Leuten, die Werbung machten für ihr Konzert am gleichen Samstag abends in der Marienkirche um 18 Uhr. Gut, okay, ich sagte, vielleicht habe ich da Zeit, vielleicht kann ich da hin. Und dann haben sie aber auch noch gesungen auf dem Markt und haben uns einen Ausschnitt gegeben von ihrem Konzert. Und das hat mich dann wirklich so neugierig gemacht, dass ich in die Marienkirche gegangen bin um 18 Uhr und habe mir das Konzert angehört und habe es auch mitgeschnitten und mit der Chorleiterin Cordula Fischer ein Interview geführt. Aber erst einmal ein kleiner Ausschnitt aus dem Konzert. Okay.

0: Frau Fischer, Sie machen mit den beiden Chören, Chorakademie Erfurt und Schola Cantorum Weimar, jetzt eine fast zweiwöchige Sommerreise hier, meistens durch den Norden. Sie kommen aus Erfurt. Wie kommt es dazu, dass ein Erfurter Chor hierher zu uns in die Marienkirche kommt?
1: Tatsächlich gibt es persönliche Beziehungen nach Lübeck. Und zwar, da meine Schwester und mein Schwager mittlerweile in Lübeck leben, war da erstmal ein ganz persönlicher Bezug. Die zweite Idee ist aber eine Kindheits- und Jugendidee, auch tatsächlich mit meiner Schwester, solche Sommermusikfreizeiten für Kinder zu gestalten. Und dann bin ich Chorleiterin geworden. Und seit 2007 machen wir diese Sommerfreizeiten. Unsere Idee ist, dass wir uns einen Ort suchen und von dort in der Region sternförmig Konzerte geben und ein festes Zuhause haben. Diesmal ist es die Akademie, Jugendakademie in Bad Segeberg, in der wir ganz wertschätzend, wunderschön und ganz toll untergebracht sind. Von dort aus geben wir unsere Konzerte. Natürlich ist Lübeck da an sich auch naheliegend.
0: Ist so eine Reise dann sowas wie eine Belohnung für die vielen Sängerinnen und Sänger?
1: Also in jedem Fall hoffe ich, dass es so empfunden wird. Grundsätzlich sage ich, ein Kind, was singen will und was Lust hat, im Sommer das zu erleben, darf mitfahren. Selbstverständlich ist es aber auch wichtig, vorher die Eignung festzustellen. Natürlich musikalisch und auch, auch emotional, ob das möglich ist. Alles andere wäre ja auch nicht fair.
0: Das heißt ja auch Trennung von den Eltern in der Zeit, Trennung vom Zuhause in der Zeit und ein Teil der Schulferien dann wahrscheinlich, die dann schon da dran gehen.
1: Ja, ich glaube nur, wir hatten ja auch so Sommerfreizeiten oder so Jugendferienlager. Im Prinzip ist es ein musikalisches. Und das Besondere finde ich, dass wir eine gemeinsame Idee haben. Wir haben eine Idee, mit Chor einerseits Konzerte zu geben, aber andererseits auch unser eigenes Land kennenzulernen, immer eine Region kennenzulernen. Und das macht sehr viel Spaß.
0: Sie waren in Kiel und ich glaube an einem anderen Ort bisher. Sie haben auch gesagt, Sie haben persönliche Beziehungen hier zu Lübeck. Aber was macht Schleswig-Holstein so besonders? Oder warum haben Sie den Norden gewählt in diesem Jahr?
1: Wir haben immer gesagt, wir wechseln ab, den Norden und den Süden. Ich finde Schleswig-Holstein in jedem Fall sehr reizvoll. Einerseits von der Landschaft, aber auch die Städte sind so unterschiedlich. Es hat sehr viel Freude bereitet, den Kindern die Hanse ans Herz zu legen, weil da so viel drinnen steckt an Strukturen, die uns bis heute begleiten und sie neugierig darauf zu machen. Und ich glaube, es sind nicht die Städte, die sie normalerweise kennenlernen. Und von daher macht es mir wirklich Freude, hier rundherum die Städte ihnen zu zeigen und schaut, was wir für einen Norden haben. Außerdem finde ich die Menschen extrem freundlich hier.
0: Das freut uns ja auch, so etwas zu hören. Das freut bestimmt alle Hörerinnen und Hörer. Am Abschluss gibt es dann noch wieder ein ganz großes Konzert zu Hause in Erfurt.
1: Das ist besonders für die Eltern und Daheimgebliebenen immer ein Highlight. So ein Tourneechor, der so viele Konzerte mit einem Programm gesungen hat, stellt sich dann zu Hause hin und kann das so gut, dass es einfach nur Spaß macht. Und die Eltern dürfen dann genau das genießen, was 14 Tage Tournee mit sich bringen, musikalisch, menschlich und an Erlebnissen.
0: Wie oft sind eigentlich die Übungen für die einzelnen Chormitglieder so im Laufe des Jahres? Wie oft ist das einmal in der Woche oder wie häufig sind die Mädchen, jungen Erwachsenen ja auch ein paar? Wie oft machen die das?
1: Das ist tatsächlich nicht ganz gleich. Der Kinderchor probt in jedem Fall zweimal die Woche. Der Jugendchor hat eine ziemlich lange Probe. Manchmal fahren sie auch in beide Städten und haben dadurch mehr Proben. Was aber einfach eines unserer Steckenpferde ist, ist die Arbeit an den Theatern in Weimar und in Erfurt. Und wer diese Projekte mitmacht, der ist auf jeden Fall mehrfach die Woche beim Chor.
0: Ja, man muss ja auch dann auftreten, einfach in verschiedenen Schauspielen, Opern oder Ähnlichem.
1: Ja, das ist es. Die Opern singen, Auftritt und üben, hinzukommen und gleich mit unglaublich viel Freude, das Beste zu geben. Und sie lernen auch, es gibt ja oftmals im Leben immer nur eine Chance. Und jetzt muss es gut werden. Aber es ist dann eben auch nur gut, wenn alle ihr Bestes gegeben haben. Und ich glaube, das ist eine wertvolle Lebenserfahrung.
0: Gab es schon irgendwelche Menschen, die sozusagen ihren Beruf gemacht haben, die in ihren Chören hier groß geworden sind oder gelernt haben, angefangen haben?
1: Der zweite Pianist, Alexander Ebert, ist mittlerweile studierter Dirigent. Und er ist aus dem Chor hervorgegangen. Und wir haben etliche Kinder und Jugendliche, die Gesang studieren. Wir haben auch einige Regisseure, was ich einfach immer wieder sehr beeindruckend finde. Und im Chor sammeln sich Kinder und Jugendliche mit dieser künstlerischen Affinität. Das ist beeindruckend und ich begleite sie so gerne und fördere sie.
0: Wo geht's jetzt hin als nächstes?
1: Heute Abend erstmal nach Hause und dankenswerterweise haben Sie gerade das Programm, dann kann ich das nochmal sagen. Ah, als nächstes singen wir in St. Johannes bei Petersdorf auf Fehmarn. Oh, da freuen wir uns sehr drauf.
0: Vielen Dank, Frau Fischer.
1: Herzlichen Dank, dass ich etwas erzählen durfte.
0: Wenn Sie uns jetzt in der ersten Woche hören, in der diese Kulturmelange-Sendung ausgestrahlt wird, dann haben Sie womöglich noch die Gelegenheit, diese beiden Chöre zu hören und zu sehen. Und zwar am Donnerstag, den 23. Juli um 19 Uhr im Augustinum in Aumühle und am Freitag gleich zweimal in Planten und Bohmen in Hamburg am 24. Juli, nämlich um 15 Uhr und um 16 Uhr. Und jetzt noch ein schönes Stück von Ihnen, das so richtig rhythmisch war. Und Sie haben zu diesen rhythmischen Stücken auch immer ganz tolle Choreografien gemacht. Und das bei so vielen jungen Sängerinnen und Sängern zusammen wirklich so parallel toll choreografiert, das sah einfach klasse aus.

0: Mezzatelegramm, gesungen von der Chorakademie Erfurt und Schola Cantorum Weimar und das Ganze aufgenommen in der Marienkirche. In den Programmheften des Theaters für die Schauspielstücke, da stehen ja immer die Regisseure drin, da stehen auch die Schauspielerinnen und Schauspielerinnen, Bühne und Ähnliches steht mit drin, wer sich darum gekümmert hat und das gemacht hat, die Ausstattung. Und es steht irgendwo auch immer drin Dramaturgie. Was verbirgt sich eigentlich hinter diesem Job im Theater? Dafür hat Angelika Wolf mit Cornelia von Schwerin gesprochen. Die ist nämlich Chefdramaturgin am Theater Lübeck.
1: Frau von Schwerin, wollten Sie denn eigentlich schon immer Dramaturgin werden?
2: Nein, ich wusste ganz lange gar nicht, was das ist. Dramaturgin, das ist ja ein sehr ungewöhnlicher Beruf, den es so eigentlich auch nur am deutschen Stadt- und Staatstheater gibt und in diesem System.
1: Was war denn Ihre ursprüngliche Planung?
2: Ich habe mich schon immer für Texte und Schreiben und Bücher interessiert und habe mal überlegt, in den Journalismus zu gehen. Und dann habe ich aber mich für ein sehr breites Bachelorstudium mit Theater, Medien und Buchwissenschaft entschieden. Also auch alles, was mit irgendwie Geschichten erzählen zu tun hatte. Aber das Medium war mir da relativ lange eigentlich egal. Also mich hat Radio interessiert, Film, Theater, Buchverlage, Belletristik. Und dann habe ich aber während dem Studium so erste Praktika gemacht. Und die am Theater waren immer sehr spannend. Ich habe ein halbes Jahr in Nürnberg am Staatstheater in der Presse- und Öffentlichkeitsarbeit hospitiert und wollte da dann gerne näher an die Bühne. Und da bin ich dann das erste Mal auch Dramaturginnen und Dramaturgen begegnet und fand das sehr spannend, wie die ihren Beruf beschrieben haben und was die machen.
1: Was ist denn jetzt ganz konkret die Aufgabe an der Dramaturgin?
2: Ja, das ist sehr vielfältig. Zum einen ist da die Spielplangestaltung. Also hier in Lübeck sind dafür verantwortlich der Schauspieldirektor Malte Lachmann, meine Dramaturgiekollegin Veronika Firmenich und ich. Wir überlegen also im Team, welche Stücke kommen hier auf den Schauspielplan, welche Regieteams holen wir hierher. Und das ist diese große Jahresplanung. Und dann gibt es eben die einzelne Produktionsdramaturgie, wo man dann für eine Inszenierung mitverantwortlich ist und mit dem Regieteam ein Konzept entwickelt für den Abend und in dieser Probenzeit immer ein bisschen als erster theaterinterner Zuschauer und Kritiker sozusagen engagiert, also immer wieder auf die Proben geht und immer wieder rückmeldet, was man da sieht und also beschreiben muss, was, aus welchen Elementen ein Theaterabend sich zusammensetzt. Und das immer wieder abgleichen mit dem, was man mal konzeptioniert hat. Vielleicht bewegt sich das in eine andere Richtung. Ist das gut? Ist das gewollt? Weil gerade Regisseure, die ja dann eine Szene auch sehr oft proben, so ein bisschen den Gesamtüberblick manchmal verlieren. Und da ist man sozusagen eben immer zuständig, sozusagen diese Struktur des Abends immer wieder zu beschreiben. Eben die Dramaturgie, den Ablauf und wie der sich zusammensetzt. Und wenn dann die Premiere stattgefunden hat und das Regieteam ja auch wieder abreist, die sind ja freischaffend und nicht festangestellt am Theater, dann vermittelt man diese Inszenierung ans Publikum. Also durch das Programmheft, durch Einführungen, Nachgespräche, alles, was es da so gibt.
1: Das heißt, Sie sind auch dann, wenn Sie begleitende Dramaturgin sind, auch mit oder hauptverantwortlich für das Programmheft, was zu der Produktion erscheint.
2: Genau, das Programmheft ist so die Alleinverantwortung der Dramaturgie. Da kann man sich auch noch mal ein bisschen immer austoben. Das ist auch eine schöne Arbeit, wo man auch ein bisschen assoziativer eigene Texte schreiben und versammeln kann. Ganz viele andere Texte, die die Dramaturgen verfassen, sind so Gebrauchsinformationstexte für den Leporello, für das Spielzeitheft. Also da muss man so ein bisschen Inhalt vermitteln. Und im Programmheft kann man eben so ein bisschen den Gedankenhorizont des Publikums über die Inszenierung, die es am Abend sieht, hinaus eröffnen.
1: Sie haben ja gerade geschildert, dass der Beruf der Dramaturgin eigentlich gar nicht so fest umrissen ist oder gar nicht so ein Ausbildungsberuf oder ein Studiengang für sich ist. Aber man muss ja sicherlich, wenn man am Theater arbeitet, gerade auch in der Dramaturgie bestimmte Voraussetzungen und Kenntnisse mitbringen. Sagten Sie schon, Sie haben da ein breit gefächertes Studium. Gibt es da noch konkrete Dinge, die hier von Ihnen verlangt werden?
2: Ja, da hat sich der Beruf schon auch verändert. Also ganz viele ältere Kollegen oder Kollegen, die noch im Beruf waren, als ich angefangen habe, die kamen wirklich vom Text. Die hatten häufig ein Literaturstudium absolviert, Germanistik, Romanistik. Also dieses Textverständnis, das ist Grundvoraussetzung, dass man schnell Texte schreiben kann, aber auch die Qualität von Texten einschätzen. Darum geht es ja auch bei der Spielplangestaltung. Und inzwischen gibt es immer mehr Universitäten, an denen man Dramaturgie auch studieren kann, in der Tat. Und es kommt aber auch immer mehr in den Beruf hinein, eine Art Veranstaltungsmanagement, weil eben doch auch immer mehr Rahmenprogramm an Theatern zum Programm gehört. Noch mehr Vermittlungsformate, wo man in einen Austausch geht mit dem Publikum. Kleineres Rahmenprogramm. Wir versuchen hier ja auch, das Theater nicht als einen Elfenbeinturm in der Stadt zu begreifen, sondern mit anderen Kulturinstitutionen zu kooperieren. Und diese Veranstaltungen müssen natürlich auch organisiert werden und manchmal auch kuratiert werden. Das gehört da inzwischen auch alles noch dazu.
1: Sie haben erwähnt, Sie sind auch mit dabei, wenn der neue Spielplan gestaltet wird. Welche Kriterien spielen da eine Rolle? Können Sie da auch persönliche Vorlieben einbringen? Also jetzt zum Beispiel nächstes Jahr auch Max Frisch wieder mal in Brandstift, da habe ich schon immer gerne gelesen. Ist ein interessantes Thema und sehr zeitnah. Können wir das nicht einfach auch mal spielen?
2: Ja, der Spielplan ist eine bunte Mischung aus vielen Gründen. Also zum einen, weil es hier die künstlerische Vision des Schauspieldirektors sozusagen ist, einen Spielplan zu gestalten, der sehr breit aufgestellt ist, der viele Menschen erreicht mit sehr unterschiedlichen Interessen. Und das trage ich sehr mit und das teile ich sehr. Und dann ist aber natürlich auch das Schauspielensemble äußert auch Wünsche, die wir aufnehmen. Die können wir nicht immer alle eins zu eins erfüllen, aber da kommen Ideen her. Und wir sind eben auch im Austausch mit den Regie-Teams, oft ja auch wiederkehrend mit Regisseuren und Regisseurinnen, mit denen wir dann arbeiten. Und da ist auch wichtig, dass die sich dann mit einem Stoff beschäftigen, der ihnen etwas sagt, wo sie einen Zugriff haben, auf den sie auch Lust haben. Und ich habe in den 15 Jahren, die ich jetzt im Beruf bin, ein bisschen festgestellt, dass ich manchmal persönliche Stückwünsche durchgesetzt habe und das war dann gar keine gute Idee, weil dann irgendwie das Team, irgendwie das Regie-Team vielleicht gar keinen so guten Zugriff irgendwie hatte auf den Stoff oder weil wir eigentlich gar nicht die richtige Besetzung mit den Schauspielern hatten oder also ja, ich habe da eigentlich immer mehr zurückgesteckt. Es ist auch ein sehr dienender Job, gerade als Produktionsdramaturg, da muss man sich schon auch einlassen, was ist die Vision des Regisseurs und macht das, wie er das umsetzen möchte, seine Interpretation von dem Stoff und wie er es dann auf die Bühne bringt. Ist das in sich schlüssig? Was erzählt sich dem Publikum? Also es geht ganz viel darum, wie wird auf einer Bühne Bedeutung erzeugt? Und das versuche ich zu beschreiben und rückzumelden und zu sagen, aber wenn du jetzt hier in den Endproben das Licht dunkel werden lässt, dann denke ich, die Szene ist vorbei und die Szene soll doch eigentlich noch gar nicht vorbei sein. Also das ist eben in der Produktionsdramaturgie somit die Hauptaufgabe. Und da geht es dann gar nicht so sehr darum, was mir gefällt. Sondern genau, man versucht eigentlich anderen Menschen zu helfen, deren Vision umzusetzen.
1: Da hat sich ja auch die ganze Konzeption von Regie völlig geändert. Vor, weiß nicht, 40, 50 Jahren war es ja noch so, dass man ins Theater ging, um ein Stück kennenzulernen. Ja. Und jetzt ist es ja eher so, dass man die Interpretation eines Stückes erfährt. Das passt ja zu dem, was Sie eben sagten, dass Sie sich sehr auf die verschiedenen Regisseure, Regisseurinnen einstellen müssen und da eben entsprechende Rückmeldung geben.
2: Ja.
1: Das ist so, ne?
2: Genau. Ja, das ist auch ein bisschen eine Besonderheit tatsächlich im deutschsprachigen Theater, weil sich hier in Deutschland, dadurch, dass das eben so lange und einen so großen, so gut finanziert ist und so einen großen Stellenwert hat in Deutschland, dass es hier staatlich getragen ist, hat sich in Deutschland eben dieses Regietheater entwickelt, wo es weniger drum geht, einen Stoff zu präsentieren und den Inhalt und Dialoge psychologisch realistisch auf einer Bühne mit Figuren darzustellen, sondern es ist ein großer Anteil von wirklich einer eigenen Bühnenkunst entstanden. Und deswegen ist sozusagen auch die Position der Regie und die Vision der Regie in Deutschland ganz oft eine andere. Wenn man es da ins englischsprachige Theater guckt, deswegen gibt es dort den Beruf des Dramaturgen so auch nicht. Mhm. Weil da geht es oft viel mehr darum, in einem realistischen Bühnenbild, da steht dann ein Wohnzimmer oder eine Küche auf der Bühne und da handeln Figuren. Und genau, es ist eine weniger abstrakte Kunstform in anderen Ländern. Und deswegen braucht man dann aber den Dramaturgen da auch nicht so sehr.
1: Ist das auch ein Grund, diese veränderten Erwartungs- und Sehgewohnheiten, dass Sie auch diese Einführungsabende und Kostproben eingerichtet haben, wo man vorab schon ein bisschen erfährt, wie das Regiekonzept aussieht?
2: Ja, wir wollen absolut neugierig machen, aber auch deutlich machen, das ist sozusagen die Art des Abends. Also wir haben absolut Abende, die auch in so einem psychologischen Realismus funktionieren, in denen man sehr eins zu eins auf der Bühne etwas behauptet. Und wir haben aber auch Regieteams, die zum Teil eher aus der bildenden Kunst kommen. Wir hatten jetzt mit Katja Wachter, eine Regisseurin, die eigentlich Choreografin ist, also die einen tänzerischen Angang an den Theatertext mitgebracht hat. Und dadurch ist nicht jeder Abend für jedes Publikum, sondern man kann hier, glaube ich, auch ins Theater gehen und sagen, oh, das war gar nichts für mich. Und das bedeutet aber nicht, dass das ganze Schauspiel des Theater Lübecks nicht für einen ist, sondern man muss vielleicht nochmal in den nächsten Abend wieder gehen oder eben ja, bei einer der Kostproben schon mal ein bisschen hineinschnuppern, was einen da erwartet.
1: Bei mir begegnet es öfter mal im Gespräch, so nach Theaterbesuchen, dass einige sagen, habe ich überhaupt nicht verstanden, was das nun sollte. Das ist nicht unbedingt nur die Regieführung oder die Führung der Schauspieler, sondern auch das Bühnenbild oder bestimmte Dinge, die da transportiert werden, wo man sagt, was soll das jetzt hier eigentlich, was hat denn das jetzt bei dem mit dem Stück zu suchen?
2: Ja, genau, das ist aber, glaube ich, die Herausforderung von Kunst generell, auch von bildender Kunst oder Musik. Da gibt es eine große Formenbreite. Und die möchten wir hier im Schauspiel aufzeigen mit auch ja, unterschiedlichen Handschriften von Regieteams. Manche sind da zugänglicher, manche haben sozusagen sind einfach eine geringere Schwelle sozusagen. Wenn man nicht wahnsinnig viel Theatererfahrung hat, dann sind die trotzdem, glaube ich, zugänglich. Und dann gibt es aber auch Regieteams und Abende. Da ist es hilfreich, wenn man schon mehr Erfahrung mit Theater und, glaube ich, Kunst Genuss sozusagen hat. Und dann hat man da vielleicht etwas anders gelernt, breiter zu assoziieren, was diese Bilder auf einer Bühne auch bedeuten können. Darum geht es eigentlich immer, sozusagen frei zu assoziieren. Das ist auch nicht anders. Wenn ich eine sehr stringente Geschichte mit Figuren habe, muss ich trotzdem die Konflikte, die die Figuren da aushandeln, da geht es gar nicht so sehr ums Verstehen, sondern da lässt man sich dann von berühren. Und auch wenn das sehr abstrakt ist, ist das, glaube ich, trotzdem der gleiche Vorgang.
1: Haben Sie auch Einfluss auf die Besetzung?
2: Ja, da sind ganz viele Faktoren, die da eine Rolle spielen. Da sprechen wir auch erst im Team, also mit dem Schauspieldirektor und meiner Dramaturgiekollegin. Wir haben eine endliche Anzahl von Schauspielern und müssen natürlich auch immer schauen, was können wir hier parallel produzieren. Wir haben ja eigentlich immer mindestens zwei Produktionen, die parallel proben, im Großen Haus und den Kammerspielen oder eben manchmal auch im Studio oder im Stadtraum. Und da müssen wir dann immer ein bisschen schauen, was können wir nebeneinander wie besetzen. Aber die Regieteams haben natürlich auch Vorstellungen und Wünsche. Zum Teil kennen sie die Spielenden hier am Haus auch und denken dann auch, wenn wir über eine Stückauswahl sprechen, schon über die Schauspieler nach. Und auch Spieler wünschen sich dann natürlich manchmal eine Titelfigur oder manchmal sagen sie auch nur, ach, ich würde gern mal wieder eine Rolle spielen, wo man so den ganzen Abend eben eine Figur trägt. Manchmal sind sie auch sehr froh über so Ensemble-Entwicklungsabende, aber das muss man alles mal ein bisschen austarieren.
1: In fast allen Berufen, die mit Theater zu tun haben, gibt es ja eigentlich keine festen Arbeitszeiten, sondern man muss da sehr flexibel sein. Ich gehe mal davon aus, dass es in Ihrem Beruf oder in Ihrer Tätigkeit auch so ist. Kann man denn überhaupt sagen, dass es einen typischen Arbeitstag gibt?
2: Nein, einen typischen Arbeitstag gibt es nicht so richtig. Ich mag das sehr gerne. Ich mag es auch eigentlich immer, parallel an verschiedenen Projekten zu arbeiten. Also während man die Proben für eine Produktion begleitet, ist man schon in der Planung für die nächste Produktion, bereitet da eine Fassung vor, erstellt eine Materialmappe und parallel plant man aber auch noch für die nächste Spielzeit. Also man ist immer zwischen verschiedenen Projekten. Ich mache das ganz gerne. Wenn ich dann gerade keinen Sinn für das eine habe, dann kann ich auch ein bisschen selbst entscheiden, an was anderem zu arbeiten. Aber wenn ich morgens zur Arbeit gehe, dann weiß ich in der Regel nicht, wann ich abends nach Hause komme. Das ist schon so, ja.
1: Das erfordert ja auch eine gewisse Flexibilität, was so die eigene private Lebensplanung angeht.
2: Ja, das stimmt. Das kriegen ganz viele Kollegen sehr toll hin. Ich glaube, ich kriege das nicht so gut hin, aber das ist für mich auch fein. Aber es ist auf jeden Fall immer noch ein bisschen ein Wanderzirkus, das Theater. Also die Dramaturgen hängen eigentlich mit ihren Verträgen und mit ihrem Beruf an dem Schauspieldirektor oder eben dem Intendant, also der sozusagen die künstlerische Verantwortung für ein Theater trägt, der sucht sich eigentlich die Dramaturgie aus, weil man diese künstlerische Vision eben mitträgt. Und wenn deren Verträge enden, dann wechselt meistens auch die Dramaturgie. Also ich habe in 15 Jahren an 4 verschiedenen Theatern gearbeitet. Das ist gar nicht so viel. Da gibt es sogar Kollegen, die häufiger noch den Arbeitsplatz wechseln. Und das bedeutet eben meistens auch, die Stadt zu wechseln. Und auch das ist ja eigentlich in allen künstlerischen Verträgen am Theater so, dass man da viel herumkommt immer noch.
1: Gab es denn in diesen 15 Jahren eine besondere Herausforderung, die Sie irgendwie bewältigen mussten?
2: Also die Corona-Pandemie war wirklich für alle Theater eine große Herausforderung. Ich hatte da großes Glück. Ich hatte im Januar 2020 gerade als Elternzeitvertretung am Staatstheater Augsburg angefangen zu arbeiten. Und da hatte man gerade ohnehin beschlossen, ein bisschen in so Digitalprojekte hineinzuschnuppern. Und das ist dann sehr ausgebaut worden.

0: Nein, ich glaube, es ist total sinnig, weil man sich eben in so einer dienenden Funktion befindet. Also ich reflektiere das sozusagen immer und versuche das auch so mitzunehmen und nicht immer wieder die eine Produktion oder das eine Highlight zu suchen und zu jagen, sondern eine berufliche Erfüllung in allen kleinen Aufgaben und kleinen Projekten zu finden. Und habe eine große Freude immer noch daran, dass Theater so ein großer Teamaufwand ist. Also dass so viele Leute daran mitarbeiten, dass dann eine Vorstellung an einem Abend stattfinden kann, das ist schon sehr besonders. Also wir haben so viele Profis von den Werkstätten, von einem Tischler über Schauspieler zu unseren Tontechnikern. Also da sind so viele Leute beteiligt, die alle absolute Profis in ihrem Bereich sind. Und die arbeiten alle zusammen, damit dann eine Aufführung herauskommt. Und wenn das gut gelingt, dann ist mir das die größte Freude. Und das ist schon sehr oft zum Glück sehr gut gelungen.
1: Ja, das kann ich bestätigen aus dem Blick der Zuschauerin.
0: Dankeschön.
1: Und das Gegenteil, Sie haben schon angedeutet, Sie hätten sich mal schon mal für das falsche Stück entschieden. Gibt es denn irgendwas, wo Sie mal sagen, oh je, das ist ja nun mal wirklich richtig daneben gegangen?
0: Ja, aber das waren eigentlich auch eher so persönliche Dinge, die ich da gelernt habe, wo ich Regisseure zu Stücken gedrängt habe, die sie sich vielleicht gar nicht ausgesucht hätten oder wo ich keine gute Unterstützung war einfach für ein Regie-Team, weil ich vielleicht sehr begeistert war von einem Stoff und dann aber gleich eine Lesart mitgebracht habe. Und das ist aber überhaupt nicht mein Job, eine Lesart mitzubringen, sondern ich muss versuchen, die Interpretation des Regisseurs nachzuvollziehen und in seinem Sinne dann auf Proben zurückzumelden, erzählt sich hier das, was er möchte. Und wenn ich dann aber da sitze und auf Proben immer denke, aber ich würde das anders machen, dann mache ich meinen Job nicht gut, weil das ist die Aufgabe des Regisseurs. Und das habe ich als Anfängerin auch lernen müssen, indem ich es ein paar Mal falsch gemacht habe.

0: Voilà.
1: Voilà, voilà, hier von der französischen Gruppe Carousel. Und ja, voilà, wir sind diesmal auch ziemlich am Ende dieser Sendung der Kulturmelange. Und ja, wir machen nämlich ein bisschen Pause.
2: Genau, wir schließen uns einfach den Theatern und vielen anderen kulturellen Einrichtungen an, die auch alle in der Sommerpause sind. Die Ausstellungen laufen, über die haben wir berichtet. Die können Sie sich natürlich noch im ganzen Sommer bei Regentagen oder Windtagen ansehen. Aber wir haben auch unseren Fokus natürlich auf etwas anderes gelegt.
1: Denn es gibt ja jetzt die Sendereihe Musikfest im Radio zum Schleswig-Holstein Musikfestival. Auch dabei sind wir beide involviert und gehen auf Konzerte und berichten über Konzerte. Und diese Sendungen, die laufen bei Lübeck FM jeweils donnerstags um 22 Uhr, freitags um 12 Uhr und sonntags um 14 Uhr. Und das sind dann immer gleich zweistündige Sendungen mit vielen Interviews zu den Künstlerinnen und Künstlern des Schleswig-Holstein Musikfestivals und mit vielen Konzertberichten und vielen Beispielen aus den Konzerten.
2: Und zwar aus ganz Schleswig-Holstein, nicht nur aus der Lübecker Umgebung.
1: Also schalten Sie auch diese Sendereihe ein, wenn Sie Kultur weiter hören wollen. Im Sommer haben wir Stadtkulturmelange, jetzt vor allen Dingen Musikfest im Radio für Sie.
2: Wir sagen jetzt Tschüss, das war Kulturmelange vor der Sommerpause. Ende August sind wir spätestens wieder da. Angelika Wolf, die auch für die Sendung verantwortlich ist, war am Mikrofon zusammen mit
1: Michael Lupatsch. Und schalten Sie auch in der nächsten Woche wieder ein auf diesem Sendeplatz, wenn es nämlich die Wiederholung dieser Sendung gibt, oder dann eben bei den Sendeplätzen für das Musikfest im Radio, fürs Magazin des Schleswig-Holstein-Musikfestivals hier auf Ihrem Sender Lübeck

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Redaktionsleitung und Sendeverantwortung Michael Lupatsch. Und der ist heute auch wieder für Sie am Mikrofon. Das Schöne am Schleswig-Holstein Musikfestival, das ist ja die Vielfalt. Nicht nur die Vielfalt der Veranstaltungsorte hier in unserem Land, sondern auch die Vielfalt der Musikgattungen und Genres, die geboten werden. Und in dieser Sendung gibt es gleich einen ganzen Reigen von vielfältiger Musik für Sie und von vielfältigen Berichten. Am Anfang und am Schluss geht's um A Cappella-Gesang. Dann wird ein Ensemble mit Instrumenten aus der Tradition des Barocks vorgestellt. Die westafrikanische Kora und das Balafon stehen im Mittelpunkt des nächsten Berichts. Das Akkordeon darf natürlich im Jahr, da es Instrument des Jahres ist, nicht fehlen, hier begleitet von einem großen Orchester. Eine Musikkabaretttruppe tritt auf. Ein Bariton, der zusammen mit einer Pianistin auf der Bühne stand, ein schottisches Streichquartett und die Instrumente Kanun und Kaval werden vorgestellt. Und wie schon gesagt, am Ende A Cappella-Gesang und auch hier erst einmal A Cappella-Musik.

0: Die Hamburger A Cappella-Truppe Vocoder hat ihr Lied »Ein Jäger längs dem Weiher ging« hier für Musikfest im Radio zur Verfügung gestellt. Und Vocoder, das war auch eine der Gruppen, die bei der A Cappella-Nacht in der Lübecker Muck auftrat. Die A Cappella-Nacht füllte auch in diesem Jahr wieder die Lübecker Musik- und Kongresshalle und begeisterte das Publikum. Eingerahmt von den Kingsingers traten drei verschiedene Gruppen auf. Lisa Gerlach berichtet für uns vom Konzert.
1: Gerahmt von den Kingsingers waren drei weitere Ensembles mit norddeutschem Bezug zu hören, die die 1968 gegründete Gruppe aus England als enge Freunde und auch als Inspiration bezeichnet haben. Abwechselnd moderierten die sechs Männer der Kingsingers humorvoll den Abend und das sogar in deutscher Sprache. Wie jedes Jahr gaben die Kingsingers wieder Meisterkurse für ausgewählte A Cappella-Ensembles, die man auch öffentlich besuchen konnte. Wer dort besonders hervorstach, sicherte sich die Möglichkeit, mit ihnen gemeinsam in der Muck aufzutreten. Die Kingsingers begannen den Konzertabend um 19.30 Uhr mit einem unterhaltsamen und abwechslungsreichen Programm. Wie es natürlich zu erwarten war, gehören sie intonatorisch wirklich zur absoluten Spitzenklasse und setzten die Messlatte sehr hoch für alles, was danach kam. Doch nicht nur der Gesang überzeugte durch seinen vollen Klang, der keine übermäßige Verstärkung über Mikros benötigte. Auch Mimik und schauspielerische Elemente sind ein elementarer Bestandteil der Kingsingers Performance. Obwohl wir hier also nicht die Comedian Harmonists vor uns hatten, konnten alle Mitglieder irgendwie auf ihre Weise aus sich herauskommen und auch unterschiedliche Rollen einnehmen. Von der Katze über den weiblichen Flirt von den Beach Boys bis hin zum verträumten Prinz im Märchenschloss. Sie wurden ihrem eigenen Motto also wirklich gerecht. Take our music very seriously. Don't take ourselves too seriously. In kurzweiligen Blöcken zeigten sie ihr Können vom Volkslied über amerikanische Megahits, Jazz und bekannte Melodien aus der Welt von Walt Disney. Das war ein echter Publikumshit.

Als nächstes war das Ensemble Amita dran. Vier junge Frauen in bunten Kleidern, zwei Soprane, ein Mezzosopran, ein Alt. Und sie zeigten ebenfalls eine vielfältige Mischung vom melancholischen Liebeslied zwischen einem Baum und einem Fluss bis hin zum unterhaltenden Stück über eine Triangelspielerin zum Abschluss, das beim Publikum sehr gut ankam, wahrscheinlich auch, weil da wirklich sehr viel Schauspiel mit drin war.

Vor der Pause ging es dann noch weiter mit dem Lübecker Ensemble Buff, das 2013 entstand und seine Anfänge in der Fußgängerzone mit Straßenmusik machte. Sie starteten direkt mit einem echten Sommerhit, Sommer auf dem Land, rein und zogen alle Zuhörenden direkt in ihren Bann.

Sie sind weiter weg vom herkömmlichen A cappella und ersetzten den bewährten stehenden Halbkreis durch individuelle Handmikros und ganz viel Bewegung auf der Bühne. Beatboxing-Elemente erzeugten einen saalfüllenden, satten Klang und man kann schon sagen, dass nach Buff wirklich alle erstmal baff waren, denn dieser Teil des Abends war doch bedeutend lauter und lebhafter als der Rest. Textmäßig sind die selbstgeschriebenen Hits echte Feel-Good-Songs, die sofort gute Laune machen und mit denen man sich in eine heile und harmonische Welt träumen kann. 10-jähriges Jubiläum feierte zum Abschluss das 6-köpfige gemischte Ensemble Vocoda aus Hamburg, die, wie sie selbst sagten, musikalisch zusammen aufgewachsen sind. Es war wirklich sehr angenehm zuzuhören, weil sich viele der Arrangements eher in der Mittellage bewegen. Also die Stimmen reichen von Mezzosopran bis zum Bass, aber wie gesagt viel in der Mitte angesiedelt und auch enge Stimmführungen. Und besonders toll an diesem Ensemble war, dass sie es wirklich beherrschen, mit Liedern Geschichten zum Leben zu erwecken und auch schauspielerisch zu unterstreichen. Es erklangen lustige, melancholische und märchenhafte Lieder, vor allem auf Deutsch, die einen in eine ganz andere Welt mitnahmen.

Am Ende der A Cappella-Nacht in der Musik- und Kongresshalle, so formulierte es einer der Kingssingers, wurde noch die ultimative Supergroup gegründet. Also alle Ensembles bildeten zusammen einen Chor und sangen bekannte Hits in den bewährten Kingssingers-Arrangements. Und das war wirklich ein gelungener Abschluss für einen wunderbaren, bunten und musikalisch hochwertigen Gesangsabend, der viel zu schnell vorbei war.

0: Auch Buff, die in Lübeck als Straßenmusiker angefangen hatten, war ja bei der A Cappella-Nacht in der Lübecker Muck dabei. Hier mit ihrem Titel Sommer auf dem Land. Königin Christina von Schweden revolutionierte ab 1644 das kulturelle Hofleben in Stockholm. Als großzügige Kunstmäzenin engagierte sie Musiker aus ganz Europa. Über 4 Generationen hinweg trug die Hofkapellmeisterfamilie Düben dabei eine Sammlung von Kompositionen zusammen, die heute als eine der weltweit bedeutendsten Originalquellen für die Musik des 17. Jahrhunderts gilt. Aus diesem Fundus hat das renommierte Michaelis-Konsort ein Programm für das Schleswig-Holstein-Musikfestival destilliert, das am 4. August in Bad Segeberg und am 5. August im Mehldorfer Dom erklingt. Im Gespräch mit meinem Kollegen Andreas Kuballa verriet Barocktrompeter und Hochschuldozent Moritz Görg, worauf sich das Publikum dabei freuen darf.
1: Herr Görg, Sie kommen mit dem Michaelis-Konsort am 5. August in den Mehldorfer Dom mit dem Programm Royaler Glanz. Worauf darf das Publikum sich denn freuen?
2: Das Publikum darf sich auf ein höfisches Musikfest freuen. Als ich vor ungefähr einem Jahr überlegt habe, was könnten wir für ein Programm machen bei den beiden Konzerten beim Schleswig-Holstein-Festival, ist mir die berühmte Düben-Sammlung im Hinterkopf aufgeleuchtet sozusagen. Und diese Düben-Sammlung besteht aus über 2000 Instrumental- und Vokalwerken. Und aufgrund dieser Sammlung wissen wir beispielsweise oder kennen wir ganz tolle Werke von Buxtehude, von Schmelzer, aber auch von italienischen Komponisten Milani, Albrecht. Und so bin ich sozusagen auf Schatzsuche in dieser Sammlung gegangen und habe ein barockes Programm zusammengestellt.
1: Wie haben Sie dann im Vorfeld der Programmgestaltung entschieden, welche dieser Schätze den Weg in das Konzertprogramm bekommen?
2: Ja, das hat einige Zeit in Anspruch genommen, so wie Sie sich vorstellen können, weil in dieser Sammlung wirklich sehr, sehr viele schöne, tolle Musikstücke drin sind. Unsere Besetzung hat schon einen Weg vorgegeben. Also wir spielen ja mit 2 Trompeten, 2 Zinken, 3 Posaunen, 2 Geigen und einer sehr groß besetzten Continuo-Gruppe, Violone, Viola da Gamba, Fagott und Orgel, sodass zum Beispiel alle Gesangswerke aus dieser Sammlung rausgefallen sind, natürlich. Und ein paar Stücke kannte ich schon aus der Sammlung, die gehören zu meinen Lieblingswerken, zum Beispiel eine wunderbare Sonata von Johann Heinrich Schmelzer. Und dann bin ich die ganze Sammlung durchgegangen, die man glücklicherweise online ja sichten kann. Alle Noten sind eingescannt, also alle Autographen, alle Faksimile-Noten sind digital einsehbar. Und so habe ich dann nach und nach zusammengeschrieben, welche Stücke interessant sein konnten und diese dann in ein 4-blöckiges Programm zusammengefasst.
1: Nun sind Sie und Ihre Mitspielenden ja als Spezialisten für alte Musik bekannt. Bei so einer Arbeit mit Originalquellen wie der Düben-Sammlung, wo beginnt für Sie die rekonstruierende Arbeit und wo endet auch die künstlerische Interpretation? Denn gerade im Barock darf man ja auch ordentlich improvisieren.
2: Ja, das ist natürlich schön, was Sie ansprechen mit dem Improvisieren. Alte Musikszene ist ja berühmt dafür, flexibel zu sein, wenn ich das so ganz grob so formulieren darf. Das heißt, beispielsweise ist im Konzert auch eine Gioconda dabei, wo die Continuo-Gruppe immer eine gleichbleibende Basslinie spielt. Und da ist es üblich gewesen, dass die Instrumentalisten selbstverständlich das auch hier und da verzierend vortragen. Also hier ist es ganz, ganz frei. Dennoch will man natürlich als Musikerin oder Musiker wirklich das spielen, was der Komponist auch vorgesehen hat. Aber da gibt es ja auch durch viele Traktate aus der Zeit Hilfsmaterial, wie man beispielsweise verzieren darf oder Noten verändern darf, ohne dass der Komponist, wenn er es hören würde, sauer ist.
1: Sie haben es schon gerade angesprochen, Sie unterrichten an verschiedenen Musikhochschulen. Wenn Sie jungen Musikern dieses Repertoire vermitteln wollen, müssen, dürfen, ist es schwierig überhaupt, dieses Alte für das heutige Ohr wieder frisch und relevant klingen zu lassen?
2: Ich glaube eigentlich nicht, dass es schwierig ist, das frisch zu präsentieren, beziehungsweise dass das Publikum das als tolle Musik ansieht. Die Hauptaufgabe ist daran, darin, die alte Musik so farbenreich zu musizieren wie nur möglich. Mit farbenreich meine ich auch kontrastreich. Also die historischen Instrumente so einzusetzen, dass sie die größtmögliche Flexibilität an Klang bieten können. Im Vergleich zur modernen Musikszene, in Anführungszeichen, mit modernen Instrumenten, sind doch die Instrumente aus der Barockzeit etwas flexibler in der Handhabung. Und das macht es natürlich besonders spannend, wenn man das in der Hochschularbeit vergleichend studieren kann. Also viele Studierende studieren ein modernes Instrument und als Nebenfach zum Beispiel ein Barockinstrument, moderne Trompete und Barocktrompete. Und da merken die Studierenden eigentlich sehr schnell, dass es nicht so schwierig ist, die alte Musik zum Leben zu bekommen.
1: Hätte ich mir jetzt anders vorgestellt, genau andersrum, weil ich dachte, diese alten Instrumente ohne Ventile und sowas müssen viel schwerer zu spielen sein. Aber habe ich wieder was gelernt. Aber bleiben wir.
2: Ja, die sind schon schwer zu spielen. Also die Töne, die sind absolut schwerer zu erwischen als auf einer modernen Trompete mit den Ventilen. Aber allein, dass der Klang einer Naturtrompete durchaus sehr voluminös schmetternd sein kann in der tiefen Lage, aber auf der anderen Seite auch in einem höheren Bereich sehr weich und elegant klingen kann, ist das im Vergleich zur Piccolo-Trompete zum Beispiel einfach schöner, meines Erachtens nach.
1: Eine wichtige Rolle spielt ja bei Konzerten auch immer die Akustik. Ich weiß nicht, ob Sie den Meldorfer Dom kennen. Der Meldorfer Dom ist ja legendär für seine schwierige Akustik. Wie sieht denn das mit den alten Instrumenten aus? Kommen die bis hinten durch?
2: Vielen Dank für den Hinweis, dass es eventuell schwierig sein könnte, bis in die letzte Reihe verständlich zu klingen. Aber dafür haben wir ja immer ausreichend Zeit bei den Anspielproben, um darauf Rücksicht zu nehmen. Also es macht zum Beispiel schon sehr viel aus, beispielsweise den Winkel eines Schallbechers bei uns Trompetern um 10 oder 15 Zentimetern zu verändern. Und so gelangt der Schall ganz anders in den Räumen, in jedem Winkel. Darüber hinaus spielen wir bei unserem Programm auch von unterschiedlichen Positionen in der Kirche. Also angenommen, es ist schwierig, verteilen wir uns so viel im Kirchenraum, dass auf jeden Fall jeder Hörer oder jede Hörerin mal die perfekte Akustik erleben wird.
1: Sie sind ja sowohl als Solist unterwegs als auch Mitglied in bekannten Orchestern. Wo liegt denn für Sie der größte Unterschied im künstlerischen Erleben und was macht Ihnen mehr Spaß?
2: Die beiden Tätigkeiten, so als Solist zu spielen oder als Kammermusiker, befruchten sich gegenseitig, ganz klar. Ich liebe es, in einer Gruppe zu musizieren und den positiven Geist aller Mitwirkenden zu spüren und dasselbe Ziel erreichen zu wollen, so farbenreich wie möglich zu musizieren. Auf der anderen Seite liebe ich das auch, vor einem Ensemble zu spielen und eine Solostimme spielen zu dürfen, wie zum Beispiel beim zweiten Brandenburgischen Konzert, auf das ich mich gerade vorbereite. Also ich möchte gar nicht sagen, das eine gefällt mir mehr als das andere. Beides macht mir wahnsinnig viel Spaß. Und das ist ja der große Vorteil auch als freischaffender Musiker, dass man so flexibel Musik machen kann wie nur möglich.
1: Kommen wir schon zur letzten Frage. Herr Görg, Sie sind ja schon einige Male zu Gast beim Schleswig-Holstein Musikfestival gewesen. Was schätzen Sie denn an dem Festival?
2: Ich schätze an dem Schleswig-Holstein Festival den extrem sympathischen Umgang vom dortigen Organisationsteam zu den Musikerinnen. Das ist wirklich, als wir das letzte Mal dort gespielt haben, vor 2 Jahren, sofort zu spüren gewesen. Alle fühlen sich willkommen und es ist einfach eine wahnsinnig schöne Atmosphäre. aufgrund dieser Dinge freue ich mich wahnsinnig, da jetzt wieder zu Gast sein zu können.

0: zwei Virtuosen der westafrikanischen Kora, der aus Mali stammende Balaké Sissoko und die mit Gambia verbundene Sonia Djobaté, hier bei Musikfest im Radio. Sonia Djobaté und ihre Band, die spielten am 25. Juli in Kiel und am 24. Juli in der Gollanwerft in Lübeck. Herzschlag Afrika waren die Konzerte überschrieben. Doris Geusendam war in Lübeck für Musikfest im Radio dabei.
1: Sonia Djobaté und ihre Band werden heute Abend den ausverkauften Saal der Gollanwerft mit wunderschönen Klängen von Weltmusik aus Westafrika füllen. Sonia Djobaté ist in London aufgewachsen und die Erbin einer Griot-Tradition aus Gambia. Griot ist eine traditionelle Gesangs- und Erzählkunst westafrikanischer berufsmäßiger Sänger. Ausschließlich Männer bewahren damit Familiengeschichten, Mythen und sind eine bedeutende kulturelle Tradition, hoch angesehen, weil sie Werte und Identität vermitteln. Ein Begleitinstrument dieser Tradition ist die Kora, eine westafrikanische Stegharfe mit 21 Saiten, die dem Gesang eine perlende, schnell nacheinander gespielte Töne als Begleitung gibt. Die Kora wird mit Daumen und Zeigefinger beider Hände gezupft. Das Besondere ist aber, dass Sonia Djobaté die erste Frau ist, die dieses Instrument, die Kora, erlernt hat und international damit sehr erfolgreich ist. Um die Tradition nicht zu verletzen, hat ihr Vater sie einfach als Kind gesehen und nicht als Tochter. Ihm war wichtig, dass das Kind dieses Instrument liebt. So wurde sie von ihrem Vater unterrichtet, und da Musik für Sonia Djobaté eine universelle Sprache ist, mit der sie überall auf der Welt mit jedem sprechen kann, führt sie diese Tradition auf ihre Weise weiter. Sie erzählt imponierend mit ihrer charismatischen Stimme, der Kora und ihrer Band vom afrikanischen Erbe durch moderne Weltmusik. Ihr Engagement geht weit über die Bühne hinaus. Selbst hat sie in London klassische Musik und Afrikanistik studiert und empfindet es als ihre Mission, junge Menschen in Afrika westliche Bildung zu ermöglichen und mit afrikanischer Kultur, Handwerk und Geschichte zu verbinden. Sie ist Gründerin der nach ihrem Großvater benannten Amadou Banzang Djobaté Music School in Gambia. Selbst die Funktion als Direktorin dieser Schule lässt sie sich nicht nehmen. Und auf Tourneen funktioniert das eben digital. Inzwischen ist es eine Ganztagsschule. In der Stadt Katong befindet sich diese vollwertige Akademie zur Bewahrung der Kultur und Geschichte. Akademische Fächer sowie Handwerk werden unterrichtet und Familien werden ganzheitlich versorgt. Ihre Lieder singt sie überwiegend in der Muttersprache Mandinka, sowie in Englisch. Durch die bewusste Entscheidung für Singen in Mandinka möchte Sonia Djobaté die kulturelle Identität Gambias bewahren und damit dem internationalen Publikum näher bringen. Doch jetzt zurück in die Gollanwerft. Auf der Bühne symbolisiert im Hintergrund eine halbe Sonne den Werftsommer. Verschiedene Instrumente sind aufgebaut, die Kora, Percussion, Schlagzeug, ein Ballerphon und Gitarren sind zu sehen. Zur Begrüßung kommt Laura Hamdorf auf die Bühne und macht sehr neugierig auf diese Ausnahmemusikerin. Es ist das erste Konzert von fünfen in diesem Werftsommer der Gollanwerft. Ganz leise, fast schleichend kommen die Mitglieder der Band nacheinander auf die Bühne und nehmen ihre Positionen ein. Der Leadgitarrist beginnt versonnen ein zartes Spiel. Schlagzeug und Percussion lassen verhalten ein Rasseln und Streichen der Becken erklingen. Während dieses Intro-Stücks kommt genauso bescheiden und vorsichtig Sonia Djobaté auf die Bühne. Sie trägt ein typisch afrikanisches Kleid und schnallt sich die Kora um, zupft das Instrument und beginnt zu singen. Es ist der Song Mama Muso, der von der Rolle und Bedeutung der Mutter in der Gesellschaft handelt.

Eine wunderbare Stimme. Auf Englisch moderiert Sona Djobaté durch ihr Konzert. Für das folgende Stück begrüßt sie ihren 19-jährigen Sohn Siddiqui, der ein noch viel älteres Instrument als ihre Kora spielt, das Balafon, eine afrikanische Marimba. Der Song Musolo ist eine kraftvolle Hommage an die Rolle, Stärke und den Zusammenhalt von Frauen in der westafrikanischen Gesellschaft. Sie betont aber deutlich, es gilt für alle Frauen auf der Welt. Gleichzeitig kritisiert sie Unterdrückung und appelliert an Schutz und Würde für Frauen.

Das Lied wird temporeich, fast hymnenartig in der Steigerung der Grundmelodie. Es fällt schwer, still sitzen zu bleiben. Ihr Sohn zeigt seine Virtuosität auf dem Balafon und steigert sich in ein heftiges Spiel.

Good evening, Germany. Damit beginnt sie die Aufforderung ans Publikum, den Refrain mitzusingen und zum Ende hin auch zu klatschen. Ist ihr bewusst, dass das nicht so einfach ist in Germany? Aber es dauert gar nicht lange.

Das letzte Lied vor der Pause ist von ihrem Sohn Siddiqui. Der Titel ist Foreya, Frieden. Die junge Generation kämpft für Frieden in der modernen Welt, ohne Kultur und Tradition aufzugeben. Suna muss ihre Chora nachstimmen, bevor sie mit ihrem Sohn ein sehr emotionales Lied anklingen lässt. Mutter und Sohn stehen nebeneinander und geben ein inniges Bild ab. Es erzeugt fast Gänsehautgefühl.

Mit stürmischem Applaus und Rufen der Begeisterung gehen alle in die Pause. Mit dem Song Balaké beginnt der zweite Teil des Konzerts. Es ist eine Erinnerung an den berühmten malischen Kora-Spieler Balaké Sissoko. Das Lied drückt tiefe Verbundenheit und musikalische Tradition innerhalb Westafrikas aus. Sona Djobaté spielt eng mit der Konzertgitarre zusammen. Der Klang der Kora kommt ganz besonders zum Ausdruck.

Die Musik ist wunderbar. Das Publikum gefesselt, es gibt viel Rhythmus und Energie. Doch auf der Bühne vermisse ich bei den Musikern Ausdruck von Spielfreude und Enthusiasmus. Alle wirken eher tiefenentspannt, trotz des teilweise virtuosen und temporeichen Spiels. Für die nächsten beiden Stücke tauscht Sona Djobaté die Kora gegen eine Gitarre und singt teils gemeinsam mit ihren Musikern und ihrem Sohn zwei schöne Songs. Meja thematisiert Trennungsschmerz von liebenden Menschen. Im Stück mit dem Titel Duno thematisiert sie die wichtige Rolle der Musik. Musik hat Power und die Möglichkeit, zur Gesellschaft zu sprechen. Sie sollte aber ehrlich und aufbauend sein, besonders für die junge Generation.

Einzelne Besucher hält es jetzt nicht mehr auf den Plätzen. Sie stehen auf und tanzen, soweit die Umgebung ihres Platzes es zulässt. Nun kündigt Sona einen für sie sehr bedeutenden Song an. Vor 11 Jahren schrieb sie Gambia, eine Art Hymne zum 50. Jahrestag der Unabhängigkeit Gambias. Nochmal macht sie deutlich und aufmerksam, dass es ihre Mission ist, junge, talentierte Menschen auszubilden und zu motivieren, in ihrem eigenen Land zu bleiben. Sie ruft sie dazu auf, stolz auf ihre Heimat zu sein und gemeinsam am Fortschritt des Landes zu arbeiten. Mit der Kora, einem Bongo-Wirbel vom Percussionspieler und der Motivation des Publikums nochmal mitzusingen, heizt sie die Stimmung auf. Gambia ist weit weg. Also von Deutschland nach Gambia muss laut gesungen werden. Die Leute stehen alle auf, klatschen, singen laut mit. Viele, die Platz haben, tanzen und schwenken die Arme im Rhythmus.

Zum Schluss stellt Sona Djobaté ihre Band vor und das Publikum ist außer Rand und Band. Es tobt förmlich, sie klatschen und rufen und pfeifen, aber eine Zugabe bekommen sie nicht. Nur eine tiefe Verbeugung und ein Dankeschön. Es war ein bewegender Herzschlag Afrika. Die Musik berührt das Herz und geht ins Blut. Das große Engagement von Sona Djobaté beeindruckt mich sehr, obwohl es mir manchmal ein bisschen missionarisch vorkam. Trotzdem war der Abend nicht ganz rund, weil das Publikum eine Zugabe verdient hätte. Und sei es nur eine kleine Geste gewesen. Die Musiker auf der Bühne waren mir zu statisch und emotionslos für diesen mitreißenden Abend.

0: Ein kurzer Ausschnitt der Darkness-Kadenza, gespielt von Xenia Sidorova mit dem Estonian Festival Orchestra unter der Leitung von Paavo Järvi, hier bei Musikfest im Radio. Und eben diese Kombination hat Anja Franke miterlebt am 20. Juli in Lübeck. Zunächst spricht sie über Paavo Järvi.
1: Er zählt zu den führenden Dirigenten unserer Zeit. Seit 2019 ist er Musikdirektor des Tonhalle-Orchesters Zürich und seit 2004 künstlerischer Leiter der Deutschen Kammerphilharmonie Brems. Ab der Saison 2028/29 wird er Chefdirigent und künstlerischer Berater des London Philharmonic Orchestras. Mit seinem Residenzorchester, dem Estonian Festival Orchester, genießt er internationales Ansehen. In Schleswig-Holstein traten sie zum ersten Mal auf. Das Orchester wurde 2011 von Paavo Järvi gegründet, als er das Pärnu Music Festival in seinem Heimatland Estland ins Leben gerufen hat. Ein wichtiger Bestandteil beim Aufbau des Orchesters war es, die Musiker zusammenzubringen. Als junger estnischer Musiker ist es in Estland schwer, mit Spitzenmusikern im Westen in Kontakt zu kommen. 2018 absolvierte das Estonian Festival Orchestra seine erste Europatournee mit Konzerten in Berlin, Brüssel, Köln, Luxemburg, Wien und Zürich. Es folgte noch im selben Jahr ihr erster Auftritt in der Elbphilharmonie in Hamburg und in der Londoner Royal Albert Hall. Das Estonian Festival Orchestra eröffnete das Konzert mit der Ouvertüre zu »Die Weihe des Hauses«, Opus 124 von Ludwig van Beethoven. Als der Komponist dieses Stück schrieb, befand er sich gerade zur Kur in Baden. Er erhielt den Auftrag für das Bühnenstück, die Ruinen von Athen, den musikalischen Part zu überarbeiten. Für dieses Stück hatte er bereits 11 Jahre zuvor die Musik geschrieben. Anfangs war Ludwig van Beethoven nicht so begeistert darüber, eine neue Ouvertüre zu komponieren. Da er aber durch seine Kuranwendung gestärkt war, komponierte er in wenigen Tagen die gewünschte Eingangsmusik. Diese festliche Ouvertüre in C-Dur nannte er »Die Weihe des Hauses«. Dabei orientierte er sich bei der Komposition an seinem großen Vorbild Friedrich Händel. Er baute eine große Fuge ein. Die Ouvertüre erlangte große Beliebtheit und wurde mehrfach in den Folgejahren aufgeführt.

Das Estonian Festival Orchestra überzeugte mit ihrer präzisen Abstimmung der Bläser und Streicher. Sie entfalteten einen warmen, transparenten Klang. Paavo Järvi führte professionell durch die dynamischen Steigerungen und ließ die Musik kraftvoll wirken. Das Werk wirkte überraschend lebendig und frisch. Die Ouvertüre erwies sich als hervorragender Auftakt, bevor anschließend die aus Riga stammende diesjährige Porträtkünstlerin des Schleswig-Holstein Musikfestivals, Xenia Sidorova, mit ihrem Akkordeon auf die Bühne trat. Sie spielte zusammen mit dem Estonian Festival Orchestra das eigens für sie komponierte Akkordeonkonzert. Sie hatte 2008 den estnischen Komponisten Tonu Kurvitz gebeten, ein Werk für das Akkordeon zu schreiben, welches auch im symphonischen Repertoire erstrahlen kann. Dieser Bitte kam der 1969 in Tallinn geborene Komponist nach. Er ließ sich von Xenia Sidorova die Spieltechniken, klanglichen Nuancen und Ausdrucksmöglichkeiten erklären. Die orchestralen Qualitäten des Akkordeons inspirierten ihn zu einem Tanzzyklus. Diese Suite Dances ist in 4 Sätzen angelegt. Im ersten Satz mit dem Titel Dunkelheit, Cadenza, ließ sich Kurvitz von seinen Reisen in das Mississippi Delta inspirieren. Neben dem Blues begegnete er dort der Cajun Music, eine traditionelle Volksmusik der französischsprachigen Einwohner in Louisiana. Die ausgedehnte Solokadenz beschwört eine geheimnisvolle nächtliche Atmosphäre herauf.

Das Akkordeon wirkt schwerfällig und das Auseinanderziehen und Zusammendrücken des Balges wird von Xenia Sidorova mit enormer Kraft größtmöglichst geöffnet. Manchmal wurden die Tasten ohne Balg gespielt und man hörte leise Klickgeräusche, während das Orchester hinzutritt. Mit der langsamen Öffnung des Balgs nahm man auch den Klang des Akkordeons wahr. Die folgenden drei Sätze tragen Namen barocker Tanzformen. Der zweite Satz ist die sinnlich-melodiöse Passacaglia.

Die Musik von Kürwitz entfaltet eine ausgesprochen sinnliche Tanzsprache, die nicht tanzbar ist. In ihr werden die Stimmungen reflektiert und mit Klangfarben gespielt. Ksenia Sidorova liebt es, dieses Stück zu spielen. Dances wirkt für sie wie ein Rock'n'Roll-Konzert für Orchester und Akkordeon. Die Uraufführung des Stücks fand im Rahmen des Pärnu Music Festivals im Juli 2024 mit dem Estonian Festival Orchestra unter Paavo Järvi statt. Ksenia Sidorova beeindruckte mit einer außergewöhnlichen Bühnenpräsenz. Sie hatte einen schwarzen, eleganten Hosenanzug an. Darüber trug sie eine helle, elfenbeinfarbene, lange, seidig glänzende Jacke mit hohem Stehkragen und vielen Blumenornamenten, die wie eine Tracht wirkte. Ihr Spiel wirkte mühelos und sie lächelte immer wieder dem Dirigenten und dem Publikum zu. Das Akkordeon verschmolz mit den Klängen des Orchesters, stach in den gemeinsam gespielten Sätzen 2 bis 4 nicht als besonderes Solo-Instrument heraus. Der Komponist nutzt das Instrument nicht als folkloristische Besonderheit, sondern als vollwertigen sinfonischen Partner. Ksenia Sidorova formte jede Melodie mit feiner Dynamik und großer Sensibilität. Die Balance zwischen Solistin und Orchester war hervorragend. Das lag sicher auch an der transparenten Führung des Dirigenten Paavo Järvi. Die stilistische Bandbreite des Werks von Tonu Kürwitz war beeindruckend. Der Wechsel von rhythmisch prägnanten Passagen zu träumerischen Klanglandschaften war bemerkenswert. Diese Komposition verbindet moderne Harmonik mit Elementen der estnischen Klangtradition. Das Publikum war begeistert und applaudierte kräftig. Dafür wurde es dann auch mit einer Zugabe belohnt. Der Etüde in A-Moll von John Sibelius, die für Akkordeon besonders arrangiert wurde. Das Originalstück, die Etüde Opus 76 Nummer 2 von John Sibelius, ist ein kurzes, ursprünglich für Klavier komponiertes Werk. Dieses Stück wurde für Akkordeon vor längerer Zeit schon bearbeitet, jedoch bisher nicht durch die lettische Akkordeonistin Ksenia Sidorova aufgenommen.

Ksenia Sidorova überzeugte mit technischer Perfektion, einer kreativen Ausdrucksvielfalt und musikalischen Reife. Die gemeinsame Aufführung mit Paavo Järvi und dem Estonian Festival Orchester beeindruckte nicht nur den Großteil der Zuhörerschaft, sondern auch den Komponisten Tonu Körwitz. Dieser war an diesem Abend ebenfalls anwesend und wurde am Ende auf die Bühne gebeten. Seine deutlich moderne Komposition war jedoch schwieriger anzuhören als die eingängigen Passagen Ludwig van Beethovens. Und auch wir wurden, wie auch Teile des Publikums, nicht ganz warm mit dieser Art von Musik, auch wenn sie überzeugend interpretiert wurde. Nach der Pause spielte das Estonian Festival Orchester unter der Leitung von Paavo Järvi die 6. Sinfonie in F-Dur, Opus 68, Pastorale von Ludwig van Beethoven. Diese Sinfonie besteht aus 5 statt der üblichen 4 Sätze. Die Sätze 3, 4 und 5 gehen attacca, ohne Pause direkt ineinander über. Beethoven stellte bereits bei der Uraufführung seiner Sinfonie in Wien im Programmzettel klar, wie er diese verstanden wissen wollte. Er wollte in dieser Erinnerung an das Landleben die Darstellung der Natur durch die Darstellung von Empfindungen erreichen. Diese Tonmalerei war zu seinen Lebzeiten geschmackvoll verpönt. Dessen war Beethoven sich bewusst. Ihm ging es um das Verhältnis des Menschen zur Natur. Die Naturverbundenheit war für ihn kein Selbstzweck. Sie hatte eine höhere religiöse Funktion. Die Pastorale bietet sehr viele naturalistische Momente, wie ein Vogelkonzert oder ein donnerndes Gewitter. Im ersten Satz, das Erwachen heiterer Empfindungen bei der Ankunft auf dem Lande, werden gleich zu Beginn die heiteren Empfindungen geweckt. Die Streicher spielten warm, während die Holzbläser die Naturstimmung mit feinen Farben bereicherten.

Der zweite Satz, die Szene am Bach, ruft ein idyllisches Naturbild hervor. Mit Seufzermotiven, Trillern und einer sanft gleitenden, plätschernden Streicherbegleitung führt das Orchester zu dem am Ende berühmten Vogelkonzert.

Im dritten Satz, dem lustigen Zusammensein der Landleute, setzt die Oboe einen Schlag zu früh ein, verschoben gegen den Harmoniewechsel der Streicher. Die Basstöne des Fagotts versuchen die Oboe in den Takt zurückzubringen, aber es gelingt nicht. Diese Parodie stellt die dilettantischen Dorfkapellen dar. Den Abschluss in diesem Satz bildet ein stampfender Bauerntanz.

Ohne Unterbrechung geht die Musik in das dramatische Gewitter über. Der vierte Satz, dem Gewitter. Kraftvolle Blechbläser, markante Pauken und Streichertremoli erklingen zum ersten Mal. Die kräftigen Orchesterklänge, Donner- und Blitzfiguren stellen die Gewitterszenen dar, die im Sturm enden. Dieser Satz wird Allegro gespielt.

Ein Alpenhorn leitet den fünften Satz ein, den Hirtengesang. Der allmählich anschwellende Dankgesang der Hirten besteht ganz ohne große Klangeffekte. Er wirkt beschaulich und friedlich. Ein lebhaftes Thema wird unablässig variiert. Beim Zuhörer soll sich innere Ruhe und ein Glücksgefühl einstellen. Nach Standing Ovations und sehr viel Applaus spielte das Orchester unter Leitung von Paavo Järvi noch zwei Zugaben. Die erste: Fleifligens Tanz, Tanz der Hirtenmädchen von Hugo Alfen.

Die Zuhörer waren so begeistert, dass sie bereits vor Ende des Stücks applaudierten. Gleich darauf kam dann die zweite Zugabe. John Sibelius, Vals Trist Opus 44 Nummer 1.

0: Das Orchester präsentierte diese Sinfonie mit großer Klangkultur, Präzision und spürbarer Spielfreude. Von Paavo Järvi dirigiert, mal sehr bewegt und fast wild wie bei der Ouvertüre zu Beginn des Konzerts, dann aber auch sanft und zurückhaltend, wenn ruhige Passagen angegangen wurden. Manchmal schien er dann eher dem Orchester zuzuhören, um es dann wieder zu mehr Geschwindigkeit und größerer Lautstärke anzuspornen. Eine wahre Freude, ihm zuzusehen. Dieser Abend wurde von herausragenden Musikern durch Energie, Präzision und außergewöhnlicher Musikalität gestaltet. Insgesamt ein beeindruckendes Klassikerlebnis.
1: Nach 28 gemeinsamen Jahren auf den Bühnen der Republik verabschiedet sich das Hamburger Musikkabarett-Trio Bidla Bu nun von seinem Publikum. Dabei machen die drei Herren im Frack im Rahmen des Schleswig-Holstein-Musikfestivals auch Station in Büsum und Kiel. Im Gespräch mit Andreas Kuballa verrät Frontmann Torge Bollert die Beweggründe und blickt auf fast 3 Jahrzehnte Musikkomödie zurück.
2: Torge, ihr seid ja schon oft beim Schleswig-Holstein Musikfestival gewesen und habt tausende Menschen mit euren Shows zum Lachen gebracht. Dieses Mal schwingt eine gehörige Portion Wehmut mit, denn ihr habt kürzlich offiziell eure Abschiedstournee angekündigt. Warum habt ihr euch dafür entschieden?
3: Bei uns ist das gar nicht so wehmütig, das Gefühl, sondern eher so dankbar. Also wir sind eigentlich eher dankbar dafür, dass wir jetzt 28 Jahre so viel und so tolle Konzerte machen durften und konnten und dass wir uns 28 Jahre so gut verstanden haben, dass wir zusammen so lange Zeit und so viele Konzerte zusammen machen durften. Und wir haben uns überlegt, wir sollen am besten dann aufhören, wirklich, ist ein schöner alter Spruch, aber das stimmt auch, wenn es am besten ist, dass man dann wirklich aufhört und nicht, wenn die Leute einen nicht mehr hören wollen. Und das ist einfach auch sehr, sehr anstrengend, dieses Touren, das Aufbauen, Abbauen. Wir machen alles selbst. Wir haben sehr, sehr viele Instrumente, haben einen ganzen Anhänger voll Equipment und fahren bis runter zum Bodensee für unsere Auftritte. Und dann haben wir uns überlegt, Mensch, lass uns doch einfach einen sauberen Schnitt machen, bevor es dann irgendwie von außen aufoperiert wird, dass man nicht mehr weitermachen kann. Und insofern finde ich diesen Abschluss eigentlich sehr rund und sehr schön so.
2: Was erwartet denn das Publikum und was gibt es auch für die Leute, die euch schon mehrfach vielleicht auf den Bühnen der Welt gesehen haben, noch Neues?
3: Also ich denke, das Neue oder das Altbekannte ist eigentlich diese Vielseitigkeit, dieser musikalische Blumenstrauß, nicht nur die verschiedenen Musikstile von Schlager, 20er, 30er, ursprünglich Comedian Harmonies bis hin zu Pop, Rock, Klassikelemente drin. Und dann natürlich auch diesen großen Blumenstrauß, nicht nur auf der Stilvielfalt, sondern auch auf der Instrumentenvielfalt. Wir werden also sehr viele Instrumente wieder dabei haben. Blasebalg, Fitnessorchester natürlich nochmal dieses Jahr, dann unsere Bechernummer wird dabei sein. Die darf jetzt auch zur Abschiedstour nicht fehlen. Die 8 Trompeten-Battle-Nummer. Und es werden, ja, Vibraphon, unser Frederik wird auf dem Vibraphon ganz virtuos sich wieder präsentieren und es wird eine Menge dabei sein, diese Kurzweiligkeit, die uns ausmacht und die Leute so erstaunt und die Leute, ja, einfach 2 Stunden lang ein schönes Gefühl mitgibt für die nächsten Tage. Das ist, glaube ich, so das, was uns so auszeichnet.
2: Wenn du zurückblickst auf fast 30 Jahre, was waren die schönsten und die verrücktesten Momente eurer Karriere?
3: Also mit die schönsten, stilvollsten waren natürlich auch die zahlreichen Konzerte beim Schleswig-Holstein Musikfestival auf der Fähre nach Föhr zum Beispiel. Ein ganz tolles Konzert, ganz stimmungsvolles Konzert in den Scheunen beim Schleswig-Holstein Musikfestival. Aber auch in der Hamburger Staatsoper durften wir einmal spielen bei der Langnacht der Theater. Und das war was ganz Besonderes natürlich auf so einer großen Bühne. Und wir haben aber auch ganz kleine Auftritte gemacht, kleine Privatauftritte bei Leuten. Ich weiß noch einmal, 90. Geburtstag in den 4 Jahreszeiten in Hamburg vor 2 Leuten. Da war nur der Jubilar, der 90-jährige Vater und die Tochter vor Ort. Das sind auch alles so besondere kleine Sachen. Und wir waren uns für nicht zu schade. Und das ist auch immer noch so. Wir spielen gerne in tollen, großen Sälen, spielen auch nochmal Ende Dezember im Kurhaus in Wiesbaden, was dann wirklich ein Klassik-Tempel eigentlich ist. Und Ritterschlag ist, wir spielen aber auch auf einer Gartenmesse. Und das hat uns, glaube ich, auch mal ausgezeichnet, dass wir uns, finde ich, zu schade waren und dass wir sehr nah am Publikum waren, immer eine Verbindung versucht haben zu schlagen zwischen der Musik, zwischen dem Wort, zwischen der Kunst und zwischen dem Publikum und da so ein verbindendes Lied darzustellen. Das war mir persönlich auch immer als Frontman sehr wichtig.
2: Geht schon Richtung meiner nächsten Frage. Was ist das Geheimnis eures Erfolges? Und hättet ihr damals damit gerechnet, dass ihr fast 30 Jahre lang auf den Bühnen der Republik stehen würdet?
3: Nee, da haben wir nicht mit gerechnet, dass wir so lange auf der Bühne stehen würden. Allein schon der Name, den hätten wir uns nicht gegeben. Das war ein Arbeitstitel, Bit Labu. Das ist ja ein Titel von Georg Kreisler. Und wir haben anfangs vor 28 Jahren mit Georg Kreisler-Stücken angefangen. Mit sehr sarkastischem Humor, der heutzutage nicht mehr so en vogue ist. Dann haben wir viel Comedian Harmonies gemacht und haben viel nachgespielt, uns an Max Rabe, an Ulrich Tucker, an Tim Fischer orientiert, alles ganz große, tolle Künstler. Und haben dann unseren eigenen Weg immer weiter gesucht. Und ich glaube, dieser eigene Weg, auch mit eigenen Instrumenten und mit diesem bunten Blumenstrauß, dieses Mosaik, vergleicht unsere Show mal mit einem Mosaik, sind ganz viele verschiedene Elemente. Da kann auch mal ein Element nicht so perfekt sein. Eine Bekannte sagte zu mir vor kurzem mal, man verzeiht euch viel, weil ihr einfach so viele verschiedene und tolle Sachen macht. Und da kann ruhig auch mal was daneben liegen. Und das passiert auch bei uns. Also wir haben manchmal auch Tage, wo Sachen manchmal nicht gut funktionieren, wo die Bechernummer irgendwie dreimal schief geht und die Leute mögen das aber trotzdem, wenn wir es dann doch am Ende hinkriegen. Und so diese Natürlichkeit, glaube ich auch, die Authentizität, dieses Modewort, aber die trifft, glaube ich, bei uns ganz gut zu.
2: Wenn Silvester im Winterhuder Fährhaus der allerletzte Vorhang fällt und das Scheinwerferlicht endgültig erlischt, was kommt danach für Torge Bollert? Freust du dich erstmal auf die Stille abseits des Rampenlichtes oder schmiedest du schon neue künstlerische Pläne?
3: Von mir kommt auch hauptsächlich die Entscheidung, dass wir aufhören. Und ich werde weiter wahrscheinlich als Chorleiter auch tätig sein, werde Gesangsunterricht geben, werde mich auch erstmal sammeln und werde einfach genau gucken, auch wo meine Begeisterung ist. Weil ich auch natürlich nach 28 Jahren ist diese Art von Showbusiness, Musik, Comedy, Entertainment, Musik-Entertainment ist auch immer so ein bisschen Dienstleistung. Und ich möchte persönlich gerne mal wieder noch mal ein bisschen reingucken, wo ist wirklich die Inspiration für mich? Wo ist so die Leidenschaft? Und das kann auch mal wirklich was werden, das dann vielleicht nicht mehr so erfolgreich ist auch, ne? Aber wo dann genau die Reise hingeht, weiß ich von meiner Seite nicht. Die anderen beiden werden, denke ich, ja, mal gucken. Der Schlagzeuger hat ja sein Elbtonal Percussion Ensemble und ist Professor in der Hochschule in Rostock. Und der Olaf, der Ole, der ist Gitarrist, ja, Gitarrenlehrer, hat viele Schüler und leitet auch zwei Big Bands an einem Gymnasium. So wird jeder so seinen Weg gehen und ja, mal gucken, was die Zukunft bringt. Jedem Anfang wohnt ein Zauber inne.
2: Okay, und es wird keine Abschiedstournee der Abschiedstournee geben, wie bei Roland Kaiser oder Madonna?
3: Nö, ich glaube nicht. Nee, ist nicht so unser Stil. Dafür sind wir zu hanseatisch.
1: Bit Labu zu hören am 4. August in Büsum und am 5. und 6. August in Kiel-Molfsee. Ich habe noch wieder jemand für die Redaktion Musikfest im Radio gewinnen können. Jutta Ziegler heißt sie, ist im gleichen Jahr geboren wie ich. Wir waren zusammen auf dem Musikfest auf dem Lande in Pronsdorf. Heute beim Musikfest auf dem Lande, auf dem Gut Pronsdorf, haben wir um 13 Uhr Jonas Müller, den Bariton, gehört, zusammen mit Anna Gebhardt, Klavier. Zwei ziemlich junge Musikerinnen, Musiker, die zusammen Lieder aufgeführt haben, und zwar von verschiedenen Komponisten, auch ein bisschen verschiedene Zeiten. Wie war dein Gesamteindruck des Konzertes der beiden?
4: Also ich habe ja bei Robert Schumann habe ich gedacht, so, oh Gott, wie langweilig. Und Kunstlieder und diese Liebeslieder, das war, wo ich gedacht habe, ach nö, kann man vielleicht auch drauf verzichten. Aber ich muss sagen, ich bin ganz begeistert aus dem Konzert rausgegangen, weil es war so kurzweilig und die Texte waren so interessant und die Interpretation der Stücke sowohl durch den Bariton als auch das Klavier war einfach so zauberhaft und mit so einer großen Ausstrahlung und Charisma, dass es einfach eine Lust war, das mit anzuhören und anzusehen, vor allen Dingen auch die Mimik und Gestik. Das war so lustig zum Teil, gerade weil auch die Texte zum Teil sehr humorvoll waren. Also ich bin ganz angetan. Hätte ich nicht gedacht, dass in diesen Liedern das alles drinsteckt.
1: Wir haben hier Komponisten, die 1810, 1860 geboren sind oder Arnold Schönberg am Ende 1874 geboren. Also schon ja, Menschen aus dem 19. bis 20. Jahrhundert, die hier die Musik gemacht haben. Aber man kann die Texte heute noch eigentlich fast alle verstehen.
4: Das fand ich auch sehr bemerkenswert. Also ich glaube, das sind ja auch Sachen, die einem sehr bekannt vorkommen. Das war auch dieses allererste Lied von Robert Schumann, das Röselein, Röselein, wo einfach so das Fazit war, es gibt keine Liebe ohne Schmerz. Das gehört einfach zusammen, wie die Rosen und die Dornen. Das kann man nicht trennen.

0: Wichtiger Teil des Konzertes von Jonas Müller und Anna Geberhardt waren dann auch immer die Erklärungen, die entweder Jonas Müller oder Anna Geberhardt gegeben haben. Hier erst einmal Jonas Müller eben zum Röselein.
1: Röselein, Röselein, müssen denn Dornen sein? Ja, in diesem Lied geht's um Rosen und Dornen, könnte man meinen vielleicht. Eigentlich stehen die beiden Dinge aber für etwas ganz anderes. Das Röselein ist hier Sinnbild für die Liebe, für die Freude. Wohingegen die Dornen eher Symbol für Schmerz und Trauer sind. Wenn das Bäcklein also am Ende des Liedes den Träumer auslacht und sagt, ja, was glaubst denn du, natürlich müssen Dornröslein sein, dann meint es nichts anderes als, wo Freud, da auch Leid. Und wo Liebe, da sind auch Schmerzen. Insofern könnte dieses Lied eigentlich als Stellvertreter für das romantische Kunstlied insgesamt zählen. Es geht nämlich sehr, sehr häufig um Natur, Traum, Natursymbolik, Melancholie, Wehmut, so ein komisches Daumengefühl. Und natürlich geht es viel um die Liebe, ist ja klar.
0: Besonders flott war ja aus dem zweiten Teil von Schumann dann von der Dichterliebe, Opus 48. Da haben wir dann unter anderem das 11. Lied gehört, Ein Jüngling liebt ein Mädchen. Und das war richtig flott, wie das passierte.
2: Das war ein ultra kurzes Stück, schwungvoll und dynamisch. 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Das war so das Fazit dieses sehr kurzen dramatischen Liedes. 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

0: Mir hat besonders da nochmal von Hugo Wolf das Lied Zur Warnung gefallen. Wovor wurde da gewarnt? Kannst du dich erinnern an diesen ersten Teil? Zur Warnung? Es war das Lied über jemanden, der, ja, er war am Anfang, war Jonas Müller dort auf dem Klavier etwas zusammengesunken? Was war da passiert?
1: Nach einer seltsamen Nacht ist er aufgewacht. Ich habe mir da als Fazit aufgeschrieben, dieses im Katzenjammer ruft man keine Götter an.
0: Na, er war einfach betrunken gewesen. Ja, ja. Das war einfach, der war einfach besoffen gewesen und kam dann als jemand, der eigentlich singen sollte, da wieder raus und hat am Anfang auch nur gestammelt.
1: Ja, genau, das war auch besonders eindrucksvoll, wie er dann das gespielt hat, dass er da aus der Nacht erwacht und versunken sich vom Klavier wieder erhebt. Das hat er auch prima hingekriegt.

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0: In dem Stück zur Warnung von Hubert Wolf wird auch klar, wie gut das souveräne Spiel von Anna Gebhardt am Piano zu dem Vortrag von Jonas Müller, Bariton. Dort passt das Piano und der Gesang stehen sehr häufig im Dialog. Es wurde ja auch auf Deutsch sowohl von Anna Gebhardt wie auch von Jonas Müller immer mal wieder moderiert und die Stücke wurden erklärt. Auch das ist schön, wenn man das mitbekommt. Sie sagten dann halt auch, dass es gegen Ende hin, nämlich bei Arnold Schönberg, ein bisschen frivoler wurde in den Liedern. Sie heißt nach Frauennamen Galgathea. Das war das siebte Lied aus den Brettl-Liedern von Arnold Schönberg. Und Gigerlette waren zwei davon, aber besonders mir gefallen hat der genügsame Liebhaber. Warum war denn der so genügsam?
1: Du meinst das Lied mit der schwarzen Katze und der Frau, die den ganzen Tag auf dem Divan liegt mit der schwarzen Katze auf ihrem Bauch und wo dann der Liebhaber sich nachher die schwarze Katze auf die Glatze setzt, damit er auch mal gestreichelt wird. Ja, das war sehr lustig.

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0: zum Teil hat das Publikum auch wirklich lachen müssen während dieser Lieder auch.
1: Sehr viel dazu beigetragen hat sicherlich die Gestik und die Mimik, vor allem von Jonas Müller, der einfach nicht nur die Lieder sozusagen klassisch vorgetragen hat, sondern eigentlich war er auch fast ein Schauspieler.
0: Auf jeden Fall. Also ich glaube, von ihm werden wir sicherlich noch hören. Das war auch eine Stimme, die wirklich das alles getragen hat. Und ich habe das Gefühl, wenn der mal richtig losgelassen wird, dann füllt der wirklich ganze Konzertsäle. Das war unfassbar. Tolle Stimme.
1: Es war halt aber auch nicht nur die Stimme.
0: Nee, das war diese ganze Mimik, Gestik, also dieses Charmante. Er hat das ganz charmant vorgetragen auch. So fast so schelmisch, so ein bisschen.
1: Am Ende gab es dann als Zugabe ein Lied von Hanns Eisler. Der darf ja auch nicht fehlen, wenn man humorvolle deutsche Lieder singt in einem Programm. Das ging über Matrosen. Und was war noch wichtig für die Matrosen?
0: Kautabak, genau, der Prim. Kautabak, der Kautabak. Und das kommt nicht so gut, wenn man küsst.
1: Und der Kautabak, das war ja sozusagen auch eine regionale Anbindung. Der Kautabak kam nämlich von einer Firma aus Kiel. Und da wurde auch vom Publikum natürlich besonders mitgegangen, weil es halt ein Kieler Kautabakfirma war. Und am Ende durfte das Publikum sogar das nochmal selber singen.
0: Dann ist auch mitgesungen worden.

0: Was ist das Besondere an Pronsdorf? Ich glaube, du bist zum ersten Mal hier bei dem Musikfest auf dem Lande in Pronsdorf.
1: Ich finde, es hat eine besonders herrschaftliche Atmosphäre. Hier in einem der Häuser findet jetzt zeitgleich auch eine Hochzeit statt. Vorhin ist, glaube ich, hier der Gutsbesitzer mit seinem Auto im Gutshof vorgefahren. Es hat diesen Kuhstall, und es gibt aber auch hier Möglichkeiten zu übernachten. Also das ist lange nicht mehr nur Gutshof. Was man hier merkt, was Gutshof ist, dass hier ein alter Traktor im Kreis fährt, mit dem darf man mitfahren, was von Kindern sehr gerne in Anspruch genommen wird. Und das ist so die Auflockerung. Und es gibt auch, ähnlich wie bei dem Musikfest in Stocksee, dass es hier einen Mensch gibt, der so ein bisschen für Auflockerung sorgt, indem er clowneske Dinge unternimmt.
0: Ja, es ist ja hier immer so, dass es so eine Art Pausenprogramm auch gibt. Man kann auch Spiele spielen, die aufgestellt sind. Man kann an ein paar Stände gehen. Man kann hier sogar eine Ballonfahrt gewinnen von der Deutschen Lotto. Also es ist für alles Mögliche gesorgt. Aber wir haben eher einfach gegessen und getrunken.
1: Ja, genau. Wir haben hier fürstlich gespeist, würde ich sagen. Griechisches Buffet mit den unterschiedlichsten Köstlichkeiten und selbstgemachtem Couscous-Salat à la Michael.
0: Und nach der ersten Essenspause gab es dann das Konzert des Maxwell-Quartetts. Das sind vier Musiker, Colin Scobie und George Smith, die spielen beide Geige, Elliot Perks spielt Viola und Duncan Strachan spielt Violoncello. Das Maxwell-Quartett verbindet die raffinierte Herangehensweise an klassische Werke mit großer Leidenschaft für das eigene folkloristische Erbe und dem Engagement, das Repertoire für Streichquartette vielfältig zu erweitern. Die Musiker, die sich seit ihrer Zeit in Jugendorchestern in Schottland kennen und schätzen, sind eng miteinander verbunden, was sich in ihren fesselnden musikalischen Interpretationen und ihrer freudigen Kommunikation mit dem Publikum widerspiegelt. Diese Kommunikation geschah immer auf Englisch, aber eben Gott sei Dank nicht auf Schottisch, sodass wir auch etwas verstanden haben. Das Ensemble ist allerdings stark mit seinen schottischen Wurzeln verbunden. Das ist ein typisches Streichquartett mit zwei Geigen, einer Bratsche und einem Cello. Vier Herren, so ich würde schätzen Ende 30. Und diese vier Herren kommen aus Schottland. Und so haben sie auch angefangen mit schottischer Musik.
1: Wir waren ja eigentlich vom Programm her eher bei Haydn, aber sie haben Haydn eingebettet in schottische Musik, die sehr unterschiedliche Tempi hatte und auch unterschiedliche Inhalte und haben dann auch immer die Geschichten dazu erzählt. Und im Gegensatz zu dem, was im Programmheft steht, hatten sie dann auch Titel zu den Liedern, die ich leider nur nicht alle verstanden habe. Aber die Geschichten dahinter, die waren zum Teil sehr, sehr spannend.
0: Welche Geschichte hat dich denn besonders interessiert von denen, die ja immer vom Cellisten erzählt wurden? Der war ja derjenige, der die Ansagen gemacht hat.
1: Also es war ein Lied dabei von dem Father John, der auf der Insel gewandert ist und alle seine Schäfchen besucht hat, immer mit einer Flasche Whisky dabei. Und da fand ich, dass man im Lied auch hörte, wie der so ganz langsam davon schritt. Das fand ich sehr nett umgesetzt. Ich konnte den richtig in die Ferne entschwinden sehen.

0: Dazwischen gab es ein Streichquartett, das Streichquartett D-Dur Opus 20 Nummer 4 von Joseph Haydn. Das war recht normal, nettes Streichquartett, oder?
1: Ja, das war sehr vielfältig auch. Aber das war so klassische Musik at its best, würde ich sagen. So wie man das so kennt. Und ich fand es auch schön, dass Haydn eben umrahmt war von dieser schottischen Musik, auch ja so zum Teil nachgemacht. Die Dudelsackpfeifen, das haben sie auch prima umgesetzt mit dem Cello und der Bratsche, mit der Viola.
0: Das Haydn-Quartett, das hatte ja einen ersten Satz Allegro di molto, einen zweiten und poco adagio affettuoso. Das merkte man auch, das wurde deutlich langsamer. Dann das Menuett und letztlich das Presto und Scherzando. Vom dritten zum vierten Satz gab es eigentlich keine Pause, wurde nicht applaudiert, kam dem Publikum nicht in den Sinn, war so kurz. Aber davor haben sie auch vorher applaudiert zu den ersten beiden Sätzen.
1: Ja, es ist ja normalerweise so, dass bei so einem Quartett Opus, das zwischen den einzelnen Stücken nicht applaudiert wird, aber beim Musikfest auf dem Lande wird es offensichtlich ein bisschen entspannter gesehen. In einem Konzertsaal wäre das ein No-Go. Was mich beeindruckt hat nochmal war bei dem Haydn, dass das vom Gypsy-Style inspired gewesen sein soll. Da habe ich versucht, das herauszuhören, aber es ist mir so nicht aufgefallen.
0: Der dritte Satz heißt Menuetto Allegretto alla Zingarese. Das ist ja Gypsy-Style, Zingarese. Er ist damals von Händel so geschrieben worden.

0: Als Streichquartett sind sie natürlich so, dass sie die Geschichten immer nur erzählen und dann muss man sie in der Musik raushören. Und zusätzlich machten sie eigentlich auch noch einige Jokes und Witze, unter anderem über den Ort, wo sie gespielt haben.
1: Das hätten sie auch noch nicht gemacht, im Kuhstall zu spielen. Und sie wären ja auch ja anders ausgerüstet. Sie hätten ja keine Kilts dabei, also die schottische Röcke, die auch Männer tragen. Hat dich das gestört?
2: Nee, das war ja auch die Begründung, dass die Bühne zu hoch ist, um Kilts zu tragen. Und dass wir uns nicht schämen sollen, dass wir nach Kuhstall riechen. Aber dieser Kuhstall wird ja schon lange nicht mehr als Kuhstall benutzt, sondern hat einen wunderbaren Holzboden und ein wunderbares Holzdach und hat überhaupt nichts mehr mit einem Kuhstall zu tun.
1: Wie kam dir denn die schottische Musik vor insgesamt, wenn man das so hört, die verschiedenen schottischen Titel, die wir gehört haben? Sie waren unterschiedlich, aber auch nicht immer.
2: Also ich finde, da ist die ganze Bandbreite des Gefühlslebens drin abgebildet. Von traurig bis hin fröhlich und hüpfend. Das Lamento fand ich auch sehr schön, diese Geschichte, wo der Mensch vom Pferd gefallen ist und dann das erschossen hat, damit er dann doch noch heiraten konnte und auf dem Rückweg dann von seinem Pferd abgeworfen wird und dann dieses Lamento der Witwe über den frisch verlorenen Ehemann. Also das war schon sehr dramatisch.
1: Ja, es war dramatisch, weil der hatte ja am Anfang gehört, ja, es war ihm so ein Pferd zugelaufen oder ähnliches. Ein schwarzes Pferd und das hatte eine schlechte Fama, einen schlechten Ruf. Ja, und das Pferd, das sollte ihm vielleicht

0: Wie würdest du das Publikum hier beschreiben?
1: Sehr entspannt und sehr gemischt. Viele Ältere, aber es sind auch Kinder mit dabei. Es gibt auch diesmal wieder ein Kindermusikwerkstatt. Die Menschen sitzen entspannt auf den Rasen oder haben sich dann zum Teil sehr schick mit Tischdecke und Blümchen und Kaffee die Tische zurechtgemacht. Das ist schon immer wieder sehr schön, diese Situation und Atmosphäre auf den Musikfesten auf dem Lande.
0: Wir haben ja jetzt eine Stunde das Maxwell-Quartett gehört. Wie ist dir das vorgekommen, das Konzert?
1: Also ich fand, die Zeit verging wie im Flug. Das war so schnell vorbei. Ich habe ja immer wieder auch Uhrzeiten aufgeschrieben und war erstaunt, wie schnell die Zeit verging. Und eine Sache möchte ich auch noch erwähnen, was mir auch noch aufgefallen ist. Ich habe mich gewundert, was da für ein kleines schwarzes Kästchen auf dem Boden liegt, auf das der Geiger immer wieder getreten hat. Und habe dann realisiert, die haben ja alle Tablets vor sich liegen. Und dieses Kästchen war dazu da, um die Seiten weiter zu blättern. Und zwar für alle gleichzeitig. Fand ich sehr bemerkenswert. Moderne Technik.
0: Ein Stück aus dem 18. Jahrhundert aus der schottischen Musik, das hat dann Jutta noch besonders gefallen.
1: Mit der Muscheltasche, das war dieses Muschelsammler-Song. Da war eben ein Mann, der nur Flüssigkeiten als Bezahlung akzeptiert hat, nach dem Motto, betrunken in der Nacht und trocken am Morgen. Der hat so gut gesungen und Musik gemacht, dass sogar die Aristokraten ihn engagiert haben. Zum Teil wurde die Musik, das war ja fast dann schon schottische Tanzmusik, es wurde auch gestampft und es wurde dann immer schneller. Die Geige wurde nicht gestrichen, sondern gezupft. Das fand ich auch sehr schön. Also diese schottischen Teile, die haben mir auch sehr, sehr gut gefallen.

Oh nein, oh nein, oh nein, jetzt geht uns die Zeit aus aufgrund der Länge der Berichte, die wir hier produziert haben. Und ich hatte Ihnen ja eigentlich noch Kanun und Krawall und auch nochmal A-Cappella-Musik versprochen.

Wir müssen die Beiträge auf die nächste Sendung verschieben. Dann gibt es also noch einmal was von Jutta Ziegler, eben Kanu und Kavall in dem letzten Konzert von dem Musikfest auf dem Lande in Pronsdorf am Samstag. Und es gibt auch den Bericht über die Kings Singers. Die sind nämlich an der Westküste aufgetreten und Marion Weyers war dabei. Ich verabschiede mich hier im Studio. Ich heiße Michael Lupatsch, bin auch verantwortlich für diese Sendereihe. Ja, Entschuldigung. War ein bisschen lang, die Beiträge. Beim nächsten Mal haben wir Platz dafür und wir freuen uns schon, wenn Sie dann wieder einschalten beim Musikfest im Radio zum Schleswig-Holstein Musikfestival. Musik

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1: Verantwortlich für diese Sendung ist Ellen Hinrichs.
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1: Hallo aus Tauschers Plattenkiste, sagt der Alex. Wir beschäftigen uns musikalisch weiter mit einer Farbe, die Ruhe, Frieden und Harmonie darstellt. Eine der beliebtesten Farben überhaupt, das Blau. Und damit nun weiter Blaulieder aus meinem Archiv. Viel Spaß.

Yippie-Yippie, Goldie und Peter de Vries. Von den Blauen Bergen kommen wir. Dieses Duo aus den Niederlanden, das brachte diesen Folksong aus den USA zu uns. Ende der 40er Jahre war dies gewesen. Entstanden ist die Melodie schon im späten 19. Jahrhundert in den Weiten der USA als When the Chariots Come. Damals, da baute man ja gerade diese Eisenbahnverbindungen vom Atlantik zum Pazifik quer durch die Prärie, durch die USA. Und die Eisenbahnbauarbeiter, sie dichteten dieses Lied um als Ankunft eines Zuges in den Bergen. So hieß es damals eben, She'll be coming around the mountain. Ja, blau sind die Berge ja nur zu gewissen Zeiten, also in einem gewissen Licht. Gerade auch im Dunst erscheinen sie blau, abendszeitig früh. Blau ist vor allem die Farbe des Himmels und des Meeres. Manchmal kommt beides zusammen und auch noch nachts.

Leo Leandros, Blaue Nacht in Sansibar, aufgenommen in einer offenbar tropischen Nacht des Jahres 1960. Blau sind nicht nur die Meere und ist nicht nur der Himmel, blau sind des Öfteren auch die Augen.

Heinz Wölzel, du hast so wunderschöne blaue Augen. Ja, die blauen Augen sind sehr oft das musikalische Thema für Schlager und Rock. Da kommt noch einiges hier in unsere Sendung. Natürlich auch von Ideal, die blauen Augen, keine Frage. In diesen Liedern geht es ja dann doch um die blauen Augen der Männer und der Frauen. Das sind natürlich immer beide gemeint, also zwei blaue Augen. Ja, Max Raabe, der kann sich glücklich schätzen, denn sein Vis-à-vis, das schaut durch drei blaue Augen.

hier und dort. Köstlich wie immer und Sie hören es im Hintergrund. Der Applaus dem Publikum hat sehr gefallen. Max Raabe aus einem seiner vielen Konzerte mit dem Berliner Palastorchester. Das ist Tauschers Plattenkiste, die Kultserie auf dieser Welle. Der Blick nicht durch die rosarote Brille, nein, nüchtern auf unseren blauen Planet.

Udo Lindenberg, Der blaue Planet, ein Lied aus den frühen 90ern des vorigen Jahrhunderts. Das wohl stärkste Lied über den blauen Planet, das ist von Karat natürlich, kommt bei uns auch noch. Und obwohl es Jahrzehnte alt ist, dieses Lied vom blauen Planet, es ist aktueller denn je. Aber wir sind ja hier auch die Sendung, die ein wenig ablenken will von den Sorgen des Alltags. Und daher schauen wir hoffnungsvoll auf den friedlichen Himmel da oben, auf den blauen. Und wenn man zum Firmament schaut, dann kann man ja schnell ins Träumen kommen. Erst recht bei diesen Klängen des Wiener Solistenorchesters.

Blauer Himmel heißt diese Melodie, gespielt vom Wiener Solistenorchester. Die Solisten, sie sind bereit für weitere blaue Musik, gespielt und gesungen, melodisch und nostalgisch.

So, mein lieber Freund, jetzt trinkt euer Glas schön aus, gell? Und bezahlt euer Tisch und gebt eurem Serviermädchen Trinkgeld. Und dann gehst du schön heim, bringst deiner Frau noch ein Brezel mit. Und wir singen dir zum Abschied nochmal.

Im Blauen Bock gibt's ein Wiedersehen. Das war hier eine Aufnahme mit dem ersten Gastgeber im Blauen Bock, Otto Höpfner, begleitet von den Rödelheimer Neunern im Blauen Bock. Manche werden sich jetzt fragen, was quatscht der Tauscher da vom Blauen Bock? Hat er einen Bock? Nein, Blauer Bock war ja diese große Samstagabend-Unterhaltungssendung 70er bis in die 80er Jahre hinein vom Hessischen Rundfunk, wo es immer dann den Bamble gab, den Apple vorher. Und der erste Gastgeber war eben Otto Höpfner. Und dann übernahm der legendäre Heinz Schenk. Und hier in einer Aufnahme mit Lia Wöhr schenkt er auch deftig ein im Blauen Bock.

im Blauen Bock, da gibt's ein Wiedersehen. Hier in der Aufnahme war das Heinz Schenk und an seiner Seite die Lia Wörr, die ja immer dann die Bembel ausgab und zwischendurch in den Bembel den Appleboy einschenkte. Da werden sich die Älteren erinnern an diese Samstagabendsendung. So eine Mischung war das aus Schlager, Operette, Chanson. Heinz Erhardt war ab und zu Gast gewesen, aber vor allem waren es die damaligen großen Künstlerinnen, Künstler, ich denke da an Anneliese Rothenberger, all die Stars so zwischen Operette, Oper, leichtem Schlager, leichter Unterhaltung, die sich da die Klinke in die Hand gaben und Heinz Schenk mit dem ein oder anderen Karlauer, immer mit der hessischen Schnauze vor, ja, also Blauer Bock. Und da gab es eben auch viele Kompositionen, die nur für diese Sendung entstanden sind, wie zum Beispiel jetzt eine Hommage an das Bundesland, aus dem ja der Blaue Bock gesendet wurde, nämlich aus Hessen. Wir fahren durch das Hessenland. Viel Spaß jetzt nochmal im Blauen Bock.

0: Wir reisen durch das Hessenland und kommen nochmal zurück ins Studio des Blauen Bock. Damals war im Hessischen Rundfunk produziert. Ich hatte es gesagt, viele Künstlerinnen und Künstler jener Zeit waren zu Gast bei ihm gewesen, bei Hans Schenk. Natürlich auch die Kolleginnen und Kollegen, Moderatorin. Und dazu zählte einer, der war und bleibt einfach Spitze. Hans Rosenthal, Sie kennen ihn aus Dalli Dalli, aus vielen anderen Sendungen. Rate mal mit Rosenthal. Sie kennen ihn natürlich auch, wenn Sie Stammhörer hier sind, aus meinen Erinnerungen an das klingende Sonntagsrätsel, das einst klingende Sonntagsrätsel im RIAS, dem Rundfunk im amerikanischen Sektor Berlins, was es ja heute leider so nicht mehr gibt. Es ist längst verklungen vom schönen Klang her. Und eben, wie gesagt, Dalli Dalli, die Sendung, in der Hans Rosenthal immer in die Luft sprang, wenn die Kandidaten eine tolle Leistung vollbracht hatten. Immer mit dem Spruch, das ist Spitze. Und das singt er hier gemeinsam in einem wirklich seltenen Duett. Heinz Schenk und Hans Rosenthal, das ist Spitze, bezieht sich ja auch auf unsere Sendung Tauschers Plattenkiste in der Stundensendung.
1: Lieber Hans, in deiner Sendung findet oft ein Satz Verwendung. Nun

0: Und aller Ärger, der ist verpufft, wenn die beiden auf der Bühne waren. Heinz Schenk und Hans Rosenthal, zwei der ganz großen deutscher Fernsehunterhaltung. Das ist Spitze, eine Aufnahme aus der blauen Sendung, ja, dem blauen Bock mit Heinz Schenk, dem Gastgeber. Und wir steigen damit wieder ein, unsere Blaulieder, und haben jetzt einen auch auf der Bühne, und zwar nicht in Frankfurt, sondern in Berlin. Robert Kreis mit einem seiner eigenen Chansons. 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
1: Augen können es sein, Turnhosen oder auch ein Schnaps aus der Karibik. Blau, die Farbe, die unsere Musikauswahl weiter bestimmt. Und damit nun viel Spaß, Blaulieder aus meinem Archiv.

Blauer Wind von Mexiko, eine Aufnahme aus dem Jahr 1962 mit der aus dem Heiligen Land stammenden Carmela Corren. Sie wurde 1938 in Tel Aviv geboren. Damals gab es noch nicht den Staat Israel. Tel Aviv gehörte zum sogenannten britischen Mandatsgebiet Palästina. Eigentlich wollte Carmela Tänzerin werden, aber wegen einer Verletzung wechselte sie zum Gesang. Und der amerikanische Fernsehproduzent Ed Sullivan entdeckte sie 1956 bei einem Auftritt in Jerusalem und holte sie in die USA. Und da sang sie in Clubs, ging auch mal mit Cliff Richard auf Tournee und wurde später bei uns bekannt. Ja, und die nächste Stimme, die kam aus Italien.

Teddy Reno im Jahr 1957 unter Palmen am Blauen Meer. Aus dieser Zeit stammen ja so viele Schlager, die eben das Blaue Meer oder generell so die Stimmung am Meer, diesem Blauen Meer thematisieren. Sie sang oft vom Meer, vom Hafen, von den Matrosen, von der Liebe im Hafen, die große Lahne.

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1: Na, aber na bitte, wer tut denn sowas? Wer hat denn hier reingesprochen in diese Aufnahme aus einer NDR-Sendung? Wahrscheinlich im Jahr 68. Lale Andersen, Blau ist das Meer. Blau ist nicht nur das Meer, blau kann auch eine Abendmusik unter freiem Himmel sein. Dafür gibt es im Lateinischen einen Begriff Serenus, im Italienischen Serenata, die Serenade. Bei uns natürlich in Blau, wie eben der Himmel bei diesem musikalischen Ständchen.

0: Christa Williams und Joe Roland. Himmelblaue Serenade. Aufgespielt in Tauschers Plattenkiste, der Kultserie auf dieser Welle. Und der Blick in die blauen Augen. Die blauen Augen, die das Gegenüber so ganz wuschig machen. Der Klassiker von Ideal. In dieser Runde einmal a cappella von den einstigen Herzbuben aus der schönen Messestadt Leipzig.
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total egal. Es empfiehlt es aber nicht alles an dieser Dame, wie Sie vermuten, vor allem nicht die Augen. Die Prinzen waren dies als Coverversion der Punkband ideal. Auch die folgende Melodie ist oft gecovert worden. Unser Lied in Variation, jetzt mal in einer ganz frühen Aufnahme. Leo Monosson wird begleitet vom Orchester Marek Weber. Das Orchester-Vorspiel ist so lang, dass es die ganze Melodie schon mal vorwegnimmt. Die Melodie, die Sie als Operettenfreund sofort erfreuen wird.

Die ganze Welt ist himmelblau. Aus dem Weißen Rössel am Wolfgangsee. Hier eine Aufnahme aus dem Jahr 1930. Ja, 1930 aufgenommen. Wo hören Sie sowas eben? Nur im echten Plattenkistenradio. Unser treuer Plattenkramer Thorsten Bernauer aus Freudenstadt im Schwarzwald, der hat uns stolz eine große Sammlung an Platten des Orchesters Raymond Lefebvre präsentiert. Raymond Lefebvre hatte die sogenannte Easy-Listening-Musik in Frankreich in den 60er Jahren, also voriges Jahr,

aus einer der vielen Platten dieses französischen Orchesterleiters, Mami Blue, 1971 aufgenommen von Raymond Lefebvre. Und unsere nächste blaue Musikstunde, die lässt gar nicht lange auf sich warten. Sie müssen einfach nur hier dranbleiben. Gleiche Stelle, gleiche Welle, auf alle Fälle. Denn ciao, sagt der Alex, und wie immer, auf Weiterhören.

Einen wunderschönen guten Tag, meine Damen und Herren, aus dem Außenstudio Ratzeburg mit der Sendung Ratzeburg hier und heute. Mein Name ist Conny Hoffmann, ich werde Sie wieder durch die Sendung führen. Und ich bin heute nicht alleine. Ich meine, ich habe immer einen neben mir laufen, aber jetzt habe ich richtig drei Personen hier gegenüber Tisch sitzen. Aber wer das ist, verrate ich euch später.

0: So, jetzt will ich euch natürlich nicht weiter auf die Folter spannen. Ich habe den Sozialverband Deutschland wieder hier sitzen. Das ist einmal der Thorsten Egge. Dann haben wir den Detlef Schinke. Oh Gott, ich habe ganz falsch angefangen. Anja, ich habe dich ganz zum Schluss genannt. Ist das schlimm? Und Anja Möller. Ja, eigentlich ist es ja umgekehrt, aber du warst heute mal wieder zum Schluss dran. Thorsten Egge, wir haben ja vor kurzem erst eine Sendung gemacht, ne?
1: Ja, genau. Das ist noch gar nicht so lange her. Im letzten Jahr
0: ja,
1: haben wir schon mal eine Sendung zusammen gemacht. Wir beide alleine allerdings.
0: Wir beide alleine, ja. Wer weiß, wofür Tude war. Aber der Ortsvorsitzende Ratzeburg ist da jetzt was Größeres geworden, ne?
1: Da ist jetzt ein bisschen Zuwachs gekommen. Ich bin ja seit 30.05. bin ich der Kreisvorsitzende des Sozialverbandes Herzogtum Lauenburg.
0: Wer hat sie gewählt?
1: Das frage ich mich auch.
0: Boah, böse, Conny. Dann haben wir hier den Detlef Schinke, Kreisschriftführer. Wie kommt man da? Also, wenn da eine Sitzung ist, dann machen Sie den Schriftverkehr.
2: Richtig, ich schreibe alles mit. Alles.
0: Steno?
2: Darf nichts hinzufügen und zeichne nebenbei auf und Steno ein wenig.
0: Also aber ich kann schnell schreiben.
2: Ich bin ein wenig Autor auch und Bücher veröffentliche. Insofern, das Schreiben fällt mir relativ leicht. Allerdings ist das Schwierige hier beim als Schriftführer, du darfst nichts fantasievoll hinzufügen. Du solltest wirklich nur das schreiben, was Thorsten Egge auch gesagt hat und nicht.
0: So die geheimen Gedanken noch da reinschreiben.
2: Wir sind kein Künstlerverein, wir sind ein Sozialverein.
0: Okay. So, und du bist Schatzmeister.
3: Ja.
0: Wie bist du denn an den Job gekommen?
3: Über Thorsten Egge.
0: Aha.
3: Er hatte mich gefragt und ich habe dann irgendwann nach langem Überlegen ja gesagt.
0: Okay. Und du bist der Schatzmeister.
3: Ja.
0: Welche Schätze habt ihr denn?
3: Vereinsschätze.
0: Ja, das ist immer gut. Vereinsschätze sind immer gut. So, und wie kommt man jetzt zum Kreisvorsitzenden vom Kreisherzogtum Lauenburg?
1: Ja, wir haben eine Kreisverbandstagung gehabt am 30.05. Das heißt, sämtliche Ortsverbände, da gibt es 12 im Kreis von, sind zusammengekommen, haben Delegierte entsandt und haben dann den neuen Kreisvorstand komplett neu gewählt.
0: Okay, läuft das jetzt anders?
1: Das hoffen wir.
0: Inwiefern?
1: Wir sind dabei, was zu verändern. Wir wollen.
0: War das vom Alter her bedingt, dass da ein Wechsel?
1: Ja, das war altersbedingt, ist ein Wechsel vollzogen worden. Mhm. Und wir haben jetzt, man sieht es ja hier, habe ich ein junges Team.
0: Okay.
1: Und wir wollen eine ganze Menge bewegen. Das ist zumindest unser Gedanke.
0: Das heißt nicht junges Team, das heißt, wir sind die jungen Alten.
1: Gut.
0: Sagt unser Bürgermeister immer. Wir sind nicht alt, wir sind die jungen Alten. Okay, da enthält man sich jeglicher Stimme. Manchmal ist halt ganz gut, so die Klappe zu halten. Sagt man mir auch immer.
1: Okay.
0: Aber ich halte mich nie dran. Jetzt ist also ein neues, junges Team am Start.
1: Ja.
0: Welche Veränderungen wollt ihr denn machen? Weil der Sozialverband ist ja nun mal der Sozialverband.
1: Ja, aber wir haben wirklich die Möglichkeit, da können meine beiden Kollegen und Kolleginnen ja gleich noch mal was zu sagen. Wir haben viele Ideen, was wir machen wollen. Mhm. Wir wollen mehr Öffentlichkeitsarbeit machen. Wir wollen jüngere Leute für den Verband begeistern, weil wir werden immer assoziiert als Verband der alten Leute und genau
0: das bin ich ja schon mal raus.
1: Wollen wir nicht werden, beziehungsweise sind wir, aber wir wollen uns verändern. Wir wollen einfach auch die jüngeren Leute mit ins Boot holen und zu gucken, welche Möglichkeiten es da gibt für die.
0: Am 5. hatten wir ja auf dem Marktplatz das große Treffen der ganzen Musikfreunde. Da habe ich auch gelesen, großes Banner.
1: Ja.
0: Beim St. Petri.
1: Genau. Das ist mit Hilfe unseres Landesverbandes gesponsert worden, dass wir den Musikzug Ratzeburg, den Spielmannszug Ratzeburg unterstützt haben.
0: Okay. Weil ich finde es ja gut, ne? Also ich habe den ja auch unterstützt. in jeglicher, in mehrerer Weise, Art und Weise, so, ja, so ähnlich. Ihr lieben Zuhörer wisst, was ich meine. Aber ihr seid auch beim Tanzen mit bei, ne?
1: Also wir organisieren hier in Ratzeburg zum Beispiel als Ortsverband, muss ich jetzt wieder sagen, organisieren wir hier den Tanztee mit der Diakonie zusammen, die alle 2 Monate stattfindet. Genauso wie unser mittlerweile berühmtes Kuchenkino. Jeden letzten Sonntag im Monat findet in Ratzeburg das Kuchenkino statt.
0: Ach, Kuchenkino, genau.
1: Auch das. Also wir machen viel insoweit. Das ist für den Ortsverband Ratzeburg. Da bringen wir... fürs Kino zahlen sie 8 € Eintritt für einen Sonntagsfilm inklusive Kaffee und Kuchen. Mitglieder im Sozialverband zahlen 7 €.
0: Okay.
1: Tanztee ist kostenfrei. Auch da gibt es Kaffee und Kuchen. Wir wechseln immer die Lokalitäten. Einmal sind wir im SWR, einmal sind wir im Petri-Forum.
0: Okay.
1: Und es wird immer sehr, sehr gut angenommen. Wir sind so zwischen 80 und 100 Leuten.
0: Und wie ist da die Durchschnittsrate vom Alter her?
1: Also wir haben sehr junge bei, die sind um die 60.
0: Ja.
1: Und es ist eigentlich quer durch die Bank. Also junge Leute fehlen, aber gut, das ist halt so zu
0: Wir machen ja, im Prinzip wird es ja Tanztee genannt, ne?
1: Ja.
0: Aber es ist ja eben halt nicht der Tanztee, der in der Tanzschule ist.
1: Nee, natürlich nicht. Es ist ja dazu, wir wollen die Leute einmal zusammenbringen, dass sie soziale Kontakte haben.
0: Ja, finde ich sehr gut.
1: Und wer Lust hat, kann sich unterhalten, kann tanzen. Und die Tanzfläche ist sehr, sehr selten leer. Wir haben natürlich immer, wie es immer so bei Tanzveranstaltungen üblich ist, ein Männerdefizit.
0: Ja, dazu sage ich jetzt erstmal nichts. Ich sage jetzt einfach mal, machen wir mal Musik.

0: Die Musik ist zu Ende, wir sind immer noch hier. Aber auf das Thema Männerdefizit gehen wir jetzt nicht weiter drauf ein. Herr Schinke, Kreisschriftführer. Wie sind Sie überhaupt in den Sozialverband gekommen?
1: Ich bin früher schon vor 30 Jahren für gewisse Sozialverbände aufgetreten, in Kiel, in Laumburg, und so hat sich das hingezogen, bis auch Mölln in den letzten 30 Jahren. Und dann kam irgendwann die Ortsvorsitzende Renate Fröhlich, auch jetzt noch mit ihren fitten 84 Jahren, auf mich zu, und drängelte und bearbeitete mich, beackerte mich fast auf Deutsch gesagt, um endlich mal mehr Jugend in den Vorstand zu bringen. Und so sind ich und mein Mann in den Vorstand reingerutscht im Ortsverband Mölln. Und dasselbe, was Renate Mölln, dasselbe, was Renate Fröhlich gemacht hat, hat dann mein Freund Thorsten gemacht. Er hat eine gute Vorstandsrunde gemacht durch den Kreis, um für neue Vorstandsmitglieder zu werben, was ich hervorragend fand, so einmal eine Bandbreite zu bekommen, dass der Kreisvorstand möglichst breit besetzt ist aus dem Kreis. Und Mölln ist der größte Mitgliederstärkste Verband im Kreis. Was jetzt, andere können bedeutungsvoller sein, aber dann, Frau Fröhlich ging raus und dann, naja, dann blieb mir nichts anderes übrig, als zu sagen, und Thorsten guckte mich an und ich guck mich an, mein Mann guckt mich an, dann guckt, dann mache ich halt noch einen Kreisschriftführer. Kommt ja nicht drauf an. Schreibst du, darfst du nur die Protokolle nicht durcheinander bringen, ne?
0: Okay. Aber dann hat man ja einen, wenn ich das so raushöre, berühmten.
1: Nein, nicht berühmt will ich nicht sagen, bekannt.
0: Bekannt.
1: Berühmt, dann würden gleich einige sagen, auch berüchtigt, also dann bleiben wir lieber bei bekannt. Es macht das Ganze aber auch einfacher, dass Leute einen kennen, gerade wenn man jetzt als ein Gesicht hat.
0: Ja.
1: Und das mache ich auch auf Facebook jetzt, das hat Thorsten schon bemerkt, dass ich jetzt auch Sozialverband SOVD ständig irgendwo mit neben mir hertrage.
0: Aha.
1: Und das ist ja auch wichtig, dass ein Verein, da sagt er, wie soll man Jüngere kriegen, sagen wir mal ab 40, 50, dann ist am besten, man hat schon mal ein Gesicht. Und wenn da schon mal einmal so ein
0: dusseliges Gesicht... Ja, was sind mir denn jetzt das Gesicht?
1: Was mir das Gesicht?
0: Nee, was mir das sieht.
1: Das werde ich nicht.
0: Ja, den Zuhörern.
1: Ich bin
0: ja,
1: Kultur...
0: Ich
1: bin früher viel aufgetreten bei der
0: Als was?
1: Als Schauspieler, Entertainer, bei der Kumpanei, bei den Eulenspiegeleien, bei den Festspielen,
0: ja,
1: in Ratzeburg, Kellertheater. Ich habe eine ganze Menge im Kreis gemacht und Bücher geschrieben, von Eulenspiegel bis sonst was, also doch auch berüchtigt.
0: Berühmt.
1: Den Verein miteinander,
0: den
1: Verein miteinander leben, auf die Welt gebracht nach den Brandanschlägen in Mölln, also sozial engagiert, gesellschaftspolitisch engagiert, schon immer. Und da ist Thorsten eigentlich offene Türen bei mir eingelaufen und seine Konzepte, wie man so einen Sozialverband verjüngen will. Verjüngen heißt ja jetzt bei uns 60-50, war nicht 20-10, weil wir sind ja sehr alter Verein, also dann runterzukommen, aber die sozialen Begebenheiten zurzeit sprechen eigentlich für uns, dass wir da Chancen haben, nach vorne zu gucken und mehr Jüngere in uns aufzunehmen, im Kreisverband und in den Ortsverbänden.
0: Thorsten Egge, wie ist denn die Politik euch gegenüber?
2: Man nimmt uns im Kreis mittlerweile ein bisschen besser wahr.
0: Ja, ich rede eigentlich nicht vom Kreis.
2: Im Bund ist es ja so, dass
0: wir... Im Bund rede ich auch nicht.
2: Im Land.
0: Rede ich auch nicht von...
1: In Ratzeburg?
0: Ich rede eigentlich von Ratzeburg.
2: Man hat gemerkt, dass wir da sind.
0: Das ist schon mal viel wert.
2: Ja, doch. Also politisch sind wir, es ist sehr, sehr schwer, da sich auch zu bewegen. Aber ich bin zum Beispiel auch Mitglied im Inklusionsbeirat hier der Stadt Ratzeburg. Kann da noch so mal Gedanken, die eigentlich in die richtige Richtung gehen, mit reinbringen. Und da ist die Stadt also relativ offen.
0: Ich rede ja nicht von der Stadt, ich rede ja von der Politik.
2: Ja, das hat ja, die Stadt hat ja auch was mit der Politik zu tun. Wir haben ja nun mal hier gewählte Stadtvertreter. Wir haben ja eine Verwaltung und wir haben gewählte Stadtvertreter. Also bei der Verwaltung, man nimmt uns da wahr.
0: Ja.
2: Man weiß mittlerweile, dass es den Sozialverband gibt. Aber so richtig politische Aktivitäten hier in Ratzeburg gibt es noch nicht. Auch im Kreis haben wir da definitiv Nachholbedarf. Okay. Also wir werden uns in vielen Bereichen, ob nur in Ratzeburg oder auch im Kreis, werden wir uns wesentlich sichtbarer machen in Zukunft.
0: Wie ist denn Dr. Mager euch gegenüber aufgestellt?
2: Ja, jetzt muss ich wieder sagen, ich bin ja auch noch Kreistagsabgeordneter.
0: Das wird ja immer länger. So,
2: ja, ich habe so viel Freizeit, ich weiß gar nicht, was ich machen soll. Nein. Okay. Also auch da hat man, Herr Dr. Mager war bei der Wahl dabei, als Abgesandter des Kreises, zumindest im
0: Und er Vorwege. Hat auch den Finger gehoben.
2: Nein, er darf ja nicht wählen. Er war als Gast und musste dann in den, dann haben wir einen nicht öffentlichen Teil, wo gewählt worden ist. Und man nimmt uns also auch als Sozialverband mittlerweile in der Politik wahr.
0: Nimmt euch wahr.
1: Auch in Mölln. Wir hatten ja gerade den Ehrenamtstag.
0: Ja,
1: der war ja ganz groß.
0: Medienratz,
1: genau, und der lief in Mölln hervorragend. Und wir hatten da einen Stand. Thorsten war ja auch anwesend zwischendurch. Und da haben wir es auch geschafft, den Mölner Bürgermeister zu überreden, dann zwangsmäßig dann doch zur Wahl zu erscheinen. Er kam tatsächlich, also man nimmt uns wahr. Und ich muss für mich das erste Mal sagen, nach Miteinander leben, das ist ja 30 Jahre her, habe ich festgestellt, dass der Sozialverband in Mölln schon wirklich wahrgenommen wird. Auch gerade am Stand, durch die vielen Gespräche, nicht nur, dass Kinder sich irgendwelche Artikel holen, die sie umsonst bekommen. Nein, durch viele Gespräche mit Jüngeren, Mittleren und ganz Älteren, die irgendwo, und viele schon Mitglied sind. Und selbst haben in Mölln ja viele Touristen und auch die da übernachten und kuren und sagen dann, ich bin im Sozialverband in Bad Bramstedt, ich bin im Süddeutschland im Sozialverband. Mhm. Finde ich denn klasse. Sowas kommt plötzlich auf einen zu und ich stelle fest, wow, neben uns standen die Omas gegen rechts. Und ich habe gedacht, was wäre das für eine schöne Welt, wenn man uns nicht bräuchte.
0: Ja.
1: Das wäre eine schöne, traumhafte Welt.
0: Und warum ist in, ihr sprecht, also Mölln hatten wir ja auch schon in der letzten Sendung drüber gesprochen, hier haben wir unheimlich viele Mitglieder, Ratzeburg noch nicht so, ne?
2: Also wir sind mittlerweile auch bei fast 1000, also wir können uns auch nicht beklagen.
0: Okay.
2: Wir haben ständig Zuwächse, also ich will mir jetzt nicht auf die Schulter klopfen, aber ich mache das mal ganz gerne.
0: Ja.
2: Ich habe den Verband übernommen mit 600 Mitgliedern.
0: Okay.
2: Das ist vor 5 Jahren und jetzt sind wir knapp bei 1000, also haben wir schon recht gute Zuwächse.
0: Was ich also auch sehr, sehr wichtig finde.
2: Ja,
0: ne? Und, aber wie läuft eure Öffentlichkeitsarbeit?
2: Die Öffentlichkeitsarbeit ist eben über das Kuchenkino, über den Tanztee.
0: Mhm.
2: Wir sind, Lauf der Inklusion waren wir dabei, haben wir einen Stand gehabt. Wir sind also auch schon bei einem Discounter gewesen und haben da uns hingestellt und haben gesagt, hallo, wir sind. Wir wurden leider erstmal mit einer ähnlich farbenen Partei verwechselt, aber das konnten wir dann schnell klären.
0: Ist das nicht furchtbar, dass man dann immer so eine Partei zugeschossen wird?
2: Ja, weil man das so nicht gewohnt war und nicht gewohnt ist, dass sich auch der Sozialverband präsentiert. So, und da gehen wir natürlich offen mit um. Und was ganz wichtig, was Detlef erst schon sagte, es ist einfach ein Gesicht. Wenn die Leute ein Gesicht haben, können sie wesentlich besser zuordnen.
1: Das heißt, unsere Ideen auch, was Thorsten auch möchte und wir und auch Anja und der gesamte Vorstand, dass wir auch irgendwann, das wird in allzu naher Zukunft sein, auch auf Instagram sind, auf Facebook und auch eine Website-Gesicht bekommen, was man über verschiedene Möglichkeiten nach draußen trägt. Was ja heute, auch TikTok, es geht heute nicht ohne, man muss es mitmachen. Ist keine Frage, wenn man das nicht macht, hängt man hinten an.
0: Okay, wir machen erstmal Musik, dann machen wir da gleich weiter.

0: Und da sind wir wieder. Wir waren bei den Präsentation stehen geblieben. Anja, du bist überhaupt noch nicht zu Wort gekommen, ne?
1: Nein.
0: Bist du jetzt böse?
1: Nein, überhaupt nicht.
0: Ah, dann bin ich ja beruhigt. Ich habe gedacht, dann kriege ich nächstes Mal wieder kein Bier. Wie würdest du denn jetzt, du bist ja jetzt auch ein Frischling, ne?
1: Ja.
0: Was würdest du denn sagen, komm, lass uns das mal machen. Oder lass uns doch einfach mal das machen. Oder lass uns mal das machen.
1: Also, ich bin dafür alles offen.
0: Nee, du sollst mir jetzt ein paar Ideen rüberbringen. Nicht für alles offen sein. Also, ich rede mit Anja so, weil, liebe Zuhörer, weil wir kennen uns schon. und wir haben beide eine große Klappe. Deswegen muss ich eben ein bisschen kitzeln.
1: Ja, was könnten wir denn machen? Also, mit der Disco wäre nicht verkehrt, aber geht ja leider nicht.
0: Ja. Ja, dazu muss ich jetzt sagen, in unserer Musikpause haben wir darüber gesprochen, habe ich mal so reingeworfen, warum denn keine Disco gemacht wird. Aber das ist aus versicherungstechnischen Gründen nicht möglich.
2: Richtig.
0: Eigentlich doof, oder?
2: Ja, einerseits ja, andererseits ist es natürlich so, dass wir auch in erster Linie was für unsere Mitglieder machen.
0: Okay.
2: Wenn wir jetzt 1000 junge Mitglieder haben, dann ist es ja eine Mitgliederveranstaltung, dann könnten wir sowas
0: durchziehen. Aber wenn ich jetzt einlade, ein Mitglied plus eins.
2: Naja, also dann kommt vielleicht Oma mit Tochter oder mit Enkeltochter.
0: Nee, da kann ja auch dann Oma mit Urenkel kommen.
2: Ja, aber das wird in dieser Größenordnung ein bisschen schwierig. Da haben wir tatsächlich noch veranstaltungstechnisch ein bisschen Probleme.
0: Okay.
2: Wir arbeiten dran.
0: So, Anja, Disco ist abgegessen. Was nun? Ja, Freibier im Schirm, hier bitte nicht.
1: Nee.
0: Ja, kannst du ja mal ausprobieren. Kannst du ja mal mit dem Chef sprechen, glaube ich nicht.
1: Glaube ich auch nicht.
0: Oh, böse. Das wird heute eine böse Sendung, hört er schon, ne?
1: Man könnte ja, also haben wir so im Gespräch gehabt, eine Veranstaltung halt nur für Frauen.
0: Ja, und dann beschweren sich die nicht emanzipierten Männer wieder, dass es keine Veranstaltung für nur Männer gibt.
1: Nein, es soll ja eine, naja.
0: Oh, jetzt kriege ich gerade einen bösen Blick.
2: Also es ist ja so, wir machen natürlich auch was für alle, aber in erster Linie ist es ja so, dass wir tatsächlich ja auch eine Frauensprecherin haben, die sich hauptsächlich für solche Sachen engagiert. Wir haben letztes Jahr ja zum Beispiel eine Veranstaltung im Kino bei den Orange Days gehabt, unter anderem.
0: Orange Days, genau, die hatte ich auch hier gehabt.
2: Das ist eben so, wir versuchen natürlich auch so ein bisschen, die Frauenarbeit zu stärken im Verband und auch eben was für unsere Mitgliederinnen über den normalen Bereich zu tun, dass wir Informationen gerade Richtung Rente und sowas alles geben können.
0: Aber ihr macht jetzt keine Strickkurse oder Häkelkurse oder so?
2: Nee, da bin ich raus.
0: Danke.
3: Aber das Schöne ist bei diesen Veranstaltungen, so wie wir dann mit Spanferkel essen oder einen Ausflug nach Büsum oder... Büsum, bitte?
0: Böse, habe ich gesagt. Warum? Spanferkel essen ist dann, wenn ich nicht da bin.
3: Ja, naja, da ist es. Der Eber ist ganz missgestimmt bei seinen Kindern. Ferkel sind doch nicht die Frau, die Sau alleine, auch die Verwandtschaft, alle Schweine, ich weiß. Nein, wichtig ist bei solchen Veranstaltungen, dass dann irgendwann Zettel ausliegen. So ist es mein Mann und mir ergangen. Wir haben uns Gedanken gemacht, wir sind allein, wenn wir älter werden. Und da war plötzlich ein Zettel, werdet Mitglieder für 11 € als Ehepaar und... Was einem dann alles offenbart wird, was man an Hilfe erwarten darf und kann, wenn man älter wird und in eine soziale Schieflage gerät. Mhm. Das hat mich gerade dann uns beiden dazu bewogen, dann schnell einzutreten. Mhm. Und das ist ja das, was Thorsten meint bei diesen Veranstaltungen, dass wir auch damit natürlich auch Leute in den Sozialverband holen. Und je mehr wir drin haben, desto größer ist das finanzielle Polster, um auch wirklich noch mehr Sachen zu machen und dann auch dementsprechend über die Angebote dann auch wirklich Hilfe zu geben in allen Bereichen. Und das will man ja bei den Veranstaltungen erreichen. Wenn wir jetzt 15-Jährige geraten nicht so schnell in eine soziale Schieflage, aber deren Eltern und Großeltern, da kann schon mehr passieren. Und durch diese Veranstaltung Leute auch zu uns hineinzubitten und auch zu bleiben. Viele kommen rein und werden dann befriedigt, gehen nach Hause und treten wieder aus. Das ist blöd. Wenn, dann sollte man auch versuchen, bis zum Schluss dabei zu bleiben und zu sagen, denn das ist auch eine Solidargemeinschaft letztlich.
0: Ja, aber das hört sich jetzt so an, wenn ich jetzt bei euch im Verein drin bin, dann kriege ich soziale Hilfe. Wenn ich nicht drin bin, kriege ich keine.
2: Richtig. Wir sind ein eingetragener Verein. Wir finanzieren die Beratung über Mitgliedsbeiträge für unsere Mitglieder. Und ich glaube mal, für das, was wir an Mitgliedsbeiträgen aufrufen,
0: ist im Prinzip ein
2: Ist gar nichts. Ne? Kriege ich keine Rechtsberatung und nichts. Und das ist das, was sie bei uns kriegen, die Mitglieder, wenn sie es benötigen. Und das, was Detlef eben schon sagte, wir sind eine Solidargemeinschaft. Also wir sind darauf letztendlich angewiesen, dass unsere Mitglieder uns auch treu bleiben. Und das versuchen wir eben mit verschiedenen Veranstaltungen in den Ortsverbänden. Und es wird jetzt auch Veranstaltungen geben. Das ist zumindest der Plan über den Kreis. Die Ortsvereine arbeiten für sich eigenständig mit Veranstaltungen. Aber wir wollen jetzt noch mal oben eins draufsetzen. Okay. Dieses Jahr schaffen wir es leider nicht. Wir hatten letztes Mal schon drüber gesprochen. Wir haben einmal im Jahr gibt es vom Landesverband einen sogenannten Familientag. Der ist dieses Jahr wieder in Tolk.
0: Okay, wo ist das dann?
2: Das ist in der Nähe von Rendsburg, die Tolkschau. Ist also mitten im Schleswig-Holstein so ungefähr. Okay. Und da werden wir versuchen, die Familien nächstes Jahr zu organisieren, dass wir einen Bus dahin schicken und die Mitglieder hier einsammeln und dahin fahren.
0: Ach so,
2: ihr
0: wollt dann die Mitglieder aus Ratzeburg dann...
2: Also aus dem Kreis. Die Mitglieder, Familien, niedrigschwellig und wenn es geht, für einen vernünftigen Preis dahin zu fahren, damit sie da auch was haben. Das sind leider immer noch dezentrale Veranstaltungen in dieser Größe, weil wir das auch als Kreis schon an unsere Grenzen stoßen. Aber wir werden natürlich auch versuchen, hier im Kreis sowas zu organisieren.
0: Ja, würde ich mal ganz gut finden, so ein Familientag in Ratzeburg, wo also, wenn da eine fünfköpfige Familie hingeht, nicht sagen muss, Wielack zum Beispiel.
2: Ja, es ist richtig, aber da muss man eben halt gucken, wo man das machen kann und da spielt es ja auch eine Rolle, wie die Stadtpolitik damit umgeht, ob sie einem Stein in den Weg legt oder nicht und deshalb muss man halt gucken, wo und wie man das macht.
3: Und der Kreisvorstand hat erst einmal getagt, das soll ja jetzt auch erst richtig losgehen. Ja. Wir haben viele Damenmitglieder, wir sind eigentlich nur drei Herren. Na, also wir sind da schon sehr paritätisch gut besetzt.
0: Okay. Also die Frauenquote ist sehr hoch.
3: Ist sehr hoch, finde ich aber auch gut. Ist
0: ja,
3: okay.
0: Finde ich auch gut.
3: Uns drei Männer musst du auch einbremsen, das ist ganz gut, dass da auch mehrere Frauen sind. Nein, aber das soll ja erst losgehen. Wir sitzen jetzt einmal zusammengesessen und werden auch regelmäßig unsere Vorstandssitzungen haben, die früher, glaube ich, auch nur viermal im Jahr waren. Oder dreimal im Jahr, was ja viel zu wenig ist. Und damals war das doch alles sehr einseitig und lief sehr eng. Und heute soll es etwas breiter aufgestellt und breiter auch in der Meinung und transparenter in der Meinung und offener für alle, die auch neu zu uns hinzukommen möchten. Und wir sind dann auch jederzeit ansprechbar auf der Straße, auf Facebook, wo auch immer, auch nach dieser Sendung.
0: Wenn ihr jetzt eine Tagung habt oder eine Sitzung habt, wie weiß ich das, dass ihr eine Sitzung habt? Wie kann ich daran teilnehmen?
2: Also zurzeit ist es noch so ist das bis jetzt gewesen, aber das wollen wir auch in Zukunft ändern. Mhm. Es ist so, dass das... in Anführungsstrichen noch im Geheimen stattfindet. Wir sind dabei, das zu prüfen, zu gucken, inwieweit wir das öffentlich bekannt machen.
0: Warum geheim? Warum?
2: Weil das eben so war.
0: Ach so.
2: Es ist so, wir sind jetzt angetreten, was zu ändern. Ja. Wir werden, so ist zumindest die erste Idee, die wir gehabt haben, wir werden unsere Sitzung im Kreis verteilen. Wir hatten sonst immer an einem bestimmten Ort eine Sitzung, dreimal im Jahr. Jetzt ist es so, dass wir gesagt haben, wir möchten, wenn wir das organisiert kriegen, zu unseren Ortsverbänden gehen, da vor Ort eine Sitzung machen und das dann dementsprechend auch ankündigen, dass die Leute gucken können, was machen die da überhaupt.
0: Genau.
2: Und das müssen wir organisatorisch hinkriegen, weil es eben Sachen gibt, die nicht öffentlich verhandelt werden dürfen oder sollten und deshalb müssen wir das organisatorisch hinkriegen. Aber dann ist es unser Ziel, dass wir wirklich öffentliche Sitzungen machen, dass wir auch sagen, pass auf, der Kreisvorstand SOVD tagt dann und dann an dem und dem Ort. Wer Lust hat, kann bitte kommen, kann sich das mal...
0: Und was ist mit dem Ortsvorstand?
2: eins nach dem anderen.
3: Die werden natürlich selbstverständlich mit eingebunden, auch wenn man das macht, das ist ja ganz klar.
0: Nee, aber wo ist denn zum Beispiel, wenn ihr Tagung?
2: Also wir sitzen einmal im Monat oben in der Hans-Verus-Kirche, haben Vorstandssitzungen. Wie gesagt, das ist einfach, wir müssen diesen Schritt, das ist eine Idee von mir, von uns aus dem Kreisvorstand, die müssen wir jetzt erstmal prüfen, was dürfen wir, was können wir machen. Das ist ja nicht so, wir sind ja an gewisse Regeln gebunden. So, und das wollen wir natürlich aufweichen und das braucht seine Zeit. Und wichtig ist erstmal, ich glaube mal, wenn der Kreisvorstand fortmacht, wie und was geht, ich glaube schon, dass der ein oder andere Ortsverband dann aufspringt und wir wollen uns und wir müssen uns ja auch öffnen.
0: Sind diese Regeln jetzt wegen dem Sozialverband oder wegen dem Sozialverbandverein?
2: Das sind ja, es gibt ja ganz normale Verbandsregeln oder Vereinsregeln.
0: Ja, Vereinsregeln gibt es ja auch.
2: So, und da ist ja ganz klar, dass man nicht alles öffentlich verhandeln sollte.
0: Richtig, aber
2: das
0: kann man ja dann in den Top sagen. So.
2: Genau, und das ist aber...
0: Top 11 ist...
2: Genau, und das ist bis jetzt eben nicht der Fall. Bis jetzt waren es eben keine öffentlichen oder... keine öffentlichen Sitzungen und deshalb muss man sich ja jetzt erstmal von der Organisation daher mit befassen, dass man einfach sagt, wir müssen unsere Tagesordnung zum Beispiel ändern in den öffentlichen und nicht öffentlichen Teil. So,
0: richtig,
2: das
0: genau.
2: muss man jetzt erarbeiten. Das wie gesagt, wir haben einmal gesessen, also wir haben 1000 Ideen, wenn wir das alles umsetzen.
0: Ich habe auch ein paar.
3: Also, die Jahre vorher war es halt nur auf eine Person zugeschnitten und das soll eben nicht mehr sein, dass man heute sich breiter aufstellt und dann nach einmal treffen kann
0: also
3: man noch viel erwarten.
0: Also kommt das hier tatsächlich so Verwaltung statt?
2: Nein, das hat mit Ratzeburg nichts zu tun. Nein, nein. Nee? Nein, nein. Also es war die Struktur oder ist in vielen Bereichen Struktur unseres Verbandes, dass man im Laufe der Zeit, dass eben auf Personen zugeschnitten worden ist im Ortsverband oder im Kreisverband. Und für mich ist es einfach ganz klar, das habe ich von vornherein gesagt, ich bin zwar der Vorsitzende, aber ich bin in keinster Weise der bestimmt, sondern wir sind ein Team, wir machen das gemeinsam und bringen auch gemeinsam was auf den Weg. Also das geht nur über gemeinsam. Es geht nur über ein Team, mit dass man zusammenarbeitet und dass man was zum Laufen bringt. Das ist für mich immer ganz, ganz wichtig.
0: Teamarbeit, Anja?
1: Ja, super läuft das bei uns.
3: Ja, das konnte man schon nach der ersten Sitzung sagen, dass wir selbst die eigentlich nicht kommen müssten zu jeder Sitzung, schon darüber abgestimmt worden ist, dass auch die kommen dürfen und sollten. Das wurde auch einstimmig angenommen. Also je breiter wir aufgestellt sind, ja, die ägyptischen Pyramiden stehen nicht umsonst 5000 Jahre, weil sie breit aufgestellt sind. Und nicht auf der Spitze, das kippt dann immer. Und das sieht man in der Politik ja auch überall. Wenn überall, wo eine Spitze ist, wird das irgendwann kippen. Und Thorsten Egge, und das war auch sein Vorstellungsgespräch, machen wir das wirklich definitiv mit ihm so zusammen. Das waren so richtig tolle Aussichten, denn wir verbringen hier unsere Freizeit. Ich bin Frischrentner seit 1,5 Jahren.
0: Ich auch.
3: Da will man herzlichen Glückwunsch. Ja, ich finde das eine total, total geile Zeit und die einfach auch sinnvoll zu nutzen. Ich merke, gerade sind wir politisch in Deutschland auch im Kreis überall, dass man was bewegen muss. Ich habe heute was Wunderbares im Fernsehen im Radio gehört, dass man die Politik kann nicht von oben anfangen, was zu verändern. Das muss aus der Kommune kommen, aus dem Kleinen. Und genau da fängt das an. Das fängt deswegen Sozialverband, Feuerwehr, ein Gesangsverein, wirklich von unten hoch, die Kommune von klein auf. Unten wird Demokratie gelebt.
0: Richtig.
3: Dann erträgt man das da oben auch viel besser. Und das passte jetzt für mich, kriegt Gänsehaut, auch in diese Ortsverband und Kreisverband einzusteigen, um da ein bisschen was mitzubewegen. Wir haben das in Mölln geschafft, wir miteinander leben. Wir kommen heute mit 400 Flüchtlingen viel besser klar. Nachdem das von unten aufgebaut worden ist, nimmt man die heute kaum noch wahr. Und so stelle ich mir das auch Thorstens Gedankengebilde vor, dass das irgendwann in einigen Jahren wir hier sitzen und statt Wasser gibt's Sekt.
2: Also es ist ja, ist ja so, dass wir...
0: Kannst du nicht sagen, statt Sekt hier mit Bier?
3: Bier geht kommt, auch. Oder?
0: Kommt doch viel besser bei rum.
2: Also wir wollen ja...
0: Ich denke mir mal so, schön lecker Altbier, ne? Wäre doch
3: was Tolles. Altbier Bohle dann noch, das ist ja immer wieder in Düsseldorf.
0: Wir machen auch noch ein ganz schnelles Lied.
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1: So, bitte. Da ist bestimmt tolles Lied gerade gelaufen, ne? Die Zuschauer, die Zuhörer wissen doch alle, woher ich komme. Das, deswegen ist das ja gar nicht so tragisch. Also Regeln gibt's im Verband, gibt's im Verein, ja. Man kann gucken, wie man die umgeht. Nein, wie man die
0: großzügig ausrichtet.
1: Großzügiger gestaltet. Richtig?
2: Ja.
1: Ja, ich kann auch anders, ne? Gibt es denn jetzt was ganz Dringendes, was du uns noch so sagen wollten?
2: Ja, selbstverständlich.
1: Ja, also dann
2: wie lange haben wir denn Zeit? Also nein. Ja, am 24.08. gibt der Ortsverband Ratzeburg zum 80-jährigen Jubiläum einen Empfang.
1: Ihr werdet auch 80.
2: Wir werden auch 80. Das haben wir mit dem Spielmannszug.
1: Polizei,
2: genau. Alles.
1: Spielmannszug.
2: Genau. Das ist, wir haben eben einen Empfang. Am 24.08. wird auch noch in der Zeitung stehen.
1: Wo denn?
2: In der Ansveruskirche im Gemeinschaftshaus wird es einen Empfang geben. Für
1: mit Schlips und Krawatte?
2: Nö, ganz zwanglos.
1: Okay.
2: Für alle Mitglieder, also wenn alle kommen, kriege ich ein Problem.
1: Bei 1000 wird es eng.
2: Aber wir lassen uns mal überraschen. Ne?
1: Also bei 1000 wird es kuschelig, ne?
2: Definitiv. Aber wir schauen mal, was passiert. Das ist jetzt für Ratzeburg, das nächste Highlight will ich nicht sagen, aber für uns ist es das, was mit viel Arbeit verbunden ist, was wir natürlich sehr gerne machen für unsere Mitglieder und hoffen, dass wir eine gute Beteiligung haben.
1: Also ihr macht das ja innerhalb, in der Kirche.
2: Ne? Ja,
1: jetzt nicht genau. So wie der Spielmannshof.
2: Nein.
1: Der musste ja, weiß ich nicht, ich glaube, der hat ein Jahr lang gebraucht, um diese Veranstaltung
2: da
1: zu machen.
2: Nein,
1: das ist
2: nein.
1: Schon Wahnsinn.
2: Das ist ein bisschen zu viel für uns. So viele Leute sind wir dann doch nicht im Vorstand.
1: Naja gut, aber so viele Leute sind die auch nicht im Vorstand.
2: Ja, aber das ist natürlich, was die auf die Beine gestellt haben. Chapeau, das ist schon super gewesen.
1: Könnten Sie das bitte noch mal wiederholen, Herr Egge?
2: Das ist super gewesen.
1: Ja.
2: Ich ziehe meinen Hut davor.
1: Ich fand das auch super.
2: Das, was die gemacht haben.
0: Ich war nicht dabei.
1: Okay.
0: Das hätte ich jetzt aber ich weiß, dass Freunde, Bekannte dabei waren. Die waren begeistert und sehr angetan.
1: Sehr gut. Also, es wird ja unheimlich viel und schlecht darüber geredet, was der Spielmannshof da ein bisschen gemacht hat, ne? Aber ich finde es schon mal gut, dass ich drei Meinungen hier habe, dass die Jungs das gut und Mädels.
2: Die Mädels.
1: Und Mädels das gut gemacht haben, ne? Und dass so viele fremde Spielmannszüge abgesagt haben, da können die ja auch nichts für.
2: Das ist nun mal so. Das ist bei jeder Veranstaltung, das kennen wir auch. Es melden sich 100 Leute an und 60 kommen. Das ist nun mal ganz normal.
1: Ja, ja.
2: Aber allein das hier zu versuchen, ein Highlight für Ratzeburg zu schaffen. Und das habe ich ja auch gesagt. Das ist Wahnsinn, was hier geschafft worden ist. Mhm. Trotz aller Widrigkeiten, das muss man ja auch leider so sagen.
1: Sehr vielen Widrigkeiten.
2: Genau. Ist das
1: von
2: eine
1: vielen Seiten, denen er ins Klinik gehauen wurden.
2: Ist es ein hervorragendes Event gewesen.
1: Ja.
2: Und das sollte doch.
1: Waren Sie auch auf dem Marktplatz?
2: Ja.
3: Ja.
1: Ich fand das.
3: Das war super.
1: Ich fand's toll, aber ich habe mich ehrlich gefragt, die Ratzeburger schreien ja immer, hier ist nichts los, hier ist nichts los. Und wenn da was los ist.
2: Aber das ist Ratzeburg.
1: Wo waren die?
2: Das ist
1: ja, es gab kein Freibier, dann kommen die nicht aus dem Keller.
0: Aber ein Spielmannszug passt doch gut auch ins Thema zum Sozialverband. Zeigt doch, dass ein Spielmannszug viel Gemeinschaft mit vielen, vielen Musikern an verschiedenen Instrumenten gemeinsam ein Musikstück auf die Beine stellen. Ja. Und das ist das, was der Sozialverband jetzt auch in Zukunft macht, mit vielen, vielen Köpfen.
1: Okay.
0: Jeder hat sein Instrument, das Thorsten
1: in
0: die Hand gereicht hat, und es wird gespielt und dass wir hörbar und sichtbar werden.
1: Ihr habt nur andere Instrumente.
0: Richtig.
1: Finde ich.
2: Ja,
1: so sieht es aus. Wer hat bei euch die Pauke?
0: Thorsten.
1: Ich wollte gerade sagen, ich will ja gar keinen angucken.
0: Nein, Thorsten, ist okay.
2: Ja,
0: das braucht man doch. Man
2: das,
0: braucht
2: ist so, das ist einfach so, dass jemand nach außen sichtbar sein muss. Und ich bin es nun mal geworden.
1: Ja.
2: Und ich nehme die Rolle gerne an.
1: Ja, super. So, jetzt haben wir den 24.8. haben wir dann 80 Jahre Ansversuskirche. Und was gibt es noch?
2: Ja, wir
1: Kuchenkino.
2: Haben Kuchenkino.

0: reinschmeißen kann, was für einen Film würde ich denn gerne mal sehen. Okay. Ob das dann so kommt, ist immer eine Frage, wie viel wollen das dann wirklich sehen. Wir haben eigentlich immer so, auch gerade ältere Filme, wir hatten jetzt letztes Mal, war das Weiße Rössel am Wolfgangsee.
1: Da war ich gerade erst.
0: Ja.
1: Ich habe ganz laut gesungen.
0: Sehen Sie, und das war super.
1: Bin fast wieder rausgeschmissen worden aus Österreich.
0: Ist auch super angenommen. Und das sind eben halt so die Sachen, die wir versuchen. Man trifft nicht immer den Geschmack, aber das ist normal, wie bei der Musik auch.
1: Ich weiß gar nicht, wo Sie das gerade gesagt haben, warum mir Dr. Zhivago da durch den Kopf gegangen ist. Ich habe den Film noch nie gesehen und ich möchte mir den noch nicht angucken.
0: Also wir wollen ja, im Prinzip wollen wir ja versuchen, alle Altersklassen zu erreichen.
1: Ja.
0: So, wir werden jetzt wahrscheinlich kein Kinderkino machen können, weil sich, aber wir versuchen eben auch die Älteren mal wieder aus dem Sofa rauszukriegen und zu sagen, da läuft ein schöner Film, der ist seit 20 Jahren nicht mehr im Fernsehen gelaufen, den gibt's jetzt mal wieder im Kino, kommt mal. Und wir haben also wirklich sehr, sehr viele Leute, die sich freuen, mal wieder ins Kino gehen zu können. Wir bieten natürlich auch da Unterstützung an, weil das Kino ja leider nicht hundertprozentig barrierefrei ist. Aber wir sind ja vor Ort. Wir machen das, was wir können.
1: Okay.
0: Und es wird sehr gut angenommen.
1: Aufzug ist ja noch nicht.
0: Aber wir helfen den Leuten über die Treppe oder ja. Es gibt ja die Außenmöglichkeit, über die Seitentüren reinzugehen.
1: Richtig.
0: Also das ist schon, steht schon alles
1: da
0: offen.
1: Da habt ihr dann auch eure Leute für, die dann sagen, okay, wir helfen.
0: Da sind wir dann die 5 Leute, die immer da sind, die machen das alles.
1: Ja, aber bitte, tut mir einen Gefallen, macht aus den 5 10.
0: Gerne, also sofort. Aber wie gesagt, es ist immer 2 Sachen. Einmal jemanden für ehrenamtliche Tätigkeit zu begeistern, die überhaupt mal dran denken und dann noch Leute zu finden, die auch mit anpacken. Das ist alles nicht ganz so einfach. Und das ist ja das, wo wir auch offen und ehrlich mit umgehen. Und wir wollen uns ja öffnen, wie mit der öffentlichen Vorstandssitzung und. Mhm. Das, was wir jetzt versuchen, neu auf die Beine zu stellen, zielt ja in erster Linie daran, dass man einfach mal sagt, ich ruhig da mal rein, ich guck mal, was machen die da überhaupt? Worum geht es da überhaupt? Ist das vielleicht was für mich? Wir haben jetzt die Babyboomer, ja, die in die nächsten Jahre in Rente gehen. Und genau das ist
1: die
0: ja...
1: Die Babyboomer sind in Rente.
0: Nee, noch nicht alle.
1: Ja, klar, ich bin in Rente, reicht. 59.
0: Aber das ist eben das, was wir damit erreichen wollen, dass wir einfach auch ein anderes Gesicht zeigen,
1: okay,
0: dass man uns anders wahrnimmt.
1: Nicht ja, so, das ist ganz wichtig, ne?
0: Wenn ich die Leute anspreche, ich kenne das aus vielen, vielen Gesprächen, wenn ich jüngere Familien anspreche, dann wird mir gesagt, ach ja, kenne ich, Reichsbund, meine Oma ist da drin. So, das ist genau, das möchte ich ändern, dass ich, wenn ich demnächst Familien anspreche, dann möchte ich eigentlich nur noch hören, ja, wir sind auch Mitglied.
1: Herr Schinke, gibt's noch was zu sagen?
2: Ich ja Schriftführer bin bei den Vereinen, die Musik heute, der Text, da bin ich für verantwortlich gewesen, Musik Uwe Elber, das, okay, was ihr heute gehört habt und so als kleinen Kontrast zu unserem Gespräch hier in diesem wunderschönen, gemütlichen Studio.
1: Mit der netten Moderatorin.
3: Mit der netten Conny.
2: Ja, tatsächlich, tatsächlich. Ein Titel, glaube ich, heißt, ist grauer Bart und bei dir sind es die grauen Haare.
1: Ja. Aber mir, da bin ich stolz drauf.
2: Auf der graue Bart. Anja ist die Einzige, die noch goldenes Haar hat und wunderbar.
1: Ja, wer weiß wie lange. Die soll mal öfters wieder mit mir zusammen sein.
3: Ja,
1: geht doch ganz schnell. Wolltest du noch was sagen? Sonst muss ich nämlich Feierabend machen.
3: Nein.
1: Ich krieg schon die gelbe Karte gezeigt. Du willst nichts mehr zeigen? Nee, okay. Sie hat nämlich nichts zu sagen. Ich bedanke mich bei euch dreien, dass ihr hier wart. War also eine tolle Sendung, eine lustige Sendung und eine Sendung, wo ich mir wieder des Öfteren die Klappe zugehalten habe, damit ich nichts Falsches sage. Ich bedanke mich bei euch dreien. Danke, dass ihr da wart.
2: Danke für die Einladung.
1: Wir hören mit uns mit Sicherheit wieder. Und euch, liebe Zuhörer, kann ich nur sagen, bleibt alle schön gesund. Verantwortlich für die eben gehörte Sendung war Conny Hoffmann. Technik und Schnitt Andreas Sill.

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Dat Wetter für morgen, Sonnum der 1. 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An Sonnum gibt dat bi Sonn und Wolken enkelte Schuhen, Focken ist dat aber drüg. 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Da weit in schwacke bit mortige Nordwest bit Nordostwind. De wiedern Wetter utsichten. An Sonntag gibt dat blang längere freundliche Phasen in Verlob Quellwolken, man bloß ringe Chance ob Schuhe und Gewitter. Maximal 20 bis 26 Grad und schwacke, ob Sylt verenkelt mortige Wind und deels unterschiedliche Richten.

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1: Verantwortlich für die folgende Sendung ist Heiko Distel aus Lübeck.
2: Was kann ich für Sie tun?
3: Ich hätte gerne 200 Gramm gekochten Schinken und 150 Gramm geräucherte Mettwurst.
2: Darf es sonst noch was sein?
3: Bitte 400 Gramm von der Geflügelmettwurst und 2 Kilo Putenbrust.
2: Ah, Sie geben eine Party.
3: Nein, das brauche ich alles für mich.
2: So. Darf sonst noch was sein?
3: Bitte 1 Kilo von dem Gammelfleisch.
2: Gammelfleisch mit oder ohne Gesundheitsgefährdung?
3: Für mich 500 Gramm ohne und für meinen Mann 500 Gramm mit Gesundheitsgefährdung. Und dann noch 3 Spanferkel.
2: Gerne. Ilse, kannst du noch mal 3 Spanferkel aus dem Kühlraum holen?
4: Da sind keine mehr.
2: Dann knall eben noch 2 ab. Draußen auf der Weide. Darf sonst noch was sein?
3: 5 Kilo zersägte Leichen und 20 Totenköpfe.
2: Mit oder ohne Gehirn?
3: Mit. Und schließlich noch 200 Gramm Heiko Distel.
2: Wozu brauchen Sie 200 Gramm Heiko Distel? Das war uns bisher noch niemand.
3: Weil ich zu den 200 Gramm Heiko Distel noch aus der Elektroabteilung 58 Minuten Extremradio kaufe. 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
1: Einen schönen guten Abend.
2: Guten Abend.
1: Herzlich willkommen zu Extremradio Ausgabe Juli.
2: Juli, genau.
1: Ja, gerade noch so, also der letzte Fitzel. Und wir müssen sagen, gerade noch so bedeutet auch vielleicht ja auch schon bis Mitte August.
2: Man weiß es nicht so
1: genau. Man weiß es als die so genau. Wir zeichnen heute auf. Das heißt, wenn ihr uns hört, dann sind wir längst schon über alle Berge.
2: Wo war ich hin? Urlaub irgendwo. Ne?
1: Urlaub irgendwo. Ja, vielleicht ein bisschen Pride Party. Das sollte man richtig. Ja in dieser Zeit unterstützen. Ja. Irgendwo ist ja immer irgendwas. Tja, Hamburg war schon und Lübeck ist noch.
2: Kommt noch, ja.
1: Also, das sind schon mal so zwei Orte, auf die wir uns einlassen werden. Beim letzten Mal diese super schöne Sommersendung gehabt.
2: Oh ja.
1: Und gerade einen heißen Sommertag hinter uns.
2: Oh ja. Ich wäre fast nicht gekommen.
1: Genau, deshalb wollen wir heute so ein bisschen ablenken vom Wetter. Ein bisschen alles allgemeiner halten. Ich hoffe, das kommt auch euch zugute. Wenn nicht, dann schreibt uns über Insta. Wir lesen auch im Urlaub oder auf irgendwelchen Kongressen, wo wir unsere Sendung präsentieren. Wir lesen überall unsere Insta-Posts. Hendrik sogar seine TikToks.
2: Und jederzeit vor allem.
1: Heißt das eigentlich TikToks? Oder TikTokings?
2: Ja, man TikTokings.
1: Man TikTokt. Ah, man TikTokt, ja. Aber wir machen Insta.
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0: Erleben Sie Heiko Diestel unter dem Account mit dem treffenden Namen Düssel-Heiko und Hendrik Sültmann mit der zu hinterfragenden Bezeichnung _hen.rick_. Egal ob Düssel-Heiko oder _hen.rick_. 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

0: Hendrik, hast du schon mal jemanden dazu gebracht, dass er sich verliebt hat?
1: Nicht, dass ich wüsste.
0: So weil wie der DJ Let Us Falling in Love.
1: Ach, der DJ, ja?
0: Das warst du aber nicht.
1: Das war ich nicht.
0: Ich hab's mal auch mal Glamour und Glamour.
1: Ich habe auch schon aufgelegt mal, aber das hat nicht geklappt.
0: Es hat, das Auflegen hat nicht geklappt.
1: Nein, oder? Das Verlieben hat nicht geklappt.
0: Achso. Nee, aber du machst doch Glamour und Glamour.
1: Das
0: da bringst du doch die Menschen zusammen. Kann man da nicht sagen, the DJ let us fall in love? Oder?
1: Ja, das könnte man im weitesten Sinne so sagen, ja.
0: Ja, siehst du. So haben wir doch den richtigen identifiziert. In diesen Tagen freut vor allem Schülerinnen und Schüler 1, wir haben Ferien.
1: Ja.
0: Aber wenn man eben halt gerade nicht Ferien hat, freut man sich doch über was anderes.
1: Und zwar?
0: Na was?
1: Hitzefrei?
0: Yeah! Hitzefrei. Und davon handelt auch der folgende Beitrag, denn nicht nur Schüler freuen sich gelegentlich über sowas. Ja, bitte.
2: Guten Tag, Herr Segereich. Oh,
0: Frau Kareske, was kann ich denn heute wieder für Sie tun?
2: Wie das schon wieder klingt, als wenn ich nur hier hereinkommen würde, weil ich unbedingt will, dass Sie was für mich tun.
0: Nun war es nicht bisher auch immer so.
2: Vielleicht denken Sie auch einen Moment darüber nach, was ich alles für Sie tue. Monat für Monat aufs Neue.
0: Darüber denke ich jedes Mal nach, wenn Sie wieder mit so einer komischen Gehaltsforderung kommen.
2: Berechtigte Forderung, Herr Segereich, berechtigte.
0: Schön, Frau Kareske. Und nun, wollen Sie heute nicht, dass ich was für Sie tue.
2: Haben Sie mal auf das Thermometer geschaut?
0: Nein, warum sollte ich das?
2: Draußen und damit auch hier drinnen ist es mittlerweile Nachmittag schon sehr, sehr warm.
0: Was? Moment.
2: Oh, nee.
0: Also, Frau Kareske, hier drin sind es exakt 20,4 Grad.
2: Ja, meine Güte, in Ihrem Büro vielleicht. Sie haben ja auch eine Klimaanlage, die Sie uns beim letzten Mal verwehrt haben, Herr Segereich.
0: Meine Güte, Sie wissen ganz genau, dass wir die Gelder einfach nicht übrig haben. Es geht nun mal nur in bestimmten Bereichen, die hochsensibel sind.
2: Ihr Büro?
0: Ja, also...
2: Das ist doch nicht Ihr Ernst, Herr Segereich.
0: Dass Sie meine Arbeit nicht wirklich wertschätzen, ist mir bekannt, Frau Kareske. Aber deshalb werden wir trotzdem nicht im gesamten Gebäude Klimageräte in- und außen installieren, nur weil es ein paar Tage im Jahr mal etwas wärmer ist.
2: Sie müssen ja auch nicht in diesen heißen Räumen arbeiten.
0: Ach, so heiß ist das gar nicht. Das Gebäude ist doch gut isoliert.
2: Eine Sauna könnte dagegen als Gefrierschrank durchgehen, Herr Segereich.
0: Ich hasse es, wenn Sie so übertreiben.
2: Mir zu Hause ist es sehr viel kühler, aber bestimmt.
0: Was wollen Sie von mir? Homeoffice geht ja nun mal nicht.
2: Hitzefrei.
0: Hitzefrei? Frau Kareske, es reicht.
2: Jeder Schüler hätte längst hitzefrei, wenn er in diesem Gebäude sitzen müsste. Die Praktikanten sind schon geflüchtet und sie würden sich bei der Arbeitnehmerschaft mal wieder etwas sympathisch zeigen. Es ist schon nach 14 Uhr. Es gehen also gerade mal 2 Stunden Arbeit verloren und das können wir uns leisten.
0: Wie wollen Sie das eigentlich beurteilen?
2: Ich hab's ausgerechnet.
0: Na gut, Frau Kareske, aber das ist dann nur heute. Ich möchte nicht, dass Sie morgen wieder vor der Tür stehen und das noch den ganzen Sommer lang. Also,
2: Morgen soll es wieder unter 40 Grad sein. Außerhalb dieses Zimmers.
0: 40 Grad! Also gut, meinen Segen haben Sie. Machen Sie einen Notfallplan, damit eine Mindestbesetzung hier ist. Und dann.
2: Ich glaube, Sie haben mich falsch verstanden. Als ich von hitzefrei sprach, meinte ich das komplette Team und nicht, dass eine Notbesetzung weiterleiten muss.
0: Seit Sie im Betriebsrat sind, sind Sie unausstehlich geworden.
2: Ha.
0: Also gut, Frau Kareske, geben Sie die fröhliche Botschaft bekannt. Hitzefrei für alle. Aber nur heute.
2: Ja,
0: und stellen Sie das Telefon bitte auf meinen Apparat um.
2: Sie sind ein Schatz. Wird erledigt, Herr Segereich. Bis morgen.
0: Ja, Sie mich auch. Ach, du Schande. Notruf der Berufsfeuerwehr Lübeck 2. Nee, keiner da. Nee.

0: Pusche, Pusche oder was singt Zitter?
1: Putsche, Putsche.
0: Putsche, Putsche. Ja, das ist Extremradio. Herzlich willkommen für diejenigen, die Sie später eingeschaltet haben sollten.
1: Gibt es?
0: Ja, gibt es das überhaupt noch? Später einschalten? Also, das Live-Radio kann ja passieren. Da ist es einem ja eh scheißegal, was gerade läuft. Hauptsache, die Musik ist gut. Aber so, wenn man das nachträglich hört in der Mixcloud bei uns, in unserem Falle, ist ja unsere Mediathek.
1: Da würde man ja nicht einfach vorspulen und irgendwie anfangen, ne?
0: Genau. Also es sei denn, man möchte unbedingt diese Moderation für real nehmen. Dann natürlich.
1: Dann natürlich.
0: War eigentlich Wimbledon schon?
1: Ist das nicht immer?
0: Wimbledon ist immer.
1: Ja.
0: Wimbledon ist immer, weil es ist eine Stadt.
1: Das ist eine Stadt, ich wollte sagen.
0: Genau. Da. Aber wenn man Wimbledon sagt, meint man natürlich das Tennisturnier.
1: Doch, ich glaube, da hat doch irgendwie ein Deutscher verloren.
0: Ach.
1: War das?
0: Bestimmt war
1: Boris.
0: Boris Beck?
1: Nee, der nicht.
0: Naja, ist ja auch egal. Also ich glaube, wir sind gerade im Sportstudio 9 mittendrin im Tennismatch. Habe ich so einen Eindruck? Ich habe mal ein bisschen reingehört.
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3: Ja, liebe Zuhörer, bei unserer heutigen Berichterstattung kann man die Spannung schon schleudern hören. Georg Vogt spielt auf... Sein Ball landet liniennah, aber nicht im Aus und Freddy Klön antwortet mit seiner unübertrefflichen Rückhand. Aber der Ball, der landet im Netz. Ja, jetzt herrscht wieder Gleichstand.
4: Einstand, Platzbrückler.
3: Ja, dankeschön, aber ich hatte meinen Einstand bereits vor 5 Jahren gefeiert.
4: Dann möchte ich mich hiermit herzlichst entschuldigen, dass ich in Ihre Berichterstattung so reingrätsche. Aber beim Tennis heißt es Einstand, wenn beide Parteien die gleichen Punkte im Spiel haben. So.
3: Zum Glück konnte Vogt auch diesen Aufschlag in ein Ass verwandeln und hat das Spiel damit gewonnen.
4: Quatsch, Platzbrückler, es ist Vorteil, Vogt.
3: Ja, der Sieger hat ja meistens einen Vorteil, wenn er das Spiel gewinnt.
4: Aber er hat das Spiel doch noch nicht gewonnen. Er hat nur Vorteil und muss den nächsten Aufschlag auch noch gewinnen.
3: Aber wieso das denn? Er hat ja schon 40 Punkte gemacht. Erstaunlich, in der kurzen Zeit hat er 40 Aufschläge am Stück gewonnen. Und sein Gegner auch.
4: Wieso 40 Aufschläge? Das sind 40 Punkte.
3: Wie viele Punkte bekommt man denn pro gewonnenem Aufschlag?
4: Ja, je nachdem, wann man ihn gewinnt.
3: Ach so, das ist zeitabhängig. Zu welcher Zeit gibt's denn die meisten Punkte? Jetzt so morgens, mittags oder abends vielleicht?
4: Platzpunkte, das hat doch nichts mit der Tageszeit zu tun. Wenn er den ersten Aufschlag gewinnt, dann kriegt er 15 Punkte. Wenn er den zweiten gewinnt, 30.
3: Ach so, das verdoppelt sich immer. Ja.
4: Und wenn er den dritten gewinnt, dann 40 Punkte.
3: Nee, das kann nicht sein. Dann 60 Punkte. Sie müssen die Zahl immer verdoppeln.
4: So ein Quatsch. Wie steht es eigentlich?
3: 40.
4: Ich meine in Sätzen.
3: Ja, okay, ja. Es steht 40 Punkte.
4: Der wievielte Satz ist das denn?
3: Ah, keine Ahnung. Ich habe meine gesprochenen Sätze nun wirklich nicht mitgezählt. Oder wird das Honorar nach gesprochenen Sätzen abgerechnet?
4: Platzbrückler, ich wollte eigentlich nur wissen, wie es steht. Nicht mehr und nicht weniger, und zwar in Sätzen.
3: Aber wie viele Sätze soll ich denn noch formulieren, damit es Ihnen passt?
4: Nicht gesprochene Sätze, Spielsätze.
3: Keine Ahnung. Im Grunde interessiert mich Tennis auch gar nicht. Aber schauen Sie mal, es ist schon wieder Gleichstand. Und zufällig haben beide 40 Punkte gemacht. Wow, sowas habe ich noch nie gesehen. Exakt bei 40 Punkten treffen die sich zum Gleichstand.
4: Wir spielen einen kurzen, kräftigen, powervollen Titel. Und in der Zeit werde ich Herrn Platzbrückler die internationalen Tennisregeln einstellen.

0: So klingt der Sommer, nicht wahr, Henrik?
1: Oh, welch ein schöner Sommer.
0: Ach ja, wir haben die schönste Zeit des Jahres erreicht hier bei Extremradio und wir wollen ein bisschen spielen.
1: Ich liebe Spiele.
0: Das weiß ich doch, deshalb habe ich dir ein kleines Spielchen mitgebracht und du kennst die Regeln.
1: Sicherlich.
0: Ja, also dann erzähl sie mal.
1: Ach so, ja. Wir spielen ein Stück vor, kalendarisch, nein, theologisch, nein, als Theaterstück.
0: Musikalisch.
1: Musikalisch. Ja, musikalisch. Und ihr draußen müsst erraten, was in dieser Szene dargestellt wird, also wie der Song heißt.
0: Genau, der Titel eines Liedes, eines englischsprachigen Liedes wohlgemerkt, wird hier quasi in Form einer kurzen, gespielten Szene dargestellt. Muss man so ein bisschen überlegen, welcher Titel könnte es sein? Ich helfe ein bisschen.
1: Habe ich doch eben gesagt.
0: Ja, gerne. 90er. Das ja, du hast ja irgendwie so ein bisschen, also ich habe noch im theologisch irgendwas, ja. also da war jetzt nicht so ganz, aber es ging schon in die richtige Richtung, da war schon viel Richtiges drin, sagt man immer so schön.
1: Die Hörer wissen schon, was ich meine.
0: Also, ihr habt jetzt zwei ganz unterschiedliche Erklärungen gehört, sucht euch das raus, was euch am meisten hängen geblieben ist, dann wisst ihr, wie dieses Spiel funktioniert. Und wir hören jetzt rein in die Szene, Achtung, genau hinhören, welcher Titel aus den 90ern, englischsprachig, männliche Stimme, könnte hier gemeint sein? Achso, kann nichts kommen, weil ich habe noch Automation drin. Das ist nur für die Fachleute. So, jetzt kommt's aber.
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3: Was denn das?
2: Die extreme Frage.
3: Noch etwas Gesundes von dem ganz Gesunden.
0: Ja, aber nur, wenn es extrem grün ist. Grün ist ordentlich, ja.
3: Seitdem wir diesen gesunden Fraß entsagt haben, sind wir viel fitter als früher.
0: Wieso? Wir liegen doch nur rum.
3: Ah, aber eben fitter.
2: Hör ich da gerade was von fressen? Ich bin's und ich habe was Leckeres. Lecker.
3: Wir essen keine Burger mehr. Die sind nicht gesund.
2: Ja, aber...
0: Dieses ekelhafte gelbe M. Interessiert uns nicht mehr. Weg mit dem Bürger.
3: Und wir hatten sie schon mal zur Tür rausgeschmissen.
2: Ja. Na und? Ich bin zurück.
0: Ah, Henrik, schon eine Idee?
1: Ich grübel noch ein bisschen.
0: Grübel noch ein bisschen. Ihr grübelt vielleicht auch, aber wenn ihr wollt, dann könnt ihr jetzt die richtige Antwort an uns schicken. Und zwar, wohin?
1: Instagram?
0: Ja.
1: Bitte, ja.
0: Düssel Haiku bin ich.
1: Und ich bin _hen.rick_.
0: Gut, also schickt uns eure Lösungen. Wir schicken uns eure Sicherheit.
1: Zurück. Wir schicken was Nettes zurück.
0: Umgehend. Und damit kommen wir auch schon zur Powerplatte in diesem Monat. Hier kommt sie schon.
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0: Ronnie on my mind hier bei Extremradio. Ich sehe schon, ich muss ein kleines bisschen noch helfen.
1: Bitte.
0: Denn wir haben hier auch ein bisschen umgefragt. Da ist momentan doch noch sehr viel Unsicherheit. Also es hat nichts mit Green Eat zu tun oder sowas. Also dass man jetzt gesundes Essen so, das war mehr so ein Hintergrund, der mit dem Titel aber nichts zu tun hat. Es hat auch nichts mit Macaroni und Macarena oder so zu tun, weil Macaroni kam da auch gar nicht. Und gibt es ja auch beim gelben M nicht. Also die haben keinen irgendeinen besonderen Burger mal rausgebracht, der was mit Macaroni zu tun hatte. Also das auch nicht. Dann war die Frage, ist es eine Pop- oder eher eine Eurodance-Nummer? Weil das eine noch Pop-Nummer. Eurodance auf keinen Fall. Auch eher so ein bisschen langsam. Also es gibt davon auch eine ganz schnelle Version, aber die normale, die man so kennt, die ist eher langsamer. Und es geht darum, dass jemand von den beiden, die da jetzt gesund sich ernähren wollen, rausgeschmissen wurde. Und dann ist aber plötzlich wieder da. Und dieses, darum geht es eigentlich. Und der Name von dieser Person hat so ein bisschen was mit dem gelben M zu tun. Habe ich jetzt alle verwirrt?
1: Ja, hast du.
0: Das war auch
1: mich
0: mein
1: schon.
0: Ziel. Also, gut. Mal ein bisschen überlegen, wie könnte es im Englischen heißen, wenn jemand gegangen wurde, aber dann plötzlich dann doch auf der Bildfläche erscheint. Also da müssen wir mal so ein bisschen gucken, wie übersetzen wir das und wie heißen denn diese ganzen Produkte da in diesem Burgerladen, dessen Namen ich nicht nennen möchte. Da kommt man dann schon sehr schnell auf das Gesuchte.
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3: Mein Name ist Gylon Fress-Fachhausten. Ich bin blockiert, denn wissen, das muss man wieder wissen. Hatten Sie einen schönen Urlaub? Gerne würde ich mir Ihre Urlaubsfotos einmal anschauen. Wobei, dafür muss man ja nicht mal mehr verreisen. Hermann Wetterdonner mit einem Trend, der wirklich nötig war.
0: Ein herzliches Bitte lächeln ins Studio Geelong, mein kleines Blitzlicht. Mit der Familie irgendwohin, mit der Urlaubskulisse nur freundliche Familiengesichter kurz geknipst und schon ist im Online-Fotoalbum der unvergessliche Eindruck gespeichert. Falls gewünscht, für alle öffentlich sichtbar. Hier ein kurzer Erklärfilm.
2: Mit der Familie irgendwohin, mit der Urlaubskulisse nur freundliche Familiengesichter kurz geknipst und schon ist im Online-Fotoalbum der unvergessliche Eindruck gespeichert. Und, falls erwünscht, für alle öffentlich sichtbar. Soweit ein kurzer Erklärfilm.
0: Ich wusste nicht, dass meine Moderation schon der erschöpfende Filmtext sein sollte. Herr Grenier.
4: Ja, Herr Donnerwetter, es ist doch meistens so, dass die Realität meistens ganz anders aussieht.
0: Wie meinen Sie das?
4: Na, stellen Sie sich einen herrlichen Urlaub an der Ostsee vor. Die Mama hat von gestern noch Sonnenbrand, die Kinder langweilen sich und haben sowieso keine Lust auf Familie. Und der Papa ist genervt, weil es schon wieder regnet. Da kriegen Sie kein fröhliches Familienfoto. Sie können sich anstrengen, wie Sie wollen. Sie kriegen kein Familienfoto. Das geht gar nicht.
0: Das ist ja schrecklich.
4: Das geht ja noch weiter. Veröffentlichen Sie mal so semi-schöne Urlaubserinnerungen auf Insta, TikTok und Co. Und schon haben Sie alle Haters hinter sich. Kann der sich keine Malediven leisten? Nicht mal etwas Italien? Was ist denn bei denen schiefgelaufen?
0: Naja, vielleicht fehlt es ja auch am nötigen Kleingeld. Ich spreche für einen Freund.
4: Das ist ab sofort keine Ausrede mehr, dank Holly Beauty. Holly Beauty ist meine neu entwickelte App.
0: Holly Beauty klingt nett, aber was kann diese App, was andere Apps nicht können?
4: Wir haben Urlaubsfotos völlig neu gedacht. Zunächst einmal reisen Sie doch, wohin Sie wollen. Oder verreisen Sie gar nicht. Die Urlaubsfotos machen Sie erst danach.
0: Danach? Aber dann fehlt ja die Reisekulisse, nicht?
4: Brauchen Sie nicht mehr. Geben Sie einfach ein, wie Ihre Urlaubskulisse aussehen soll. Berge, Strand und Meer, ein kleines südliches, charmantes Dorf. Wir haben den perfekten Sonnenuntergang. Wir liefern Ihnen die perfekte Urlaubskulisse und noch ein bisschen mehr.
0: Wir fragten Menschen auf der Straße, ob es noch ein bisschen mehr sein
4: soll. Unbedingt! Glauben Sie etwa, dass das schon alles gewesen sein soll?
0: Nein, bitte nicht.
1: Ich habe heute schon genug Knöllchen bekommen. Möchten Sie vielleicht eins abnehmen?
5: Wir werden alle sterben müssen. Ich weiß es. Es ist nur eine Frage der Zeit, dann werden wir alle sterben.
4: Ja, da sehen Sie es selber. Der Slogan Malente sehen und sterben gilt eben heute nicht mehr. Stellen Sie sich ins Wohnzimmer, machen Sie ein Foto und rufen Sie in die App rein, wo Sie sein wollen. Den Rest macht die KI. Berge, Meer, Dorfidylle, Metropole, Sie entscheiden. Holly Beauty macht
0: das Revolutionäre daran ist die Einfachheit. Ich habe es ja schon mal ausprobiert. Man kann sich auf dem Klo fotografieren, sagt dann, man ist in New York und schon hält man ein Foto, auf dem man wirklich denkt, man wäre in New York. Auf einer Toilette.
4: Und Sie entscheiden, wer Sie sind und mit wem.
0: Wie mit wem? Hatte ich das gar nicht gesehen?
4: Das kann man kostenpflichtig dazu buchen. Wenn Sie mit einer prominenten Person zusammen sein wollen, kann das einfach so angepasst werden. Wer will schon mit seiner Familie im Urlaub abgelichtet werden?
3: Mein Name ist Julong Frest Fachhausten. Ich bin blockiert und das gibt's bald. Scheidungskrieg im Hause Wetterdonner. Wieso Hermann heimlich Ferien mit Barbara Schöneberger machte.

0: Ja, so schnell kann es gehen hier bei Extremradio, wenn hier gerade mal Stress ausbricht, weil unser Beitrag hier eben gerade weggebrochen ist, gell, Henrik?
1: Du ja, hast es schon.
2: Ich mache es.
0: Ups, ups, ups. Oh, jetzt müssen wir hier das Ding jetzt mal abschalten, weil das sollte so natürlich nicht irgendwie auf die Schnelle verschwinden. Wir haben im November, das muss ich noch kurz erwähnen, haben wir unser nächstes Jubiläum, 30 Jahre Extremradio. Vielleicht erzählst du mal kurz was dazu, was wir jetzt hier überhaupt machen und warum wir es machen.
1: Und zwar kommt gleich aufgrund dieses großartigen Jubiläums, 30 Jahre, ja, es sind wirklich so viele, werden ganz viele tolle Sketche aus den letzten 30 Jahren zusammengesucht. Und dadurch wird immer in jeder Sendung einer ausgewählt, der wirklich Premium ist und hier dann natürlich vorgestellt, sodass ihr eine wunderbare Sammlung aus Sketchen der letzten Jahre habt.
0: Genau, du darfst ziehen.
1: Ich ziehe, ja, ich nehme.
0: Okay.
1: Ziehe, oh, ein grüner. Umschlag.
0: Ein grüner Umschlag mit der 15.
1: 15 ist es.
0: Mach
1: diesmal.
0: Ihn mal auf.
1: Ja, warte.
0: Weil da ist nämlich die Anmoderation für den Sketch drinne und
1: das.
0: Herr Sültmann, tragen Sie vor.
1: Kommunikation ist so wichtig und mittlerweile gibt es ja auch so unglaublich viele Wege und Kanäle, ob über eine Meeting-App, eine Sprachnachricht, ein Videocall oder noch die gute alte E-Mail. Fast ist das klassische Telefongespräch schon vergessen, aber auch das gibt es noch. Und in einem großen Unternehmen werden auch heute noch die fachlichen Experten der Kommunikation in der Telefonzentrale dringend gebraucht. Wer versteht es schließlich besser, einen Anrufer an den richtigen Sachbearbeiter mit nur wenigen Tastenklicks kompetent zu verbinden. Hören Sie, wie Profis arbeiten in diesem Beitrag aus dem Jahre 2017.
3: Pritschinger Distinglich GmbH. Sie sprechen mit Anna-Maria Wernershofen. Kann ich was für Sie tun?
4: Guten Tag, mein Name ist Elrich Hergens. Ich würde gerne Walter Klaschnik sprechen.
3: Einen Moment bitte.
4: Ja, und jetzt?
3: Ich sagte doch, einen Moment.
4: Ja, und wie lange dauert der Moment?
3: Das weiß ich nicht. Aber bis jetzt ist Walter Klaschnik nicht hier.
4: Ach, hat er heute Urlaub?
3: Nein, Urlaub hat er nicht. Ich nehme an, er ist in seinem Büro.
4: Ja, wieso sagen Sie dann, dass er nicht da ist?
3: Weil ich ihn nicht sehen kann. Ich nehme an, er ist in seinem Büro. Aber wenn er hier ist, sage ich Ihnen sofort Bescheid.
4: Wieso? Können Sie mich nicht einfach mit Herrn Klaschnik verbinden?
3: Nein, das kann ich nicht.
4: Aber er ist doch da.
3: Ich vermute, dass er da ist.
4: Ja, dann verbinden Sie mich doch bitte mit ihm.
3: Nein, das kann ich nicht.
4: Ja, wieso denn nicht?
3: Wie stellen Sie sich das eigentlich vor?
4: Ja, Sie drücken seine Durchwahl und drücken auf Verbinden.
3: Sind Sie hier die Telefonzentrale oder ich?
4: Hören Sie, ich würde nur gerne mit Herrn Klaschnik jetzt sprechen.
3: Aber Herr Klaschnik ist nicht hier.
4: Aber eben haben Sie doch gesagt, dass er in seinem Büro ist.
3: Ja, in seinem Büro, aber eben nicht hier.
4: Hören Sie, wir drehen uns im Kreis.
3: Sie benutzen ein drahtloses Telefon.
4: Wie kommen Sie denn darauf?
3: Wenn eine Schnur dran wäre, würde die sich aufwickeln, wenn sie sich im Kreis drehen.
4: Ich will jetzt sofort Herrn Klaschnik sprechen. Jetzt sofort!
3: Aber Herr Klaschnik ist... Moment mal. Herr Klaschnik! Herr Klaschnik!
0: Ja, was gibt es denn, Frau Wernershofen?
3: Ich habe hier einen Mann, der will Sie sprechen.
0: Ach, und wer ist dieser Mann?
3: Moment. Wer sind Sie?
4: Hergens!
3: Herr Hergens.
0: Ach, der Herr Hergens. Super, Frau Wernershofen. Dann stellen Sie doch bitte in mein Büro, ja?
3: Ja, gut. Hallo? Herr Hergens?
4: Verbinden Sie mich nun mit Herrn Klaschnik?
3: Nein, das geht jetzt nicht. Ich soll jetzt für Herrn Klaschnik was anderes tun.
4: Ja, was denn?
3: Ich soll mich in sein Büro stellen.

0: für den Alltag. 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
1: Und wir haben ein sehr schönes Thema heute. Geschenke.
2: Ist denn schon Weihnachten?
1: Nee, aber vielleicht hat ja jemand Geburtstag.
3: Ja, das kann sein.
1: Nee, wir auch nicht, ne? Namenstag?
3: Auch nicht.
1: Wissen wir nicht. Naja, aber derjenige wird schon wissen, der hier beschenkt wurde.
3: Glückwunsch.
4: Es ist ja nur eine Kleinigkeit. Dir bringt sie nicht nur Einigkeit. Stets Freude, Glück, Erfüllung und ein Stück von dem Gedanken, den ich lange für dich hege und durchs Geschenk in deine Hände lege. Es ist nun mehr als nur so ein Symbol, das ich dir offenbar vom Kopf bis hin zur Sohle. Möge es dir mehr als Freude schenken, doch gebe ich dabei klar zu bedenken, dass das Schenken nicht nur in die eine Richtung schwingt, sondern auch in mir ein Zaun von Freude gerne klingt. Was der Franzose nennt, sich höflich revanchieren, um Freud und Love multiplizieren, ist es nie zu spät. Doch Schweigen ist's, wodurch mein Herz nun aus dem Takt gerät. Es war doch eh schon alles nutzlos, vielleicht auch etwas zu gewagt. Du hast ja nicht mal Danke kurz gesagt.
1: Ja, hier ist was los, wa?
3: Das ist ja was los hier, meine Güte.
1: Das kommt heute, hat Hendrik leider keinen Kopfhörer, deshalb muss ich die Lautsprecher draußen ein bisschen lauter anmachen. Das ist immer ein bisschen schwierig, wenn die Mikros offen sind. So, wir haben heute die extreme Frage gestellt, wie auch in jeder anderen Sendung, aber heute hat sie, glaube ich, ziemliche Bauchschmerzen gemacht. Dafür war es beim letzten Mal auch sehr leicht.
3: Das stimmt,
1: das muss man sagen.
3: Ja.
1: Also es muss sich auch mal ein bisschen ausgleichen. Okay, was haben wir nicht alles jetzt erraten? Es ging darum, um irgendwie ein Burger-Comeback.
3: Welcome back, Burger.
1: Und ich habe Welcome back, Burger. Und ich habe gesagt, ein anderes Wort für Comeback im Englischen und etwas anderes für Burger aus der Sicht des gelben M's. Da hätte man drauf kommen können. Vielleicht ist der eine oder andere von euch schon drauf gekommen. Wir hören uns noch mal kurz das Ding an und dann kommt der Siegersong, also der Song, der heute gesucht wurde.
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5: Was ist das?
0: Die extreme Frage.
5: Noch etwas Gesundes von dem ganz Gesunden.
1: Ja, aber nur, wenn es extrem grün ist. Grün ist ordentlich, ja.
5: Seitdem wir diesen gesunden Fraß entsagt haben, sind wir viel fitter als früher.
1: Wieso? Wir liegen doch nur rum.
5: Ah, aber eben fitter.
0: Hör ich da gerade was von fressen? Ich bin's und ich habe was Leckeres. Lecker.
5: Wir essen keine Burger mehr. Die sind nicht gesund.
0: Ja, aber...
1: Dieses ekelhafte gelbe M. Interessiert uns nicht mehr. Weg mit dem Bürger.
5: Und wir hatten sie schon mal zur Tür rausgeschmissen.
0: Ja. Na und? Ich bin zurück.
1: Ja, er ist zurück. Aber wer ist denn eigentlich zurück? Und wie sagt man das auf Englisch? Da war viel mit Comeback. Comeback Burger, Burger Comeback. Nein, das war... Also wenn man Comeback so ein bisschen anders formuliert, dann wäre man drauf gekommen.
3: Dann könnte man drauf kommen, ja.
1: Du bist auch nicht drauf gekommen, aber ein dir zur Seite gestellter Joker, der hat es dann tatsächlich mit... Also er hat den wesentlichen Teil Return.
3: Return.
1: Er ist returned quasi. Und wer ist das? Aus der Sicht des gelben M, das muss irgendein Mac sein.
3: Ja. Also ist es Return.
1: Also nicht die Apfelfirma war es, sondern die gelbe M. Der Mac ist returned und das ist unser Song, den wir gesucht haben. Mark Morrison. Ja, das ist jetzt auch keine Eurodance-Nummer.
3: Nein, das ist
1: können wir uns darauf einigen. Hier ist er nochmal mit seinem Song Return of the Mac.

0: und das war Extremradio für dieses Mal. Wir hoffen, euch hat's gefallen und wenn ja, dann schaltet doch wieder ein bei Lübeck FM am 28. August wieder.
1: Und bei Tide am 14. September.
0: Also bis dahin winken wir noch ein bisschen.
1: Wir winken.
0: Winke, winke,
1: winke.
0: Und zwar noch 3-4 Sekunden. Winke, winke, winke, winke, winke, winke, winke, winke, winke, winke, winke.
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0: Willkommen bei Lübeck FM und unserer Sendung Kultur Melange. Wir freuen uns, dass Sie uns wieder eingeschaltet haben. Wir, das sind Angelika Wolf, die auch für die Sendung verantwortlich ist, und
1: Michael Lupatsch.
0: Es geht wie immer los mit einem Überblick über die heutige Sendung.
1: Da haben wir zunächst eine Doppelausstellung moderner Kunst, die sowohl in St. Petri zu sehen ist, wie auch in der Overbeck-Gesellschaft. Permeable Condensation heißt sie und führt uns zum Wasser und seinen verschiedenen Zuständen.
0: Ganz spontan ins Programm genommen haben wir das Sommerkonzert aus der Tournee zweier Chöre aus Erfurt und Weimar.
1: Und dann geht's weiter in der Reihe hinter den Kulissen. Und diesmal ist unsere Gesprächspartnerin, die etwas erzählt über ihre Arbeit, Cornelia von Schwerin, die leitende Schauspieldramaturgin des Theaters Lübeck.
0: Und heute wird wohl, das sage ich sogar als ewige Skeptikerin, Platz sein für etwas Musik.

0: Hocker erzeugte mit Summer in the City hier bei Kulturmelange eine uns wohlbekannte Sommeratmosphäre. In unserem ersten Beitrag betreten wir allerdings wohltuend kühlere Räume, nämlich die Overbeck-Gesellschaft in den Bürgergärten und dann die Petrikirche. In beiden Gebäuden findet vom 19. Juli bis zum 30. August eine Ausstellung statt über Wasser, Permeable Condensation. Wir waren in der Vorabführung da und Direktorin Paula Kommers hat uns zunächst durch die Ausstellung von Hanna Dabhofen in der Overbeck-Gesellschaft geführt.
1: In dieser Ausstellung geht es ganz viel um Wasser und Wasser eigentlich in seiner Form, wie verändert die sich eigentlich? Also es kondensiert, es verdunstet, aber hinterlässt eben auch Spuren. Und in diesem Spannungsfeld von Sichtbarkeit, von Verschwinden, von Material und Wandel ist diese Ausstellung situiert. Ich freue mich sehr, dass wir hier im Pavillon zunächst mal auf eine Spur stoßen, die Wasser hinterlässt. Wenn Wasser sich zurückzieht, bleibt eins zurück und das ist Sand und Sedimente, die abgetragen worden sind. Und so ist das auch in Lübeck. Zwischen Trave und Wakenitz entstand über Jahrhunderte hinweg eben Sedimente, die vom Wasser zurückgelassen worden sind. Und deswegen sehen wir hier in der Ausstellung in der Overbeck-Gesellschaft die Arbeit Der Sand von Hanna Dabhofen. Und wenn man hier reinkommt, sieht man direkt, wie Hanna Dabhofen gearbeitet hat. Das ist eine der wichtigsten Gegenwartskünstlerin des 21. Jahrhunderts und sie hat ganz oft mit Materialien gearbeitet, die sich mit bestimmten Zeit- und Geschichtsgefügen auseinandergesetzt haben und so auch in der Arbeit Der Sand. Die Inspiration war nämlich ihre ehemalige Adresse. Hanna Dabhofen ist in Hamburg-Harburg aufgewachsen, in der Adresse Sand. Wir sehen dann hier auf der rechten Seite gibt es schon ein kleines Intro in die Arbeitsweise von Hanna Dabhofen. Sie war nämlich jemand, der das tägliche Schreiben zu ihrem künstlerischen Material gemacht hat. Und so sieht man das auch hier. Dieses tägliche Schreiben hatte nicht nur was mit Schreiben und einer Schrift zu tun, die quasi abstrahierend für das Schreiben stand, sondern sie hat auch immer notiert, an welchem Tag sie das getan hat.
2: Wir haben ja keine Fotos im Radio. Vielleicht können Sie ein bisschen die beiden Werke, die hier hängen, beschreiben für die Radiohörer.
1: Das eine ist eine Postkarte von Harburg-Sand, wie es tatsächlich mal ausgesehen haben muss. Harburg wurde ja zerstört, aber hier sieht man eine Straßenbahn, die auf einen Platz fährt, wo eine kleine Trinkhalle eingerichtet ist. Die Menschen versammeln sich. Also das sieht mir nach Jahrhundertwende aus. Eine Frau mit einem Hut, Karren, die von Pferden gezogen werden und auch ein Junge auf einem Fahrrad. Genau, so hat Hamburg-Harburg mal ausgesehen. Und Hanna Dabhofen kopiert das Ganze in Schwarz-Weiß und schreibt dann mit ihrer Schreibschrift und Tinte aufs Papier. Aber jetzt kommen wir zum großen Werk, was hier ausgestellt ist. Hier geht es tatsächlich darum, Hanna Dabhofen hat ein großes Werk geschaffen, das heißt Schreibzeit. Da habe ich hier das mal ausgestellt für die Besucherinnen, dass sie sehen, wie sah das eigentlich aus. Und so hat sie geschrieben und das Ganze festgehalten. Und ein Kapitel aus dieser Schreibzeit, ein großes Thema war Musik. Sie hatte auch ein Musikzimmer. Aber in dieser Arbeit und diesem Auszug, den wir aus der Schreibzeit zeigen, geht es um Sand. Und wir gehen mal ein bisschen näher dran, dass wir das Ganze auch sehen. Genau, hier ist eine Anmerkung, Note, wir sehen 1979, Der Sand. Und dann geht es eben los mit den Registern. Also sie hat dann aufgeschrieben, die Sandbank, und guckt im Brockhaus, was steht da eigentlich drin über den Sand, und schafft sich eigentlich erstmal einen Überblick. Es kommt auch die Sandbank vor, der Sandmann an einer Stelle. Und das finde ich sehr faszinierend, dass sie sich sozusagen an diesen Begriffen abarbeitet. Und dann gibt es sozusagen eine weitere Ebene dieses Bildes. Und das sind die schwungvollen, an Handschrift erinnernden Linien. die sich über diese Blätter fortschreiben. Und in dieser Arbeit übernimmt sozusagen der Sand eigentlich eine doppelte Funktion. Er hat eine lesbare Abschrift real existierender Texte und dann eben diese geschwungene Schrift, die uns immer wieder kommt.
0: Ich fange sofort ins Auge, man fragt sich ja, was bedeutet das jetzt? Aber Sie sagen, das ist ein Symbol der Zeit.
1: Es ist eine Lautschrift, es ist eine Abstraktion des Schreibens. Ja. Also es ist eine geschwungene Schrift, die jetzt keine semantische Bedeutung hat. Aber es zeigt ganz klar, ich schreibe. Das ist sozusagen das Wichtige bei Hanne Dabhoven, dass sie zeigt, ich arbeite, ich schreibe und die Zeit geht vorbei.
2: Die einzelnen Blätter in der A4-Größe sind nummeriert und datiert. Und da sieht man zum Beispiel auch, dass sie manchmal an einem Tag wirklich nur ein so ein Linienblatt gezeichnet hat. Und wenn dann wieder Begriffe kommen, ist es oft so, dass sie die an einem Tag bearbeitet hat. Ne? Hier steht 25.3., 25.3., 25.3. für die, da wo sie Begriffe erzählt. Aber die Linien sind oft wirklich immer nur einen Tag. Ja. 13. ein Blatt mit Linien, am 14., ja. am 15. Ja. immer so die Tagesarbeit, ein Linienblatt. Vielleicht zum Überblick, wenn ich das richtig mitzähle, ich weiß nicht, ob da hinten noch was anderes sind es 7, vielleicht sind es 8 solcher, ja, etwa 2 mal 1,70, 1,80 großen Rechtecke, aufgeteilt eben in DIN A4-Blätter. Es ist richtig viel Material, was hier hängt, und vom Weiten sieht es erstmal alles sehr, sehr ähnlich aus.
1: Ist es aber nicht. Man muss neugierig sein, man muss herantreten, man muss anfangen zu lesen, denn man sieht natürlich Begriffe, die sich wiederholen. Dennoch ist es wirklich jedes Mal dann eine ganz andere Abhandlung. Und ab und zu gucke ich auch drauf. Da steht dann zum Beispiel, nicht ärgern, nur wundern. Und dann geht man mit einem Lächeln weiter. Also es ist wirklich ja sehr lohnenswert, sich diesem Werk mal ein bisschen hinzugeben, Zeit hier zu verbringen, zu lesen, was hier steht. Und einzutauchen in das, was Hanne Dabhoven hier hinterlassen hat.
0: Nach dieser Einführung in das Werk von Hanne Dabhoven in den Gebäuden der Overweg-Gesellschaft mussten wir uns auf unsere Fahrräder schwingen und in die Innenstadt zur Petrikirche radeln.
1: St. Petri ist der zweite Teil der Ausstellung und man kommt hier rein und sieht direkt, es fließt. Also das Wasser fließt und zwar in einem geschlossenen Kreislauf. Hier auf dem Boden sehen wir das Werk Circulation von Hans Hake. Das ist eine Arbeit, wo Natur und Technik ineinander greifen. Man sieht nämlich auf dem Boden ein geschlossenes System aus Röhren und eine Pumpe schleust dieses Wasser immer wieder durch diesen Kreislauf. Was sehr schön ist, was wir hier sehen, ist, dass das Wasser niemals den gleichen Weg nimmt. Es verschiebt sich immer wieder ein bisschen. Wir sehen Luftblasen, wir hören es leise gluckern. Hans Hake ist einer der wichtigsten Künstler auch unserer Zeit, der exemplarisch für Institutional Critique steht. Aber tatsächlich zu Beginn seines Schaffens hat er sich auch mit Naturphänomenen auseinandergesetzt.
0: Die nächste Station der Ausstellung Permeable Condensation in der Petrikirche war eine große Videoleinwand, auf der ein Film lief. Und Paula Kommers erläutert, was es mit dieser Arbeit auf sich hat.
1: Hier stehen wir vor der Arbeit When the Water Turns to Wind von Saudat Ismailova. Und dieser Titel allein ist schon ganz zentral auf das Thema dieser Ausstellung, weil Wasser sich in Wind verwandelt. Und was wir hier sehen, ist das Verschwinden des Aralsees, einer der größten Binnengewässer der Geschichte, der über die Zeit hinweg verschwindet. Und wir begegnen hier Schiffen, die zurückgeblieben sind. Man sieht einen Vogel, der oben auf diesem verrosteten Schiffswrack drauf sitzt. Und wir hören eine Klanglandschaft aus den Geräuschen, die uns nun in dieser neuen Fauna begegnen.
2: Wie lang ist diese Videoinstallation?
3: Der Film geht, glaube ich, circa 22 Minuten plus minus. Ja.
1: Diese Arbeit steht wirklich exemplarisch dafür, dass Wasser seinen Zustand ändern kann.
3: dass das oft auch menschengemacht ist, dass Wasser nicht mehr da ist. Also es ist einer der größten Klimakatastrophen der Menschheit. Und die usbekische Künstlerin Saudat Ismailova weist eben darauf hin in ihrer Arbeit.
0: Weiter ging es in der Ausstellung. Dort hingen an einer der Seitenwände horizontal schmale Glasgefäße mit einer auslaufenden, aber geschlossenen Spitze. Co-Kuratorin Talia Walter erläuterte uns dieses Werk.
4: Wir haben ja nicht nur Wasser, was wir zum täglichen Leben brauchen, sondern der Mensch selbst besteht ja auch aus Wasser. Und Eda Aslan hat sich in dem Werk Tears are falling, but never touching each other, mit Tränen auseinandergesetzt. Und zwar gibt es in der, ich glaube, türkischen Tradition gibt es sogenannte Tränengefäße, die ursprünglich, glaube ich, aus Ton, die dazu dienen, dass, wenn man trauert, versucht, diese Tränen eben aufzufangen. Und Eda Aslan hat diese für sich übersetzt. Sie ist eine türkische Künstlerin, bezieht sich darauf dann auch auf das Thema Migration, auf Trauer und eben aber auch etwas Trauer zum Ausdruck bringen in Form von, man versteckt sich nicht zu Hause, sondern man zelebriert vielleicht auch eine gewisse Trauer. Ob es jetzt eine fröhliche, etwas Fröhliches ist, Weinen muss ja nicht nur immer mit Verlust zu tun haben, sondern Weinen kann ja auch vor Freude sein. Und es geht eben darum, dass Tränen in diesen Tränengefäßen gesammelt werden und dann nach und nach vertrocknen. Und was dann eben übrig bleibt, ist eine Salzkruste. Und Eda Aslan hat jetzt hier quasi handgeblasene Glasgefäße, die an diese Tränengefäße erinnern sollen, gemacht mit einer Halterung. Und da sie selbst gesagt hat, so viel weinen kann sie vielleicht gar nicht, um das jetzt für jede Ausstellung möglich zu machen, hat sie mediterranes Meerwasser genommen, das ja auch salzig ist, um dann eben dieses dort hineinzufüllen und dann durch diesen Verdunstungsprozess, der stattfindet, am Ende hoffen wir, dass wir dann eine kleine Salzkruste sehen, die dann in der Ausstellung bleibt.
2: Die sind jetzt hier so vielleicht zu einem Fünftel oder zu einem Viertel mit Wasser gefüllt. Und am 29. August, wenn Museumsnacht ist, denkt man, gibt es dann hier schon Salzverkrustung.
4: Genau, das kann natürlich sehr gut sein.
0: Dann führte uns Co-Kuratorin Talia Walter noch einmal quer durch die Kirche zu dem letzten Teil der Ausstellung Permeable Condensation.
1: Da kommen wir jetzt auch noch mal zu einem sehr spannenden Werk von Helena Uwambembe.
4: Man hört es ja schon ein kleines bisschen plätschern im Hintergrund. Und Helena Uwambembe hat einen Brunnen gebaut. Und wenn wir jetzt noch mal so auch auf unser tägliches Leben schauen, wir brauchen Wasser in jeglicher Form zum Überleben und zum Leben. Unser ganzes Leben ist auf Wasser und mit dem Zugriff auf Wasser aufgebaut. Wie kriegt man am besten Wasser? Eben, indem man einen Brunnen baut und so an Wasser rankommt. Und das ist die Idee, die Helena Uwambembe hat. Sie hat hier aus Metallschalen einen Brunnen nachgebaut, der in einer Zirkulation auch immer wieder Wasser reinzieht und dann kommt das Wasser zum Überlaufen und so wiederholt sich der Kreislauf. Und wir haben dafür, das war, um nochmal auch einen Lübeck-Bezug herzustellen, Backsteine, die wir aus Lübeck jetzt haben, um eben diesen Sockel für diesen Brunnen zu bauen. Aber Wasser ist natürlich auch immer wieder ein ganz großes Spektakel. Also es gibt Wasserlichtspiele zum Beispiel in Hamburg, die ein ganz großes Event sind. Aber auch wenn man sich dann in den Innenstädten Brunnen einfach anschaut, also der Trevi-Brunnen in Rom zum Beispiel ist ja ein ganz, ganz berühmtes Beispiel, dass Brunnen auch als eine Art Attraktion gelten, weil das hat was mit Prestige zu tun. Man hat Wasser, man stellt Wasser aus, man schmückt einen Brunnen. Und Helena Uwambembe übersetzt das in eine Art Prestigenbrunnen, aber mit Gefäßen, die zum Wasser schöpfen und zum Wasser transportieren und waschen, trinken, in unterschiedlichsten Formen möglich sind. Und seit ich das verstanden habe, darf man da auch ein Centstück zum Beispiel reinwerfen.
5: Die Arbeit hat aber auch noch einen zweiten Teil.
4: Das ist dann der Film The Woman and the Goldfish. Und da beschreibt Helena Uembembe quasi diesen Prozess von, man baut einen Brunnen. Es ist ja nicht dann reines Wasser, sondern dort sind Lebewesen drin. Und das macht dieser Film The Woman and the Goldfish.
2: Wie sieht das weitere Rahmenprogramm aus? Was gibt es noch bis Ende August zu sehen dann oder zu erleben?
6: Ja, es gibt noch einen Vortrag von Professor Dr. Mojib Latif, der erst kürzlich sein neues Buch veröffentlicht hat, was tatsächlich Wasser heißt. Und wir freuen uns sehr, dass er am 26. August uns nochmal Einblick gibt in Wasser und seine vielen ökologischen Bedeutungsebenen. Und dieser Vortrag findet tatsächlich online statt. Das heißt, auch wenn man jetzt nicht den Weg zur Oberbeck-Gesellschaft sich aufmachen kann, kann man sehr bequem vom Laptop aus Herrn Latif zuhören. Außerdem wird es noch eine Führung geben am Samstag um 14 Uhr in der Oberbeck-Gesellschaft von mir und zur Museumsnacht noch eine Führung von Thalia hier in St. Petri.
2: Zu der Ausstellung Permeable Condensation in St. Petri und in der Oberbeck-Gesellschaft gibt es ein schön gemachtes, so relativ dickes, kleines, schönformatiges, kleinformatiges Booklet, kostenlos auf Deutsch und auf Englisch. Die Ausstellung wird noch bis ganz kurz nach der Museumsnacht, also bis zum 30. August, hier an diesen beiden Plätzen zu sehen sein.

Wir haben ja schon öfters in Kulturmelange relativ spontan Berichte hineingenommen, wenn wir von kulturellen Aktionen hier in Lübeck etwas mitgekommen haben. Und ich war am letzten Sonntag auf dem Markt, wurde angesprochen von 4 jungen Leuten, die Werbung machten für ihr Konzert am gleichen Samstagabends in der Marienkirche um 18 Uhr. Gut, okay, ich dachte, vielleicht habe ich da Zeit, vielleicht kann ich da hin. Und dann haben sie aber auch noch gesungen auf dem Markt und haben uns einen Ausschnitt gegeben von ihrem Konzert. Und das hat mich dann wirklich so neugierig gemacht, dass ich in die Marienkirche gegangen bin um 18 Uhr und habe mir das Konzert angehört und habe es auch mitgeschnitten und mit der Chorleiterin Cordula Fischer ein Interview geführt. Aber erst einmal ein kleiner Ausschnitt aus dem Konzert. No, no.

0: Frau Fischer, Sie machen mit den beiden Chören, Chorakademie Erfurt und Schola Cantorum Weimar, jetzt eine fast zweiwöchige Sommerreise, hier meistens durch den Norden. Sie kommen aus Erfurt. Wie kommt es dazu, dass ein Erfurter Chor hierher zu uns in die Marienkirche kommt?
1: Tatsächlich gibt es persönliche Beziehungen nach Lübeck. Und zwar, da meine Schwester und mein Schwager mittlerweile in Lübeck leben, war da erstmal ein ganz persönlicher Bezug. Die zweite Idee ist aber eine Kindheits- und Jugendidee, auch tatsächlich mit meiner Schwester, solche Sommermusikfreizeiten für Kinder zu gestalten. Und dann bin ich Chorleiterin geworden. Und seit 2007 machen wir diese Sommerfreizeiten. Unsere Idee ist, dass wir uns einen Ort suchen und von dort in der Region sternförmig Konzerte geben und ein festes Zuhause haben. Diesmal ist es die Akademie, Jugendakademie in Bad Segeberg, in der wir ganz wertschätzend, wunderschön und ganz toll untergebracht sind. Und von dort aus geben wir unsere Konzerte. Natürlich ist Lübeck da an sich auch naheliegend.
0: Ist so eine Reise dann sowas wie eine Belohnung für die vielen Sängerinnen und Sänger?
1: Also in jedem Fall hoffe ich, dass es so empfunden wird. Grundsätzlich sage ich, ein Kind, was singen will und was Lust hat, im Sommer das zu erleben, darf mitfahren. Selbstverständlich ist es aber auch wichtig, vorher die Eignung festzustellen. Natürlich musikalisch und auch, auch emotional, ob das möglich ist. Alles andere wäre ja auch nicht fair.
0: Das heißt ja auch Trennung von den Eltern in der Zeit, Trennung vom Zuhause in der Zeit und ein Teil der Schulferien dann wahrscheinlich, die dann schon da dran gehen.
1: Ja, ich glaube nur, wir hatten ja auch so Sommerfreizeiten oder so Jugendferienlager. Im Prinzip ist es ein musikalisches. Und das Besondere finde ich, dass wir eine gemeinsame Idee haben. Wir haben eine Idee, mit Chor einerseits Konzerte zu geben, aber andererseits auch unser eigenes Land kennenzulernen, immer eine Region kennenzulernen. Und das macht sehr viel Spaß.
0: Sie waren in Kiel und ich glaube an einem anderen Ort bisher. Sie haben auch gesagt, Sie haben persönliche Beziehungen hier zu Lübeck. Aber was macht Schleswig-Holstein so besonders? Oder warum haben Sie den Norden gewählt in diesem Jahr?
1: Wir haben immer gesagt, wir wechseln ab den Norden und den Süden. Ich finde Schleswig-Holstein in jedem Fall sehr reizvoll. Einerseits von der Landschaft, aber auch die Städte sind so unterschiedlich. Es hat sehr viel Freude bereitet, den Kindern die Hanse ans Herz zu legen, weil da so viel drinnen steckt an Strukturen, die uns bis heute begleiten und sie neugierig darauf zu machen. Und ich glaube, es sind nicht die Städte, die sie normalerweise kennenlernen. Und von daher macht es mir wirklich Freude, hier rundherum die Städte ihnen zu zeigen und schaut, was wir für einen Norden haben. Außerdem finde ich die Menschen extrem freundlich hier.
0: Das freut uns ja auch, so etwas zu hören. Das freut bestimmt alle Hörerinnen und Hörer. Am Abschluss gibt es dann noch wieder ein ganz großes Konzert zu Hause in Erfurt.
1: Das ist besonders für die Eltern und Daheimgebliebenen immer ein Highlight. So ein Tourneechor, der so viele Konzerte mit einem Programm gesungen hat, stellt sich dann zu Hause hin und kann das so gut, dass es einfach nur Spaß macht. Und die Eltern dürfen dann genau das genießen, was 14 Tage Tournee mit sich bringen, musikalisch, menschlich und an Erlebnissen.
0: Wie oft sind eigentlich die Übungen für die einzelnen Chormitglieder so im Laufe des Jahres? Wie oft ist das einmal in der Woche oder wie häufig sind die Mädchen, jungen Erwachsenen ja auch ein paar? Wie oft machen die das?
1: Das ist tatsächlich nicht ganz gleich. Der Kinderchor probt in jedem Fall zweimal die Woche. Der Jugendchor hat eine ziemlich lange Probe. Manchmal fahren sie auch in beide Städten und haben dadurch mehr Proben. Was aber einfach eines unserer Steckenpferde ist, ist die Arbeit an den Theatern in Weimar und in Erfurt. Und wer diese Projekte mitmacht, der ist auf jeden Fall mehrfach die Woche beim Chor.
0: Ja, man muss ja auch dann auftreten, einfach in verschiedenen Schauspielen, Opern oder ähnlichem.
1: Ja, das ist es. Die Opern singen, Auftritt und üben, hinzukommen und gleich mit unglaublich viel Freude, das Beste zu geben. Und sie lernen auch, es gibt ja oftmals im Leben immer nur eine Chance. Und jetzt muss es gut werden. Aber es ist dann eben auch nur gut, wenn alle ihr Bestes gegeben haben. Und ich glaube, das ist eine wertvolle Lebenserfahrung.
0: Gab es schon irgendwelche Menschen, die sozusagen ihren Beruf gemacht haben, die in ihren Chören hier groß geworden sind oder gelernt haben, angefangen haben?
1: Der zweite Pianist, Alexander Ebert, ist mittlerweile studierter Dirigent. Und er ist aus dem Chor hervorgegangen. Und wir haben etliche Kinder und Jugendliche, die Gesang studieren. Wir haben auch einige Regisseure, was ich einfach immer wieder sehr beeindruckend finde. Und im Chor sammeln sich Kinder und Jugendliche mit dieser künstlerischen Affinität. Es ist beeindruckend und ich begleite sie so gerne und fördere sie.
0: Wo geht's jetzt hin als nächstes?
1: Heute Abend erstmal nach Hause und dankenswerterweise haben Sie gerade das Programm. Dann kann ich das nochmal sagen. Ah, als nächstes singen wir in St. Johannes bei Petersdorf auf Fehmarn. Oh, da freuen wir uns sehr drauf.
0: Vielen Dank, Frau Fischer.
1: Herzlichen Dank, dass ich etwas erzählen durfte.
0: Wenn Sie uns jetzt in der ersten Woche hören, in der diese Kulturmelange-Sendung ausgestrahlt wird, dann haben Sie womöglich noch die Gelegenheit, diese beiden Chöre zu hören und zu sehen. Und zwar am Donnerstag, den 23. Juli um 19 Uhr im Augustinum in Aumühle und am Freitag gleich zweimal in Planten und Bohmen in Hamburg am 24. Juli, nämlich um 15 Uhr und um 16 Uhr. Und jetzt noch ein schönes Stück von Ihnen, das so richtig rhythmisch war. Und Sie haben zu diesen rhythmischen Stücken auch immer ganz tolle Choreografien gemacht. Und das bei so vielen jungen Sängerinnen und Sängern zusammen wirklich so parallel toll choreografiert, das sah einfach klasse aus.

0: Mezzatelegramm, gesungen von der Chorakademie Erfurt und Schola Cantorum Weimar und das Ganze aufgenommen in der Marienkirche. In den Programmheften des Theaters für die Schauspielstücke, da stehen ja immer die Regisseure drin, da stehen auch die Schauspielerinnen und Schauspielerinnen, Bühne und Ähnliches steht mit drin, wer sich darum gekümmert hat und das gemacht hat, die Ausstattung. Und es steht irgendwo auch immer drin Dramaturgie. Was verbirgt sich eigentlich hinter diesem Job im Theater? Dafür hat Angelika Wolf mit Cornelia von Schwerin gesprochen. Die ist nämlich Chefdramaturgin am Theater Lübeck.
1: Frau von Schwerin, wollten Sie denn eigentlich schon immer Dramaturgin werden?
2: Nein, ich wusste ganz lange gar nicht, was das ist. Dramaturgin, das ist ja ein sehr ungewöhnlicher Beruf, den es so eigentlich auch nur am deutschen Stadt- und Staatstheater gibt und in diesem System.
1: Was war denn Ihre ursprüngliche Planung?
2: Ich habe mich schon immer für Texte und Schreiben und Bücher interessiert und habe mal überlegt, in den Journalismus zu gehen. Und dann habe ich aber mich für ein sehr breites Bachelorstudium mit Theater, Medien und Buchwissenschaft entschieden. Also auch alles, was mit irgendwie Geschichten erzählen zu tun hatte. Aber das Medium war mir da relativ lange eigentlich egal. Also mich hat Radio interessiert, Film, Theater, Buchverlage, Belletristik. Und dann habe ich aber während dem Studium so erste Praktika gemacht. Und die am Theater waren immer sehr spannend. Habe ein halbes Jahr in Nürnberg am Staatstheater in der Presse- und Öffentlichkeitsarbeit hospitiert und wollte da dann gerne näher an die Bühne. Und da bin ich dann das erste Mal auch Dramaturginnen und Dramaturgen begegnet und fand das sehr spannend, wie die ihren Beruf beschrieben haben und was die machen.
1: Was ist denn jetzt ganz konkret die Aufgabe an der Dramaturgin?
2: Ja, das ist sehr vielfältig. Zum einen ist da die Spielplangestaltung. Also hier in Lübeck sind dafür verantwortlich der Schauspieldirektor Malte Lachmann, meine Dramaturgiekollegin Veronika Firmenich und ich. Wir überlegen also im Team, welche Stücke kommen hier auf den Schauspielplan, welche Regieteams holen wir hierher. Und das ist diese große Jahresplanung. Und dann gibt es eben die einzelne Produktionsdramaturgie, wo man dann für eine Inszenierung mitverantwortlich ist und mit dem Regieteam ein Konzept entwickelt für den Abend und in dieser Probenzeit immer ein bisschen als erster theaterinterner Zuschauer und Kritiker sozusagen engagiert, also immer wieder auf die Proben geht und immer wieder rückmeldet, was man da sieht und also beschreiben muss, was aus welchen Elementen ein Theaterabend sich zusammensetzt und das immer wieder abgleichen mit dem, was man mal konzeptioniert hat. Vielleicht bewegt sich das in eine andere Richtung. Ist das gut? Ist das gewollt? Weil gerade Regisseure, die ja dann eine Szene auch sehr oft proben, so ein bisschen den Gesamtüberblick manchmal verlieren und da ist man sozusagen eben immer zuständig, sozusagen diese Struktur des Abends immer wieder zu beschreiben, eben die Dramaturgie, den Ablauf und wie der sich zusammensetzt. Und wenn dann die Premiere stattgefunden hat und das Regieteam ja auch wieder abreist, die sind ja freischaffend und nicht festangestellt am Theater, dann vermittelt man diese Inszenierung ans Publikum. Also durch das Programmheft, durch Einführungen, Nachgespräche, alles, was es da so gibt.
1: Das heißt, Sie sind auch dann, wenn Sie begleitende Dramaturgin sind, auch mit oder hauptverantwortlich für das Programmheft, was zu der Produktion erscheint.
2: Genau, das Programmheft ist so die Alleinverantwortung der Dramaturgie. Da kann man sich auch noch mal ein bisschen immer austoben. Das ist auch eine schöne Arbeit, wo man auch ein bisschen assoziativer eigene Texte schreiben und versammeln kann. Ganz viele andere Texte, die die Dramaturgen verfassen, sind so Gebrauchsinformationstexte für den Leporello, für das Spielzeitheft. Also da muss man so ein bisschen Inhalt vermitteln. Und im Programmheft kann man eben so ein bisschen den Gedankenhorizont des Publikums über die Inszenierung, die es am Abend sieht, hinaus eröffnen.
1: Sie haben ja gerade geschildert, dass der Beruf der Dramaturgin eigentlich gar nicht so fest umrissen ist oder gar nicht so ein Ausbildungsberuf oder ein Studiengang für sich ist. Aber man muss ja sicherlich, wenn man am Theater arbeitet, gerade auch in der Dramaturgie bestimmte Voraussetzungen und Kenntnisse mitbringen. Sagten Sie schon, Sie haben da ein breit gefächertes Studium. Gibt es da noch konkrete Dinge, die hier von Ihnen verlangt werden?
2: Ja, da hat sich der Beruf schon auch verändert. Also ganz viele ältere Kollegen oder Kollegen, die noch im Beruf waren, als ich angefangen habe, die kamen wirklich vom Text. Die hatten häufig ein Literaturstudium absolviert, Germanistik, Romanistik. Also dieses Textverständnis, das ist Grundvoraussetzung, dass man schnell Texte schreiben kann, aber auch die Qualität von Texten einschätzen. Darum geht es ja auch bei der Spielplangestaltung. Und inzwischen gibt es immer mehr Universitäten, an denen man Dramaturgie auch studieren kann, in der Tat. Und es kommt aber auch immer mehr in den Beruf hinein, eine Art Veranstaltungsmanagement, weil eben doch auch immer mehr Rahmenprogramm an Theatern zum Programm gehört. Noch mehr Vermittlungsformate, wo man in einen Austausch geht mit dem Publikum. Kleineres Rahmenprogramm. Wir versuchen hier ja auch, das Theater nicht als einen Elfenbeinturm in der Stadt zu begreifen, sondern mit anderen Kulturinstitutionen zu kooperieren. Und diese Veranstaltungen müssen natürlich auch organisiert werden und manchmal auch kuratiert werden. Das gehört da inzwischen auch alles noch dazu.
1: Sie haben erwähnt, Sie sind auch mit dabei, wenn der neue Spielplan gestaltet wird. Welche Kriterien spielen da eine Rolle? Können Sie da auch persönliche Vorlieben einbringen? Also jetzt zum Beispiel nächstes Jahr auch Max Frisch, wieder mal in Brandstift, da habe ich schon immer gerne gelesen. Ist ein interessantes Thema und sehr zeitnah. Können wir das nicht einfach auch mal spielen?
2: Ja, der Spielplan ist eine bunte Mischung aus vielen Gründen. Also zum einen, weil es hier die künstlerische Vision des Schauspieldirektors sozusagen ist, einen Spielplan zu gestalten, der sehr breit aufgestellt ist, der viele Menschen erreicht mit sehr unterschiedlichen Interessen. Und das trage ich sehr mit und das teile ich sehr. Und dann ist aber natürlich auch das Schauspielensemble äußert auch Wünsche, die wir aufnehmen. Die können wir nicht immer alle eins zu eins erfüllen, aber da kommen Ideen her. Und wir sind eben auch im Austausch mit den Regie-Teams, oft ja auch wiederkehrend mit Regisseuren und Regisseurinnen, mit denen wir dann arbeiten. Und da ist auch wichtig, dass die sich dann mit einem Stoff beschäftigen, der ihnen etwas sagt, wo sie einen Zugriff haben, auf den sie auch Lust haben. Und ich habe in den 15 Jahren, die ich jetzt im Beruf bin, ein bisschen festgestellt, dass ich manchmal persönliche Stückwünsche durchgesetzt habe und das war dann gar keine gute Idee, weil dann irgendwie das Team, irgendwie das Regie-Team vielleicht gar keinen so guten Zugriff irgendwie hatte auf den Stoff oder weil wir eigentlich gar nicht die richtige Besetzung mit den Schauspielern hatten oder also ja, ich habe da eigentlich immer mehr zurückgesteckt. Es ist auch ein sehr dienender Job, gerade als Produktionsdramaturg, da muss man sich schon auch einlassen, was ist die Vision des Regisseurs und macht das, wie er das umsetzen möchte, seine Interpretation von dem Stoff und wie er es dann auf die Bühne bringt. Ist das in sich schlüssig? Was erzählt sich dem Publikum? Also es geht ganz viel darum, wie wird auf einer Bühne Bedeutung erzeugt? Und das versuche ich zu beschreiben und rückzumelden und zu sagen, aber wenn du jetzt hier in den Endproben das Licht dunkel werden lässt, dann denke ich, die Szene ist vorbei und die Szene soll doch eigentlich noch gar nicht vorbei sein. Also das ist eben in der Produktionsdramaturgie somit die Hauptaufgabe. Und da geht es dann gar nicht so sehr darum, was mir gefällt. Sondern genau, man versucht eigentlich anderen Menschen zu helfen, deren Vision umzusetzen.
1: Da hat sich ja auch die ganze Konzeption von Regie völlig geändert. Vor, weiß nicht, 40, 50 Jahren war es ja noch so, dass man ins Theater ging, um ein Stück kennenzulernen. Ja. Und jetzt ist es ja eher so, dass man die Interpretation eines Stückes erfährt. Das passt ja zu dem, was Sie eben sagten, dass Sie sich sehr auf die verschiedenen Regisseure, Regisseurinnen einstellen müssen und da eben entsprechende Rückmeldung geben.
2: Ja.
1: Das ist so, ne?
2: Genau. Ja, das ist auch ein bisschen eine Besonderheit tatsächlich im deutschsprachigen Theater, weil sich hier in Deutschland, dadurch, dass das eben so lange und einen so großen, so gut finanziert ist und so einen großen Stellenwert hat in Deutschland, dass es hier staatlich getragen ist, hat sich in Deutschland eben dieses Regietheater entwickelt, wo es weniger darum geht, einen Stoff zu präsentieren und den Inhalt und Dialoge psychologisch realistisch auf einer Bühne mit Figuren darzustellen, sondern es ist ein großer Anteil von wirklich einer eigenen Bühnenkunst entstanden. Und deswegen ist sozusagen auch die Position der Regie und die Vision der Regie in Deutschland ganz oft eine andere. Wenn man es da ins englischsprachige Theater guckt, deswegen gibt es dort den Beruf des Dramaturgen so auch nicht. Mhm. Weil da geht es oft viel mehr darum, in einem realistischen Bühnenbild, da steht dann ein Wohnzimmer oder eine Küche auf der Bühne und da handeln Figuren. Und genau, es ist eine weniger abstrakte Kunstform in anderen Ländern. Und deswegen braucht man dann aber den Dramaturgen da auch nicht so sehr.
1: Ist das auch ein Grund, diese veränderten Erwartungs- und Sehgewohnheiten, dass Sie auch diese Einführungsabende und Kostproben eingerichtet haben, wo man vorab schon ein bisschen erfährt, wie das Regiekonzept aussieht?
2: Ja, wir wollen absolut neugierig machen, aber auch deutlich machen, das ist sozusagen die Art des Abends. Also wir haben absolut Abende, die auch in so einem psychologischen Realismus funktionieren, in denen man sehr eins zu eins auf der Bühne etwas behauptet. Und wir haben aber auch Regieteams, die zum Teil eher aus der bildenden Kunst kommen. Wir hatten jetzt mit Katja Wachter eine Regisseurin, die eigentlich Choreografin ist, also die einen tänzerischen Angang an den Theatertext mitgebracht hat. Und dadurch ist nicht jeder Abend für jedes Publikum, sondern man kann hier, glaube ich, auch ins Theater gehen und sagen, oh, das war gar nichts für mich. Und das bedeutet aber nicht, dass das ganze Schauspiel des Theater Lübecks nicht für einen ist, sondern man muss vielleicht nochmal in den nächsten Abend wieder gehen oder eben ja bei einer der Kostproben schon mal ein bisschen hineinschnuppern, was einen da erwartet.
1: Mir begegnet es öfter mal im Gespräch, so nach Theaterbesuchen, dass einige sagen, habe ich überhaupt nicht verstanden, was das nun sollte. Das ist nicht unbedingt nur die Regieführung oder die Führung der Schauspieler, sondern auch das Bühnenbild oder bestimmte Dinge, die da transportiert werden, wo man sagt, was soll das jetzt hier eigentlich, was hat denn das jetzt bei dem mit dem Stück zu suchen?
2: Ja, genau, das ist aber, glaube ich, die Herausforderung von Kunst generell, auch von bildender Kunst oder Musik. Da gibt es eine große Formenbreite. Und die möchten wir hier im Schauspiel aufzeigen mit auch unterschiedlichen Handschriften von Regieteams. Manche sind da zugänglicher, manche haben sozusagen sind einfach eine geringere Schwelle sozusagen. Wenn man nicht wahnsinnig viel Theatererfahrung hat, dann sind die trotzdem, glaube ich, zugänglich. Und dann gibt es aber auch Regieteams und Abende. Da ist es hilfreich, wenn man schon mehr Erfahrung mit Theater und, glaube ich, Kunst Genuss sozusagen hat. Und dann hat man da vielleicht etwas anders gelernt, breiter zu assoziieren, was diese Bilder auf einer Bühne auch bedeuten können. Darum geht es eigentlich immer, sozusagen frei zu assoziieren. Das ist auch nicht anders. Wenn ich eine sehr stringente Geschichte mit Figuren habe, muss ich trotzdem die Konflikte, die die Figuren da aushandeln, da geht es gar nicht so sehr ums Verstehen, sondern da lässt man sich dann von berühren. Und auch wenn das sehr abstrakt ist, ist das, glaube ich, trotzdem der gleiche Vorgang.
1: Haben Sie auch Einfluss auf die Besetzung?
2: Ja, da sind ganz viele Faktoren, die da eine Rolle spielen. Da sprechen wir auch erst im Team, also mit dem Schauspieldirektor und meiner Dramaturgiekollegin. Wir haben eine endliche Anzahl von Schauspielern und müssen natürlich auch immer schauen, was können wir hier parallel produzieren. Wir haben ja eigentlich immer mindestens zwei Produktionen, die parallel proben, im Großen Haus und den Kammerspielen oder manchmal auch im Studio oder im Stadtraum. Und da müssen wir dann immer ein bisschen schauen, was können wir nebeneinander wie besetzen. Aber die Regieteams haben natürlich auch Vorstellungen und Wünsche. Zum Teil kennen sie die Spielenden hier am Haus auch und denken dann auch, wenn wir über eine Stückauswahl sprechen, schon über die Schauspieler nach. Und auch Spieler wünschen sich dann natürlich manchmal eine Titelfigur oder manchmal sagen sie auch nur, ach, ich würde gern mal wieder eine Rolle spielen, wo man so den ganzen Abend eben eine Figur trägt. Manchmal sind sie auch sehr froh über so Ensemble-Entwicklungsabende, aber das muss man alles mal ein bisschen austarieren.
1: In fast allen Berufen, die mit Theater zu tun haben, gibt es ja eigentlich keine festen Arbeitszeiten, sondern man muss da sehr flexibel sein. Ich gehe mal davon aus, dass es in Ihrem Beruf oder in Ihrer Tätigkeit auch so ist. Kann man denn überhaupt sagen, dass es einen typischen Arbeitstag gibt?
2: Nein, einen typischen Arbeitstag gibt es nicht so richtig. Ich mag das sehr gerne. Ich mag es auch eigentlich immer, parallel an verschiedenen Projekten zu arbeiten. Also während man die Proben für eine Produktion begleitet, ist man schon in der Planung für die nächste Produktion, bereitet da eine Fassung vor, erstellt eine Materialmappe und parallel plant man aber auch noch für die nächste Spielzeit. Also man ist immer zwischen verschiedenen Projekten. Ich mache das ganz gerne. Wenn ich dann gerade keinen Sinn für das eine habe, dann kann ich auch ein bisschen selbst entscheiden, an was anderem zu arbeiten. Aber wenn ich morgens zur Arbeit gehe, dann weiß ich in der Regel nicht, wann ich abends nach Hause komme. Das ist schon so, ja.
1: Das erfordert ja auch eine gewisse Flexibilität, was so die eigene private Lebensplanung angeht.
2: Ja, das stimmt. Das kriegen ganz viele Kollegen sehr toll hin. Ich glaube, ich kriege das nicht so gut hin, aber das ist für mich auch fein. Aber es ist auf jeden Fall immer noch ein bisschen ein Wanderzirkus, das Theater. Also die Dramaturgen hängen eigentlich mit ihren Verträgen und mit ihrem Beruf an dem Schauspieldirektor oder eben dem Intendant, also der sozusagen die künstlerische Verantwortung für ein Theater trägt, der sucht sich eigentlich die Dramaturgie aus, weil man diese künstlerische Vision eben mitträgt. Und wenn deren Verträge enden, dann wechselt meistens auch die Dramaturgie. Also ich habe in 15 Jahren an 4 verschiedenen Theatern gearbeitet. Das ist gar nicht so viel. Da gibt es sogar Kollegen, die häufiger noch den Arbeitsplatz wechseln. Und das bedeutet eben meistens auch, die Stadt zu wechseln. Und auch das ist ja eigentlich in allen künstlerischen Verträgen am Theater so, dass man da viel herumkommt immer noch.
1: Gab es denn in diesen 15 Jahren eine besondere Herausforderung, die Sie irgendwie bewältigen mussten?
2: Also die Corona-Pandemie war wirklich für alle Theater eine große Herausforderung. Ich hatte da großes Glück. Ich hatte im Januar 2020 gerade als Elternzeitvertretung am Staatstheater Augsburg angefangen zu arbeiten. Und da hatte man gerade ohnehin beschlossen, ein bisschen in so Digitalprojekte hineinzuschnuppern. Und das ist dann sehr ausgebaut worden. Und dann war das auch eine Zeit, wo man doch viel experimentieren konnte und wo ich sehr dankbar war, gerade in eine neue Stadt gezogen. Und dann kamen diese ganzen Lockdowns, trotzdem arbeiten zu können und eine Ablenkung zu haben von dem, was alles in der Welt passierte. Das hat mich sehr gerettet, da nicht zu sehr zu versinken in dieser auch dunklen Zeit. Und da sind sehr spannende Experimente entstanden. Das war also eine Herausforderung und trotzdem auch immer wieder bereichernd.
1: Gab es ein Erlebnis, wo Sie so im Rückblick sagen würden, das war so das bisherige Highlight meiner Tätigkeit?
2: Nein, ich glaube, es ist total sinnig, weil man sich eben in so einer dienenden Funktion befindet. Also ich reflektiere das sozusagen immer und versuche das auch so mitzunehmen und nicht immer wieder die eine Produktion oder das eine Highlight zu suchen und zu jagen, sondern eine berufliche Erfüllung in allen kleinen Aufgaben und kleinen Projekten zu finden. Und habe eine große Freude immer noch daran, dass Theater so ein großer Teamaufwand ist. Also, dass so viele Leute daran mitarbeiten, dass dann eine Vorstellung an einem Abend stattfinden kann, das ist schon sehr besonders. Also, wir haben so viele Profis von den Werkstätten, von einem Tischler über Schauspieler zu unseren Tontechnikern. Also, da sind so viele Leute beteiligt, die alle absolute Profis in ihrem Bereich sind. Und die arbeiten alle zusammen, damit dann eine Aufführung herauskommt. Und wenn das gut gelingt, dann ist mir das die größte Freude und das ist schon sehr oft zum Glück sehr gut gelungen.
1: Ja, das kann ich bestätigen aus dem Blick der Zuschauerin.
2: Dankeschön.
1: Und das Gegenteil, Sie haben schon angedeutet, Sie hätten sich schon mal für das falsche Stück entschieden. Gibt es denn irgendwas, wo Sie mal sagen, oh je, oh je, das ist ja nun mal wirklich richtig daneben gegangen?
2: Ja, aber das waren eigentlich auch eher so persönliche Dinge, die ich da gelernt habe, wo ich Regisseure zu Stücken gedrängt habe, die sie sich vielleicht gar nicht ausgesucht hätten oder wo ich keine gute Unterstützung war einfach für ein Regie-Team, weil ich vielleicht sehr begeistert war von einem Stoff und dann aber gleich eine Lesart mitgebracht habe. Und das ist aber überhaupt nicht mein Job, eine Lesart mitzubringen, sondern ich muss versuchen, die Interpretation des Regisseurs nachzuvollziehen und in seinem Sinne dann auf Proben zurückzumelden, erzählt sich hier das, was er möchte. Und wenn ich dann aber da sitze und auf Proben immer denke, aber ich würde das anders machen, dann mache ich meinen Job nicht gut, weil das ist die Aufgabe des Regisseurs. Und das habe ich als Anfängerin auch lernen müssen, indem ich es ein paar Mal falsch gemacht habe.

0: Voilà.
1: Voilà, voilà, hier von der französischen Gruppe Carousel. Und ja, voilà, wir sind diesmal auch ziemlich am Ende dieser Sendung der Kulturmelange. Und ja, wir machen nämlich ein bisschen Pause.
2: Genau, wir schließen uns einfach den Theatern und vielen anderen kulturellen Einrichtungen an, die auch alle in der Sommerpause sind. Die Ausstellungen laufen, über die haben wir berichtet. Die können Sie sich natürlich noch im ganzen Sommer bei Regentagen oder Windtagen ansehen. Aber wir haben auch unseren Fokus natürlich auf etwas anderes gelegt.
1: Denn es gibt ja jetzt die Sendereihe Musikfest im Radio zum Schleswig-Holstein Musikfestival. Auch dabei sind wir beide involviert und gehen auf Konzerte und berichten über Konzerte. Und diese Sendungen, die laufen bei Lübeck FM jeweils donnerstags um 22 Uhr, freitags um 12 Uhr und sonntags.

0: Kulturmelange vor der Sommerpause. Ende August sind wir spätestens wieder da. Angelika Wolf, die auch für die Sendung verantwortlich ist, war am Mikrofon zusammen mit
1: Michael Lupatsch. Und schalten Sie auch in der nächsten Woche wieder ein auf diesem Sendeplatz, wenn es nämlich die Wiederholung dieser Sendung gibt, oder dann eben bei den Sendeplätzen für das Musikfest im Radio, fürs Magazin des Schleswig-Holstein-Musikfestivals hier auf Ihrem Sender Lübeck FM.

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